0: Spiels ist. Das Spiel heißt ARD Hitnacht und Sie sind dabei und mittendrin. Und außerdem gibt's erstmal schnell die Entwarnung für die A6 im Verlauf A81 Richtung Würzburg. Kein Falschfahrer mehr. Zwischen Ausfahrt Heilbronn, Untereisesheim und Tunnel Hölzern ist alles wieder okay. Und okay war für Marcel auch das flotte 80er Oldie Remake vor den Nachrichten. Und offensichtlich hat I Only Wanna Be With You Erinnerungen geweckt, denn Marcel hat geschrieben: Grüße Hanno. Die Samantha Fox ist ja die mit den dicken Geräten. Liebe Grüße und ganz viele Lachsmilies dahinter. Marcel, ja, genau. Ich ging da ja noch zur Schule und ich erinnere mich, wie alle Jungs ganz verliebt waren in den schönen Mund, aber vor allem in ihre wunderbaren, großen, kullerrunden Augen.
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0: in der Nachtschicht Night Shift von den Commodores. Und da wir gerade von der jungen Liebe zu Samantha Fox gesprochen haben, ja, die Jungs hätten ja gar keine Chance gehabt, denn sie liebt ja sehr selbstbewusst ihre Frau, die sie geheiratet hat. Wissen gar nicht so viele. Und wer ist das hier, wer mir geschrieben hat? Dirk hat hier geschrieben, und zwar 34 Jahre jung, wie er geschrieben hat. Sehr geehrter Herr Bauer, mein Name ist Dirk, ich bin 34 Jahre jung. Ich sitze gerade noch gemütlich auf der Terrasse des elterlichen Hauses meines Verlobten Dennis und höre noch entspannt die ARD-Hitnacht. Ich möchte Ihnen gerne auf diesem Weg ganz lieb grüßen. Ich liebe ihn über alles. Ebenfalls auch liebe Grüße an seine Eltern und die restliche Familie. Es ist immer wieder schön, hier im Emsland zu Besuch zu sein. Des Weiteren möchte ich mitteilen, dass es eine richtig schöne Radiosendung ist. Viele Grüße aus Papenburg an der Ems. Dirk, ich grüße ganz lieb zurück und natürlich auch den Liebsten. Und ich hoffe, alle haben noch die Grüße gehört und sind noch nicht eingeschlafen.
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0: Musik, die zu Herzen geht jetzt. Von Pink und ihrer Tochter. Cover Me in Sunshine.

0: European Queen Billy Ocean in der Nachtsendung. Hier ist die ARD Hitnacht. Und Roland aus dem Rechenzentrum in Stuttgart hat sich gemeldet, hat geschrieben, hallo Hanno, bei uns gab es 16, 17 Uhr Gewitter mit viel Regen, hat auch schön abgekühlt, sonst war hier am Stadtrand von Stuttgart zum Glück kein schweres Unwetter. Bad Urach ist bei Reutlingen, in Reutlingen gab es die letzten Tage schwere Unwetter, die hatten auch Stromausfall. Und bei 19 Grad Außentemperaturen ist es jetzt angenehm kühl geworden, am 23. Juli beginnen die Hundstage. Aber es soll temperaturmäßig so bleiben. So, apropos Feste. Darauf kam es ja in dieser Sendung zu sprechen. Zufällig hörte ich heute vom Kochelball. Der findet am 3. Sonntag im Juli in München im Englischen Garten am Chinesischen Turm von 6 bis 10 Uhr statt. Der Kochelball. Das Fest soll auf das 19. Jahrhundert zurückgehen, wo Hausangestellte und Köche, Dienerinnen, sich am freien Sonntagmorgen trafen, um zu tanzen und zu feiern, ehe sie zum Dienst mussten. Die Brotzeit wird dazu mitgebracht. Also Picknick auf der Wiesen sozusagen, oder? Und er schreibt weiter, okay, die Wiesen ist mir ein Begriff und hier gibt's auch das Cannstatter Volksfest auf dem Wasen. Aber der Kochelball, der war mir bislang auch neu. Sehr interessant. In Bielefeld gab es am letzten Juliwochenende das Sparrenburgfest, ein mittelalterliches Burgfest. Waren mal dort. Wunderschöne Burg und ein sehr schönes Fest. Sommernächtliche Grüße von Roland. Roland, ich grüße ganz lieb zurück. Dankeschön für die E-Mail.
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0: Und der nächste Hit kommt von Sister Sledge, Lost in Music.

0: Gleich ist es 2:29 steht auf der Uhr. Zeit für zwei Falschfahrermeldungen, die gerade im selben Augenblick reinkommen. Achtung bitte, Falschfahrer auf der Autobahn 1 zwischen Kreuz Hamburg-Ost und Stillhorn. Kommt Ihnen ein Falschfahrer entgegen? Achtung bitte, auf der Autobahn 1 Lübeck-Bremen zwischen Kreuz Hamburg-Ost und Stillhorn kommt Ihnen ein Falschfahrer entgegen. Und Achtung, ein Falschfahrer auf der Autobahn 25 zwischen Geesthacht und Dreieck Hamburg-Südost ist ebenfalls ein Falschfahrer unterwegs. Auf der Autobahn 25 zwischen Geesthacht und Dreieck Hamburg-Südost kommt Ihnen ein Falschfahrer entgegen. Bitte ganz rechts fahren und überholen Sie nicht. Und Vorsicht in beiden Richtungen in beiden Fällen, also auf der A1 und auf der A25. A7 Fulda Richtung Würzburg zwischen Dreieck Fulda und Bad Brückenau Wildflecken 3 Kilometer Stau. A7 Hamburg Richtung Flensburg zwischen Hamburg-Stellingen und Dreieck Hamburg Nordwest Gefahr durch eine ungesicherte Unfallstelle. Autobahn 8, Stuttgart Richtung München, zwischen Salzenmoos, Sulzenmoos und Dachau-Fürstenfeldbruck, 3 Kilometer Stau. A44, Mönchengladbach Richtung Düsseldorf, zwischen Osterrad und Langlatum, Gefahr durch Fahrradfahrer auf der Fahrbahn. Also Achtung bitte, Gefahr für und durch Fahrradfahrer auf der Fahrbahn auf der Autobahn 44, Mönchengladbach Richtung Düsseldorf, zwischen Osterrad und Langlatum. Und dann noch die Autobahn 93 Hof Richtung Weiden. Hier ist zwischen Selb-West und Tiersheim wegen Bergungsarbeiten gesperrt. Ihnen unterwegs eine gute Fahrt durch die Nacht.
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0: Mit Hanno Bauer in Magdeburg. Mensch, so viele Falschfahrer zurzeit. Was ist denn da los? Alle zu müde oder was? Dann sollen die mal an die Tankstelle ranfahren. Da werden die plötzlich wieder schockwach, wenn sie die Spritpreise sehen.

0: The Days of Pearly Spencer in seiner Version. Und Evelyn hat geschrieben, dass sie über die Wellen von NDR 1 hört und schreibt: Moin zusammen. Nach einem gemütlichen Grillabend mit Freunden und Arbeitskollegen sitzen wir nun am Lagerfeuer und freuen uns auf die 80er-Party im Volkspark in Hamburg. Passend dazu wäre Kim Wild. Sie tritt nämlich unter anderem auf. Eine gemütliche Nacht zusammen und viele liebe Grüße aus Kellinghusen. Ja, geschrieben war das schon, ja, lange vor Mitternacht, also 23.20 Uhr abgeschickt. Ich habe sie so lange ein bisschen hier zappeln lassen, weil nämlich jetzt Kim Wild tatsächlich bei uns zu hören sein wird. Geplant von unserer Musikredaktion.
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0: Schon mal als Vorgeschmack für später. You keep me hanging on. Hier ist Kim Wild in der ARD-Hitnacht.

0: Evelyn, viel Spaß dann heute bei den 80er Stars am Nachmittag in Hamburg. 16 Uhr geht's los. Restkarten gibt's noch vor Ort für alle, die kurz entschlossen noch hin wollen. Und neben Kim Wilde sind unter anderem Boy George, Alphaville, Holly Johnson, Camouflage, die Cutting Crew, Gazebo und Nick Kershaw dabei. Und Sandra und Starship. Wow. Heißt also einmal die ARD-Hitnacht-Playlist hoch und runter, würde ich sagen.
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0: Es gibt hier Entwarnung von der Autobahn 1 und von der Autobahn 25. Kein Falschfahrer mehr zwischen Geesthacht und Dreieck Hamburg Südost und zwischen Hamburg Ost und

0: Viertel vor drei ist es schon durch. Hier ist die ARD Hitnacht. Und auf der Fahrt nach Süden sind gerade Henning und seine Freundin. Er hat geschrieben, meine Freundin und ich, wir fahren die Nacht durch von Hamburg bis ins Allgäu. Wir hoffen dort auf besseres Wetter als gerade angekündigt. Und natürlich hören wir die ganze Nacht die ARD Hitnacht. Gerade war Fahrerwechsel und deswegen grüße ich jetzt ganz lieb meine Freundin Ronja, die nun am Steuer sitzt. Ich hab dich so lieb. Herzlichen Dank für die schöne Sendung, sagt Henning. Und ich grüße ganz lieb zurück, Henning. Und wünsche natürlich eine gute Fahrt und nur bestes Wetter.
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2.56 Uhr wird, 4 Minuten noch, dann kommen die 3 Minuten Nachrichten. Und bis dahin noch geniale Musik, die hier schon startet von Frankie Goes to Hollywood. Relax.

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1: Um 3 Uhr mit Olaf Knapp. Neue kleine Solaranlagen sollen nun doch länger gefördert werden als bisher geplant. Bundeswirtschaftsministerin Reiche hat dazu einen überarbeiteten Entwurf

0: des Erneuerbare-Energien-Gesetzes vorgelegt. Aus der Nachrichtenredaktion Torben Müller.
1: Übergangsweise ist eine abgesenkte Einspeisevergütung für bis zu 36 Monate vorgesehen. Danach müssten Anlagenbetreiber auf sogenannte Direktvermarktung umsteigen. Das betrifft kleine Solaranlagen bis 25 Kilowatt installierter Leistung, die ab 2027 errichtet werden. Bisher hatten Besitzer kleiner Anlagen, vor allem Privathaushalte, 20 Jahre lang pro Kilowattstunde einen festen Betrag für die Einspeisung erhalten. Reiche hatte geplant, das 2027 abzuschaffen. Das hatte breite Kritik ausgelöst.
0: Unionsfraktionschef Spahn hat seine Entscheidung verteidigt, über eine Leihmutter in den USA ein Kind zu bekommen. Der CDU-Politiker steht deswegen auch in den eigenen Reihen in der Kritik und sieht sich mit Rücktrittsforderungen konfrontiert. Aus der Nachrichtenredaktion Laura Janke.
2: Spahns Fall hat eine Kontroverse ausgelöst, weil Leihmutterschaften in Deutschland nicht zulässig sind. Seine eigene Partei ist gegen eine Legalisierung. Auch Spahn selbst war in der Vergangenheit dagegen. Jetzt sagt er, er habe lange mit sich gerungen, sei zerrissen gewesen und habe sich dann aber gemeinsam mit seinem Mann für ein Kind per Leihmutterschaft entschieden, so Spahn im Podcast Ronsheimer. Die Entscheidung über seine politische Zukunft will er der Unionsfraktion überlassen nach der Sommerpause. Voraussichtlich wird sich aber das CDU-Präsidium am Montag mit dem Thema befassen, das hat Kanzler Merz angekündigt.
0: Die USA und der Iran haben auch in dieser Nacht ihre gegenseitigen Angriffe fortgesetzt. Das iranische Staatsfernsehen berichtete von Explosionen in der Stadt Sirik im Süden des Landes. Raketen aus dem Iran hätten US-Militäreinrichtungen in Bahrain getroffen. Das US-Militärkommando für den Nahen Osten bestätigte, dass neue Angriffe auf Ziele im Iran gestartet wurden. Mehr als drei Wochen nach dem Erdbeben in Venezuela hat die Zahl der Toten die Marke von 5.000 überschritten. Laut der jüngsten Bilanz der Behörden liegt die Zahl der bestätigten Opfer nun bei 5.069. Zudem gäbe es fast 17.000 Verletzte. Nach den Beben hatte die Europäische Union 20 Millionen Euro für humanitäre Hilfe zur Verfügung gestellt. Das Wetter in Deutschland. Am Tage gebietsweise Schauer, in der Mitte und im Süden zum Teil kräftige Gewitter, sonst meist trocken. Höchstwerte 19 Grad in Nordfriesland bis 29 Grad am Oberrhein. Am Sonntag dann im Südwesten Sonne, Richtung Osten Schauer und vereinzelt kräftige Gewitter bei 18 bis maximal 26 Grad. Es ist 3:03 Uhr.
3: Dankeschön für die 3 Minuten Nachrichten von mir. Jetzt eine Verkehrsnachricht noch im Verkehrsservice der ARD Hitnacht. Kommt von der Autobahn 8 Stuttgart Richtung München zwischen Sulzemoos und Dachau-Fürstenfeldbruck gibt es aktuell 3 Kilometer Stau. Kommen Sie munter ans Ziel.
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3: Für alle munter im Studio ist Hanno Bauer in Magdeburg. Schön, dass Sie dabei sind. Und sichere Fahrt wünsche ich denen, die unterwegs sind.

mit Nadeln und Pins zusammengeheftet, sozusagen diese Sendung hier, Smokey Needles and Pins. Und dann wundert's mich ja auch nicht, dass es dann gleich bei NXS noch heißt, Never Tear Us Apart. Also du kriegst uns nie mehr auseinander sozusagen.

Hier ist die ARD Hitnacht und es gibt herzliche morgendliche Grüße von Erich aus Kohlstöckchen-Rhön-Wasserkuppe. Er hat geschrieben, gerne grüße ich meine 5 erwachsenen Kinder und Enkel in Köln, Stuttgart und Bamberg. Ja, ist hiermit ausgerichtet. Und von mir ganz liebe Grüße zurück in die Rhön an Erich.

Michael freut sich über die Musik, hat geschrieben, wieder super Musik, gute Auswahl, top. Und heute will ich noch einen Gruß rüberlassen an Luca zum Trucker-Treffen. Euch jedenfalls schönes Wochenende, viel Spaß und allen Nachtfahrern gute Fahrt noch. Gruß Micha. Ich glaube, da freuen sich jetzt ganz viele Fahrer und Fahrerinnen in den großen und kleinen Fahrzeugen. Und ganz liebe Grüße zurück, lieber Micha.

Es scheint ja gerade so viele schöne Heimatfeste zu geben. Klaus Dieter hat mir geschrieben aus Schöneiche. Hallo Hanno, schönen Abend zum Thema Heimatfest. Ich war gerade eine Woche im schönen Franken in Bayern und da heißt es Kirchweih und geht eine Woche. Hatte vorher noch nie davon gehört, denn ich stamme auch aus Sachsen-Anhalt und lebe seit 30 Jahren in Brandenburg. Thema Wetter, wir hatten nur etwas Regen. Schönen Gruß an alle, die am Radio sind. Grüße aus Schöneiche und ich grüße zurück, Klaus Dieter.

0: Jetzt genau ist es auf die Sekunde 3.30 Uhr. Und damit Zeit für den Verkehrsservice der ARD-Hitnacht. Also eigentlich gibt's nur eine Meldung, ja, die geht ganz schnell. A8 Stuttgart Richtung München zwischen Sulzemoos und Dachau-Fürstenfeldbruck, 3 Kilometer Stau. Das war's dann auch schon. Ihnen unterwegs eine gute Fahrt, bleiben Sie munter, wo auch immer Sie hinwollen.
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0: Mit Hanno Bauer in Magdeburg und Michael ist jetzt gerade am Fahren und zwar in Richtung Süden offensichtlich. Er hat geschrieben, liebe Grüße ins Studio. Ich befinde mich auf dem Weg in den ersten Urlaub mit meiner Frau und meiner Tochter. Dann wünsche ich jetzt mal einen schönen Weg und gutes Ankommen im Urlaub.

Richtung Neuer Falschfahrer. Und diesmal auf der Bundesstraße 4 zwischen Boxdorf und Sebastianstraße ist ein Falschfahrer gemeldet. Und zwar B4 Nürnberg-Erlangen. Bitte ganz rechts fahren, nicht überholen. Vorsicht hier in beiden Richtungen auf der B4 Nürnberg-Erlangen. Zwischen Boxdorf und Sebastianstraße ist ein Falschfahrer auf der Straße. Vorsicht hier bitte in beiden Richtungen.

Hier ist die ARD Hitnacht. 3.40 Uhr wird es und ich musste jetzt schnell erstmal nachschauen in der Straßenkarte, wo denn eigentlich Boxdorf und Sebastianstraße auf der B4 liegen. Also es ist bei Nürnberg, Achtung bitte, wenn Sie bei Nürnberg unterwegs sind, Nürnberg-Boxdorf und Sebastianstraße hier auf der B4 ist ein Falschfahrer gemeldet worden. Stand nämlich gar nicht drin, welche Ortschaft eigentlich gemeint ist. Aber jetzt wissen wir es und Sie kommen hoffentlich gut ans Ziel.

0: Mit Max Giesinger träumt sie sich hier barfuß nach New York in der vierten Stunde des Samstages. Und dann wird der Traum auch bald wahr, für Frank und Familie jedenfalls. Der ist nämlich bald in Richtung Urlaub unterwegs. Frank schreibt, dass er sich schon freut. Hallo, liebes ARD-Hitnacht-Team, meine Familie und ich hören euch über HR1. Und wir sind kurz vor dem Start in den Urlaub in die USA. Am Sonntag geht's für uns los für 3,5 Wochen vom Frankfurter Flughafen aus nach San Francisco. Dann eine Campertour durchs Land. Schöne Grüße aus Mannheim, euer Hörer Frank Stein. Dann grüße ich zurück und wünsche einen guten Flug und unglaublich schöne Erlebnisse.
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der Rhythmus, den Thomas braucht, um mit Schwung die Zeitungen auszutragen, die er jetzt gerade in die Briefkästen befördert. Wahrscheinlich auch sehr schwere Zeitungen. Heute ist schließlich Samstag. Und Thomas hat geschrieben, Servus Hanno, sei gegrüßt von deinem Stammhörer Tom aus Triftern. Ich höre dich wie immer beim Zeitung austragen und wünsche dir noch eine schöne Nachtschicht und ein noch schönes Wochenende. Ja, das wünsche ich natürlich auch. Erstmal jetzt ein schönes Schichtende bei

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1: Um 4 Uhr mit Olaf Knapp. Die Betreiber kleiner Solaranlagen können auch künftig mit einem festen Preis für den erzeugten Strom rechnen, zumindest übergangsweise. Wirtschaftsministerin Reiche hat ihre Pläne, die Förderung zu kappen, deutlich abgemildert. Eigentlich wollte sie die garantierten Preise für den eingespeisten Strom abschaffen. Im neuen Entwurf aus dem Wirtschaftsministerium ist nun doch übergangsweise ein fester Preis vorgesehen, wenn neue Anlagen ans Netz gehen. Allerdings liegt dieser Preis niedriger als bisher und er soll nur 3 Jahre lang gezahlt werden. Die USA und der Iran haben auch in dieser Nacht ihre gegenseitigen Angriffe fortgesetzt, zum 7. Mal in Folge. Das US-Militär bestätigte, dass neue Attacken auf den Iran gestartet wurden. Aus der Nachrichtenredaktion Ivo Maroschek.

0: Ziel sei erneut gewesen, die militärischen Fähigkeiten des Iran weiter zu schwächen, heißt es vom US-Militärkommando für den Nahen Osten. Das iranische Staatsfernsehen berichtete von Explosionen in Sirik im Süden des Landes und in der wichtigen Hafenstadt Bandar Abbas. Der Iran habe daraufhin Raketen auf Ziele in Jordanien und Kuwait abgefeuert. Kuwait bestätigte, dass die Luftabwehr im Einsatz war. Auch in Bahrain gab es in der Nacht Luftalarm.
1: Trotz der erneuten Eskalationen im Iran-Krieg hat sich Außenminister Wadephul gegen neue Entlastungsmaßnahmen für Bürger wie einen Tankrabatt ausgesprochen. Er glaube nicht, dass das der richtige Weg ist, sagte er dem Redaktionsnetzwerk Deutschland. Aus der NDR-Nachrichtenredaktion Viktor Kupka.
2: Es gehöre zur Ehrlichkeit dazu, den Menschen zu sagen, dass zwei Großkonflikte in der Ukraine und in der Golfregion leider dazu führten, dass die Energiepreise und andere Preise steigen. Das könne man nicht dauerhaft abfedern. Umso wichtiger für ihn, dass die Bundesregierung Verhandlungen in den Konflikten unterstützt. Außerdem müsse die Blockade der Straße von Hormus ein Weckruf sein. Erneuerbare Energien sollten schnell ausgebaut werden, forderte der CDU-Politiker.
1: Die Kritik an Unionsfraktionschef Spahn, auch aus den eigenen Reihen, hält an. Grund ist seine Elternschaft mit Hilfe einer Leihmutter. Der parlamentarische Staatssekretär im Bundesfamilienministerium Brandt nannte Spahns Vorgehen in der Fuldaer Zeitung eine echte Zumutung und unglaubwürdig. Spahn und sein Mann hatten zuvor erklärt, dass eine Leihmutter in den USA das Baby zur Welt brachte. Leihmutterschaft ist in Deutschland verboten. Das Wetter in Deutschland. Tagsüber gebietsweise Schauer. In der Mitte und im Süden zum Teil kräftige Gewitter, sonst meist trocken. Höchstwerte 19 Grad in Ostfriesland bis 29 am Oberrhein. Sonntag im Südwesten Sonne, im Osten Schauer, kräftige Gewitter zum Teil bei 18 bis maximal 26 Grad. Es ist 4.03 Uhr.
3: Dankeschön für die Nachtnachrichten. Von mir jetzt der Blick auf die Straßen im Lande. Hier ist der Verkehrsservice der ARD-Hitnacht. Und es gibt nur die Entwarnung von der Bundesstraße 4. Kein Falschfahrer mehr zwischen Nürnberg-Boxdorf und Sebastianstraße. Fahren alle wieder in die richtige Richtung. Ihnen unterwegs eine gute Fahrt. Bleiben Sie munter.
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3: In dieser Stunde wird es langsam hell draußen. Und Sie sind ja auch schon oder noch wach. Bruce Springsteen macht jetzt den Anfang dieser Stunde mit Hungry Heart und ich werde auch langsam etwas hungrig. Hanno Bauer ist mein Name. Ich grüße aus Magdeburg und wünsche ein schönes Wochenende.

10 Minuten nach 4 ist es. Hier ist die ARD Hitnacht und es gibt eine aktuelle Verkehrsmeldung von der Autobahn 3 Köln Richtung Oberhausen zwischen Leverkusen-Opladen und Dreieck Langenfeld. Achtung bitte, hier gab es einen Unfall und die Unfallstelle ist noch ungesichert.

Ja, da wird's doch jetzt wohl langsam Zeit für eine Tasse Kaffee, oder? Wenn Heike und Familie auf Fahrt sind. Sie hat geschrieben, Urlaub. Guten Morgen, Hanno. Danke für die gute Unterhaltung. Die Familie aus Kempen bei Hornbad Meinberg ist auf dem Weg an die Ostsee. Heike grüßt alle anderen, vor allem Dingen die anderen Insassen des Begleitfahrzeugs. Gruß an alle Reisende. Eine gute Fahrt von Heike. Ja, und dann wünsche ich natürlich selbes zurück und einen richtig schönen Ostseeurlaub. Wetter soll ja stimmen, nicht zu warm.

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1: Naja, der meiste Teil des Mondes liegt ja auch noch im Schatten. Der Erde nämlich. Und deswegen eine ganz schmale Mondensichel zurzeit nur, aber wird ja schon langsam wieder größer. Hier ist die ARD-Hitnacht, jetzt mit Musik von Visage und Fade to Grey. Passt ja auch irgendwie in die Nacht, denn nachts sind ja alle Katzen grau.

0: Boys on No Matter What in der Nachtsendung. 4.30 Uhr ist es schon, draußen wird es langsam hell, würde ich mal sagen. Und es gibt aktuell nur eine Verkehrsmeldung im Verkehrsservice der ARD Hitnacht. Die kommt aus dem Süden Deutschlands, A3 Nürnberg Richtung Passau, zwischen Rastplatz Kronawitt und Rastplatz Isarmündung gibt es schon einen ordentlichen Stau. Zeitverlust für alle die, die sich gerade hinten angestellt haben, bis zu 37 Minuten. Also das hört sich schon seriös an. Ja, dann also starke Nerven wünsche ich und bleiben Sie munter.
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0: Mit Hanno Bauer in Magdeburg.

brennendes Herz, so früh am Morgen schon. Ja, hier ist die ARD Hitnacht und heute ist Samstag, der 18. Juli und Michael Bublé macht ihn jetzt zu einem Beautiful Day.

0: Ah, unser Tortenengel ist auch wieder mit dabei heute in der Nachtsendung. Unsere ungekrönte Tortenkönigin. Und zwar Elke in Ludwigshafen. Sie hatte mir schon zum Beginn der Nachtsendung geschrieben: Hallo Hanno, liebe Radiofamilie, ich bin gerade am Fertigstellen einer Joghurt-Kirschtorte und ich muss jetzt noch ein bisschen warten, bis der Kirschspiegel fest ist und ich dann die Deko mit den Kirschen beginnen kann. Salut mit einem Sekt-Aperol. Ja, das war schon mal ein schöner Einstieg. Und dann 2 Stunden später immerhin kam dann noch diese E-Mail: So, jetzt ist alles fertig und kann morgen zur Geburtstagsfeier abgeholt werden. Der Biskuit ist mit Mohn und Mandeln, die Sahne-Joghurt ist mit dem Abrieb einer Zitrone und einer Bourbon-Vanillestange verfeinert. Die ringförmig eingespritzte Kirschmasse hat Kirschwasser und Zitrone sowie Abrieb-Intus. Der Sahne, Milch, weiße Kuvertüre-Ring umrahmt die Kirschen auf dem Kirschspiegel. So, das ist ungefähr das beschrieben, was ich hier im Foto sehe. Ich muss mal sagen, mir wäre ganz egal, was drin ist. Es sieht so lecker aus, ich würde gleich mein Gesicht reinstecken. Ganz liebe Grüße zurück, Elke. Und von den kleinen Resten, die noch übrig waren von der Creme, ja, hat sie auch noch ein wunderbares, schönes Dessert gemacht. Also ein paar Kirschen und dazu noch diese Joghurtcreme und das in kleine Gläschen abgefüllt. Also ich muss mal sagen, wenn die noch übrig sind, dann melde ich mich an.
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0: Lecker, was die Menschen so manchmal machen, mitten in der Nacht, um der Nacht einen Sinn zu geben. Aber nachts kann man natürlich so schön ungestört arbeiten. Wunderbar. Ganz liebe Grüße zurück nach Ludwigsburg.

Hier ist die ARD-Hitnacht und zur Sicherheit derer, die schon oder noch unterwegs sind, gibt es eine aktuelle Verkehrsmeldung aus dem Verkehrsstudio A3 Würzburg Richtung Nürnberg zwischen Kitzingen, Schwarzach und Wiesentheid. Achtung bitte, hier gab es einen Unfall und die Unfallstelle ist noch ungesichert.

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Hier ist die ARD-Hitnacht und ja, ganz wenig Zeit ist jetzt nur noch bis 6 Uhr. Ne, Quatsch, bis 5 Uhr. Ne, 6 Uhr, das wäre auch schön. Ja, dann wären wir schon dem Feierabend ein bisschen näher. Auf jeden Fall 6 Minuten noch bis zu den 5 Uhr Nachrichten und die Zeit gehört jetzt zum Beispiel Bob Seger in the Silver Bullet Band. Still the same. So, jetzt muss ich erstmal gucken, dass wir auch mit der Zeit richtig hinkommen. Bis zum Stundenschluss. Hat aber geklappt.

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1: Um 5 Uhr mit Olaf Knapp. Die Betreiber kleiner Solaranlagen können auch künftig mit einem festen Preis für den erzeugten Strom rechnen. Zumindest übergangsweise. Wirtschaftsministerin Reiche hat ihre Pläne, die Förderung zu kappen, deutlich abgemildert. Eigentlich wollte sie die garantierten Preise für den eingespeisten Strom abschaffen. Im neuen Entwurf aus dem Wirtschaftsministerium ist nun doch übergangsweise ein fester Preis vorgesehen, wenn neue Anlagen ans Netz gehen. Allerdings liegt dieser Preis niedriger als bisher und er soll nur 3 Jahre lang gezahlt werden. Die USA und der Iran haben auch in dieser Nacht ihre gegenseitigen Angriffe fortgesetzt. Zum 7. Mal in Folge. Das US-Militär bestätigte, dass neue Attacken auf den Iran gestartet wurden. Aus der Nachrichtenredaktion Ivo Maroschik.
2: Ziel sei erneut gewesen, die militärischen Fähigkeiten des Iran weiter zu schwächen, heißt es vom US-Militärkommando für den Nahen Osten. Das iranische Staatsfernsehen berichtete von Explosionen in Sirik im Süden des Landes und in der wichtigen Hafenstadt Bandar Abbas. Der Iran habe daraufhin Raketen auf Ziele in Jordanien und Kuwait abgefeuert. Kuwait bestätigte, dass die Luftabwehr im Einsatz war. Auch in Bahrain gab es in der Nacht Luftalarm.
1: Trotz der erneuten Eskalationen im Iran-Krieg hat sich Außenminister Wadephul gegen neue Entlastungsmaßnahmen für Bürger wie einen Tankrabatt ausgesprochen. Er glaube nicht, dass das der richtige

0: Weg ist, sagte er dem Redaktionsnetzwerk Deutschland. Aus der Nachrichtenredaktion Viktor Kupka.
1: Es gehöre zur Ehrlichkeit dazu, den Menschen zu sagen, dass zwei Großkonflikte in der Ukraine und in der Golfregion leider dazu führten, dass die Energiepreise und andere Preise steigen. Das könne man nicht dauerhaft abfedern. Umso wichtiger für ihn, dass die Bundesregierung Verhandlungen in den Konflikten unterstützt. Außerdem müsse die Blockade der Straße von Hormus ein Weckruf sein. Erneuerbare Energien sollten schnell ausgebaut werden, forderte der CDU-Politiker.
0: Die Kritik an Unionsfraktionschef Spahn, auch aus den eigenen Reihen, hält an. Grund ist seine Elternschaft mit Hilfe einer Leihmutter. Der parlamentarische Staatssekretär im Bundesfamilienministerium Brandt nannte Spahns Vorgehen in der Fuldaer Zeitung eine echte Zumutung und unglaubwürdig. Spahn und sein Mann hatten zuvor erklärt, dass eine Leihmutter in den USA das Baby zur Welt brachte. Leihmutterschaft ist in Deutschland verboten. Das waren die Nachrichten. Das Wetter in Deutschland: am Tage gebietsweise Schauer. In der Mitte und im Süden zum Teil kräftige Gewitter, sonst meist trocken. Höchstwerte 19 Grad in Nordfriesland bis 29 am Oberrhein. Am Sonntag im Südwesten Sonne, Richtung Osten Schauer und vereinzelt kräftige Gewitter bei 18 bis maximal 26 Grad. Es ist 5.03 Uhr.
2: Schönen Dank für die letzten Nachtnachrichten. Von mir jetzt der Blick auf die Straßen im Lande. Hier ist der Verkehrsservice in der ARD-Hitnacht und es gibt einen größeren Stau auf der Autobahn 7 Fulda Richtung Würzburg zwischen Bad Kissingen, Obertulba und Hammelburg. Gibt es den Stau, dort ist die Mittelleitplanke verschoben. Geduld ist gefragt. Ihnen unterwegs eine muntere Fahrt in den Samstagmorgen hinein.
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2: Hanno Bauer in Magdeburg. Ich wünsche ein schönes Wochenende.

0: Grazie sage ich auch an Conny, weil Conny nämlich eine sehr, sehr liebe E-Mail geschrieben hat ins Studio. Sie hat geschrieben, ich höre seit gestern Abend die Sendung und kann mich einfach nicht vom Radio lösen. Es ist für mich die beste Sendung ever. Einfach großartig heute. Die Musik und die damit verbundenen Erinnerungen lassen mich einfach glücklich sein. Danke und viele Grüße in die Nacht aus Waltershausen in Thüringen. Da grüße ich ganz lieb zurück und wünsche ein zauberhaftes Wochenende.
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5.15 Uhr ist es. Hier ist die ARD-Hitnacht und es gibt eine aktuelle Verkehrsmeldung, die Leben retten könnte. Achtung bitte auf der Autobahn 1 zwischen Kamenzentrum und Kamenzer Kreuz in beiden Richtungen. Gefahr durch und für Personen auf der Autobahn. Also Achtung auf der Autobahn 1 zwischen Kamenzentrum und Kamener Kreuz in beiden Richtungen. Gefahr durch und für Personen auf der Autobahn.

0: Hier ist die ARD Hitnacht. Und moin aus, ja, von unterwegs, hat Jörg geschrieben. Mein persönlicher Zeitungsausträgerfreund im Norden Deutschlands, weil er nämlich in Dorum-Neufeld an der Wurster Nordseeküste schon meine Freunde im Karawan dort mit der druckfrischen Samstagszeitung überrascht hat vor ein paar Wochen. Coole Sache. Das war wirklich ganz, ganz nett. Und die Ostsee-Zeitung war da auch so richtig schwer, wie heute wahrscheinlich auch. Und Jörg ist genau wieder an der Stelle unterwegs, dort, wo so viele Leute gerne Urlaub machen, ich inklusive. Und er hat geschrieben, ja, immer wieder samstags, die Zeitung ist dicker, die Briefkästen so klein und mehr Menschen mögen ein Exemplar, was ja auch schön ist und Spaß macht. Schwerer sind sie auch, aber das stört mein Auto nicht. So. Nun eine Info noch für die Hörer, was bei uns so los ist. Wenige Kilometer entfernt gibt's in Wandhöden das Deichbrandfestival mit ca. 60.000 Besuchern. Hauptabreise wird Sonntag sein. Die A27 hat im Bereich Bremerhaven baustellenbedingt reduzierte Fahrstreifen. Da müsst ihr unbedingt mit Staus rechnen. Richtung Schleswig-Holstein könnte es an der Fähre Wischhafen-Glückstadt zu zusätzlicher Wartezeit kommen. Wer nicht muss, meidet die Strecke Cuxhaven-Bremen und Cuxhaven-Hamburg am Sonntag. Und das Wetter, naja, noch ist es dunkel draußen. Und dann hat er mir sogar ein Video geschickt. Hier, hören Sie mal. Vom Handy aufgenommen. Also man hört, es ist wieder mal eine steife Brise da oben an der Küste. Dankeschön, Jörg. Oh.
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0: Aber es ist trotzdem schön. Egal, ob der Wind steif ist. Urlaub an der Nordseeküste ist immer voll der Hit. Und der nächste Hit bei uns kommt von Fleetwood Mac und heißt Gypsy.

0: Hier ist die ARD Hitnacht. Und was tut man, wenn man zu so früher Stunde bereits arbeitet? Und zwar als Fahrer, während Frau und Kind daheim schlafen. Aber das Radio leise dudelt. Wie auch unterwegs im Fahrzeug. Man bittet die Nachtsendung einfach, ein paar Liebesgrüße auszurichten. Und deswegen hat Markus hier geschrieben in seiner E-Mail: Wäre schön, wenn du das mal vorlesen könntest. Hey, mein Schatz. Wir sind immer gerne zusammen gefahren. Aber seit unser Bubi da ist, bin ich immer sehr ungern allein unterwegs. Ich denke an euch und liebe euch. Bis heute Abend. Kuss, dein Markus. Markus, durchziehen. Heute Abend seid ihr also wieder zusammen. Und dann habt ihr richtig gutes Leben. Denn morgen ist ja Fahrverbot und Wochenende.
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0: Und jetzt noch Paul Young dahinter. Every time you go away. Ich glaube, da kann Markus davon ein Lied singen. Bei uns macht das aber Paul Young.

0: 5:30 Uhr wird's in einem Fingerschnips. Und damit Zeit für den Verkehrsservice in der ARD-Hitnacht. A1 Bremen-Hamburg zwischen Euten und Posthausen in beiden Richtungen. Gefahr durch Rehe auf der Fahrbahn. Nicht ungewöhnlich zu dieser Zeit. Sollten Sie an allen Stellen dran denken, dass das jetzt in der Dämmerung natürlich zu erwarten ist. Die Autobahn 3 Oberhausen Richtung Arnheim ist zwischen Rees und Emmerich Ost nach einem Unfall mit mehreren Fahrzeugen gesperrt. Dann A3 Nürnberg Richtung Passau zwischen Ickensbach und Eicher vorm Wald. Stau. Es dauert hier bis zu 15 Minuten länger durchzufahren. Der richtig größte und gröbste Stau allerdings befindet sich auf der Autobahn 7 Fulda Richtung Würzburg zwischen Raststätte Rhön West und Bad Kissingen Obertulba. Hier gibt's zwar nur 4,6 Kilometer Stau, aber es dauert bis zu einer Stunde und 10 Minuten länger. Und dann A8 München Richtung Salzburg zwischen Weiern und Irschenberg. Hier gibt es ebenfalls einen Stau, 12 Minuten längere Fahrzeit. Und die Autobahn 96 Lindau Richtung München ist zwischen Mindelheim und Bad Wörishofen nach einem LKW-Unfall gesperrt. Ihnen unterwegs eine gute Fahrt, kommen Sie munter in diesen Tag.
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0: Ich bin Hanno Bauer in Magdeburg und grüße alle. Ein schönes Wochenende wünsche ich. Jetzt mit Musik von Paul McCartney. Und Stevie Wonder.

Einen liebegefüllten Tag wünsche ich natürlich. Heute ist der 18. Juli. Ein wunderbarer Samstag steht bevor. Endlich ist es nicht mehr ganz so heiß draußen. Oder es kühlt sich auf jeden Fall ab an diesem Wochenende. Und das Radio spielt auch schon schön mit. Samstag, morgen, früheste Stunde, 5:40 Uhr gleich in 2 Minuten. Und im Radio Donna Summer.

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Ah ja, ist ja Samstag Lottotag. Und again, weil gestern der Eurojackpot-Tag dran war. Na gut. So viel Glück zusammen. Die Bee Gees haben es hübsch vertont. Nun müssen nur noch alle Zahlen stimmen. Stichpunkt Zahlen. Mal der Blick aufs Ziffernblatt. 5:45 Uhr steht da. Früher Samstagmorgen.

0: Der Soundtrack für die Nacht klingt genauso. Bryan Adams war das hier. Have you ever really loved a woman in der ARD-Hitnacht? Und Steffen hat sich gemeldet und hat geschrieben, Moin und Gude, Hanno. Also muss ja dann aus der hessischen Ecke sein, oder? Habe Sonntagnacht mit dir die Lufthansa-Linie von Frankfurt nach Hamburg angefangen und heute mit dir in Frankfurt beendet. Besser kann's nicht laufen. Grüße vom Harzer Roller Steffen an dich und alle Mitstreiter über Nacht. Wow, Steffen, da war ja der Flieger langsam unterwegs, oder? Von Sonntag bis jetzt nur von Frankfurt nach Hamburg zurück. Da wäre ich ja schneller gelaufen. Ha!
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0: Und dazu jetzt noch das Electric Light Orchestra, So Serious. Und ich grüße ganz lieb zurück.

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1: Um 6 Uhr mit Claudia Drews. Neue kleine Solaranlagen sollen nun doch länger gefördert werden als bisher geplant. Bundeswirtschaftsministerin Reiche hat dazu einen überarbeiteten Entwurf des Erneuerbare-Energien-Gesetzes vorgelegt. Aus der Nachrichtenredaktion Torben Müller.
2: Übergangsweise ist eine abgesenkte Einspeisevergütung für bis zu 36 Monate vorgesehen. Danach müssten Anlagenbetreiber auf sogenannte Direktvermarktung umsteigen. Das betrifft kleine Solaranlagen bis 25 Kilowatt installierter Leistung, die ab 2027 errichtet werden. Bisher hatten Besitzer kleiner Anlagen, vor allem Privathaushalte, 20 Jahre lang pro Kilowattstunde einen festen Betrag für die Einspeisung erhalten. Reiche hatte geplant, das 2027 abzuschaffen. Das hatte breite Kritik ausgelöst.
1: SPD-Generalsekretär Klüssendorf hat eine harte Auseinandersetzung mit der Union um die Rückkehr der Vermögenssteuer angekündigt. Das Gleiche gelte für eine höhere Erbschaftssteuer. Die SPD werde das noch in diesem Jahr zu ihrem Schlüsselthema machen, sagte Klüssendorf der Neuen Osnabrücker Zeitung. Gerade in Deutschland gäbe es eine zunehmende Konzentration von Vermögen. Das gelte für Immobilien wie für Unternehmensbesitz. Damit landeten auch die Profite bei immer weniger Menschen, so der SPD-Generalsekretär. Die USA und der Iran haben auch in dieser Nacht ihre gegenseitigen Angriffe fortgesetzt. Es ist die 7. Nacht in Folge, dass es entsprechende Attacken gab. Aus der Nachrichtenredaktion Ivo Maruschik.
3: Ziel sei erneut gewesen, die militärischen Fähigkeiten des Iran weiter zu schwächen, heißt es vom US-Militärkommando für den Nahen Osten. Das iranische Staatsfernsehen berichtete von Explosionen in Sirik im Süden des Landes und in der wichtigen Hafenstadt Bandar Abbas. Der Iran habe daraufhin Raketen auf Ziele in Jordanien und Kuwait abgefeuert. Kuwait bestätigte, dass die Luftabwehr im Einsatz war. Auch in Bahrain gab es in der Nacht Luftalarm. Außerdem behauptete

0: Eine halbstaatliche iranische Nachrichtenagentur, zwei Öltanker seien in der Straße von Hormus auf Minen gefahren und in Brand geraten. Das US-Militär weist das aber als falsch zurück.
1: Trotz der erneuten Eskalation im Irankrieg hat sich Außenminister Wadephul gegen neue Entlastungsmaßnahmen für Bürger wie einen Tankrabatt ausgesprochen. Er glaube nicht, dass das der richtige Weg sei, sagte er dem Redaktionsnetzwerk Deutschland. Aus der Nachrichtenredaktion Viktor Kupka.
2: Es gehöre zur Ehrlichkeit dazu, den Menschen zu sagen, dass zwei Großkonflikte in der Ukraine und in der Golfregion leider dazu führten, dass die Energiepreise und andere Preise steigen. Das könne man nicht dauerhaft abfedern. Umso wichtiger für ihn, dass die Bundesregierung Verhandlungen in den Konflikten unterstützt. Außerdem müsse die Blockade der Straße von Hormus ein Weckruf sein. Erneuerbare Energien sollten schnell ausgebaut werden, forderte der CDU-Politiker.
1: Im Müritz-Nationalpark kämpfen hunderte Feuerwehrleute weiter dagegen, dass sich der Waldbrand ausbreitet. Nach Angaben des Landkreises sind auch heute wieder Hubschrauber der Bundeswehr im Einsatz. Mit angehängten 5000 Liter Tanks holen sie Wasser aus umliegenden Seen und verteilen es auf bestimmte Waldgebiete. Wegen der Gefahr durch Altmunition dürfen die Piloten den Brand nicht direkt überfliegen. Laut den Behörden wurden bislang knapp 380 Hektar Land zerstört. Das entspricht in etwa der Fläche des Stadtstaates Monaco. Zuletzt hatte sich das Brandgebiet kaum ausgedehnt. Das waren die Nachrichten. Das Wetter in Deutschland. Tagsüber gebietsweise Schauer in der Mitte und im Süden Deutschlands zum Teil kräftige Gewitter, sonst meist trocken. Höchstwerte 19 Grad in Nordfriesland bis 29 Grad am Oberrhein. Es ist 6.04 Uhr.
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4: Wo er recht hat, hat er recht. In der Tat, ich bin Andreas Kuhnt. Ich wünsche Ihnen einen wunderschönen guten Morgen zu diesem Samstag, der ja sozusagen der Start, der offizielle Start ins Wochenende ist.
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Darf ich früh am Morgen schon mal ehrlich zu Ihnen sein? Also Rockmusik mag ich, aber ist nicht unbedingt so mein absolutes Favorite. Aber diese Band hier, Boston, die haben auch immer hervorragende Rockmusik gemacht. So ein bisschen was, wo man auch gute Gefühle bekommen konnte. More Than a Feeling hier bei uns bei NDR1 Niedersachsen am frühen Samstagmorgen. Ja, es ist mehr als ein Gefühl. Es ist eben einfach die Wahrheit. Es ist nun mal gerade 6.12 Uhr. Das ist echt ganz schön früh, oder? Aber macht nichts, es sind ja schon viele Leute wach. Peter und Elke zum Beispiel haben sich direkt gemeldet. Guten Morgen, Andreas. Grüße aus dem wolkenverhangenen Georgsmarienhütte. 17 Grad, das ist ja nicht ganz so viel, ne? Was macht man da am frühen Samstagmorgen? Schreiben die beiden natürlich Kaffee trinken und NDR1 Niedersachsen hören. Peter und Elke, liebe Grüße direkt aus dem Studio. Daniel Kaczmarek hat sich auch gemeldet. Er kommt aus Minn. Er schreibt, ich wünsche euch allen einen schönen guten Morgen. Und er grüßt uns aus Minden, sagt, ich gehe gleich arbeiten heute Morgen. Ja, muss man mal sagen. Ist schon wach seit 4.30 Uhr und freut sich auch, dass er jetzt NDR1 Niedersachsen hören kann. Und Wolfgang Schmidt aus Nordenham hat auch schon geschrieben, er wünscht uns allen einen schönen Samstag. Also, wenn das nicht gut losgeht heute hier an diesem Wochenende, dann weiß ich es auch nicht. Was kann ich an dieser Stelle noch tun? Ich wünsche Ihnen auch noch mal einen schönen Samstag. Warum denn nicht, Mensch?

0: Guten Morgen nochmal. Am Samstag, 6.22 Uhr haben wir. Und jetzt ist der ideale Zeitpunkt gekommen, um mal zu sagen, große Ereignisse werfen ihre Schatten voraus.
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0: Wie geht's Ihnen mit Cat Stevens Morning Has Broken? Also ich finde, der Song, den ich vor 40, 50 Jahren das erste Mal gehört habe, der hat damals ein gutes Gefühl bei mir ausgelöst, heute auch. Passt ja auch irgendwie zu der frühen Stunde, ne? 6.31 Uhr haben wir und das ist das Wetter bei uns. Aus dem Norden in der letzten halben Stunde auf Norderney an der Georgshöhe. 17 Grad, bedeckter Himmel dazu. Oldenburg bewölkt bei 16 Grad. Bremen sogar stark bewölkt bei 17 Grad. Lüneburg bewölkt am Alten Kran 16 Grad. Osnabrück, bedeckter Himmel bei 16 Grad. Hannover auch dicke Wolken 16 Grad. An der Stadthalle in Braunschweig auch 16 Grad. Leicht bewölkt. Wiederum dicke Wolken über Göttingen am Klausberg 17 Grad. Und Nieselregen gibt es tatsächlich in Braunlage bei 14 Grad.
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0: In Hannover sind auf der Kronsbergstraße in Höhe Altlatzen die Ampeln außer Betrieb. Und nochmal Hannover, die Hildesheimer Straße ist in Höhe Südschnellweg-Wilmerstraße bis Montag früh beidseitig gesperrt, so etwa bis 5 Uhr. Da wird dann ausführlich gebaut. Die Zufahrt zum Südschnellweg und der Wilmerstraße, die bleibt allerdings auch an diesem Wochenende möglich.
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0: Und mit ein paar weiteren Grüßen von Frühaufstehern. Moin Andreas heißt es hier. Daniel aus dem Südbrokmerland. Der grüßt uns alle und er schreibt, wir sind auf dem Weg in den Harz. Machen da Urlaub. Ja, das war mal ein schönes Ziel, ne? Olaf aus Hinter hat sich auch schon gemeldet. Auch schon wach um diese Zeit. Und Yvonne aus Göttingen schreibt, guten Morgen aus Adelepsen. Auf in den Dienst heißt es hier. Sie muss wohl offensichtlich in der ambulanten Pflege arbeiten. Und sie grüßt ganz besonders alle die, die heute und morgen auch arbeiten müssen. Sie schreibt, jeder von euch macht einen tollen Job. Und das gilt wohl ganz besonders auch für Ingrid aus Peine. Die ist schon mit ihrem Taxi unterwegs, genauso wie Claudia. Auch die ist schon unterwegs im Taxi. Also all denjenigen, die am Wochenende mal wieder arbeiten müssen. Ganz liebe Grüße von uns und von unseren Hörerinnen und Hörern.

0: 6:43 Uhr am Samstag. Ich sage nur noch zwei Tage. Nur noch zwei Tage, das hier.
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0: Ach, schön war es ja doch irgendwie, auch wenn das deutsche Team so früh ausgeschieden ist. Aber jetzt stehen die beiden Finalspiele an. Heute Abend das Spiel um Platz 3. Das sind ja eigentlich die Loser der Halbfinals. Frankreich gegen England, eigentlich alle frustriert. Stellt sich die Frage an Katrin Rose aus unserem WM-Team zurzeit in New York. Braucht dieses Spiel eigentlich jemand außer Gianni Infantino mit seiner FIFA, um nochmal Kohle zu verdienen?
2: Ja, kurz und knapp könnten wir sagen, nein, aber wir könnten es auch länger erklären oder ich kann es auch länger erklären. Es könnte zumindest ein versöhnlicher Abschied werden. Vielleicht sagen wir es mal so, für den Abschied von Didier Deschamps, den französischen Trainer, der war ja 14 Jahre französischer Nationaltrainer und der hat ja gesagt, jetzt fällt der Vorhang, aber es wird niemand weinen, sondern er wird weiterhin sagen, das war eines der größten Privilegien seines Lebens. Apropos Privileg, hat auch Thomas Tuchel, der ist nämlich noch England-Coach. Auf der Insel sind aber nicht alle so gut auf ihn zu sprechen. Die sind richtig sauer nach dem Aus im Halbfinale. Und der hat gesagt, ja, also wir spielen das Spiel schon, aber so richtig brauchen tut's wirklich niemand.
0: Aber dann morgen das Finale. Spanien gegen Argentinien. Ich muss ja sagen, ich habe natürlich auch geguckt. Finde schon, die beiden stehen zurecht im Finale. Aber wer gewinnt jetzt? Also wir als Europäer sagen doch Spanien, oder?
2: Ja, aber ich sag mal ganz vorsichtig, die Argentinier, die sind hier richtig on fire in New York. Also wir waren heute in der Stadt und ich glaube, es ist ganz schwer, noch ein Original-Messi-Trikot zu kriegen in dieser Stadt, weil es kompletter Hype ist. Am Times Square gibt's so eine riesige Werbung, wo Messi zu sehen ist mit der Frage, History again. Und das zeigt schon ein bisschen, ich glaube, dass wir alle Argentinien, auch ich in diesem Turnier, lange unterschätzt haben, weil das ein Team ist, das vor allem für Messi spielt und der kann ja dann immer doch den Unterschied machen.
0: Also alles offen morgen Abend, 21 Uhr ist glaube ich Anpfiff, also deutscher Zeit. Kommen wir nochmal zur deutschen Mannschaft. Ich weiß, die sind lange raus, aber uns interessiert natürlich die Frage, ich weiß nicht, ob ihr das in New York da beurteilen könnt, ihr seid ja relativ dran, dicht dran an Jürgen Klopp. Ist da schon irgendwas unterschrieben? Ist die Kohle zusammen oder muss er noch einen Werbevertrag abschließen?
2: Sagen wir so, offiziell ist noch nichts. Heute haben alle mal kurz ein bisschen gezuckt, weil es gab ein Instagram-Statement von Jürgen Klopp und alle dachten, oh, es wird darum, es geht um was anderes. Er wollte nämlich nur sagen, er hat sich doch gar nicht zu Thomas Tuchel geäußert, das hat das Internet geschrieben und Jürgen Klopp wollte einmal dem Internet sagen, stimmt gar nicht, aber es war eben nicht mit einem Text versehen und dann ist hier allen mal kurz das Mikrofon ein bisschen aus der Hand gerutscht und dann haben wir alle festgestellt, ach nee, er ist immer noch TV-Experte, das wird er auch beim Finale sein und ich gehe davon aus, trotzdem, dass er in der kommenden Woche dann als neuer Bundestrainer vorgestellt wird.
0: Okay, danke an Katrin Rose aus unserem WM-Team. Noch für zwei Spiele in New York und dann dürft ihr ja auch wieder zurückkommen. Und wir freuen uns auch, wenn ihr wieder da seid. Mach's gut, tschüss.
2: Tschüss.

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2: Und heute sage ich Ihnen, wie Sie länger Freude an Kräutern aus dem Supermarkt haben. Viele greifen beim Einkauf im Supermarkt ja auch zu frischen Kräutern in Töpfen, wie zum Beispiel Schnittlauch, Petersilie oder Basilikum. Ein paar Tage später auf der heimischen Fensterbank in der Küche ist es dann aber oft vorbei mit der Pracht. Die Kräuter hängen schlaff herunter, obwohl sie regelmäßig gegossen worden sind. An mangelnder Pflege liegt es meistens auch gar nicht, dass die Pflanzen schlecht aussehen. Das Problem ist eher, dass diese Kräuter für den schnellen Verbrauch vorgesehen sind. In den kleinen Töpfen sind viele Pflanzen, aber im Vergleich dazu nur wenig Erde. Wenn Sie länger etwas von Ihren Kräutern haben möchten, dann geben Sie ihnen ein neues Zuhause und teilen Sie sie gleich. Aus einer Basilikumpflanze können durch das Teilen locker gleich vier gemacht werden. Dazu wird das Basilikum vorsichtig aus dem Ursprungstopf genommen und der Wurzelballen mit den Händen in vier Teile gezupft. Diese vier einzelnen Basilikumpflanzen werden jetzt jeweils in einen eigenen Topf mit Kräutererde gesetzt und angegossen. Sie werden sehen, wenn Sie diesen Gartentipp beachten, dann haben Sie viel länger Freude an gekauften Kräutern.
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0: Samstagmorgen, 6.59 Uhr ist es.
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0: Auf den Autobahnen. Noch alles ruhig, sage ich mal vorsichtig, aber Hannover. Da auf der Kronsbergstraße in Höhe Altlarzen die Ampeln außer Betrieb. Und nochmal Hannover, die Hildesheimer Straße ist in Höhe Südschnellweg Wilmerstraße wegen Bauarbeiten bis Montag früh 5 Uhr beidseitig gesperrt. Die Zufahrt zum Südschnellweg und der Wilmerstraße, die bleibt aber möglich.

0: Es ist 7 Uhr.
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0: Mit Karin Jäger, schönen guten Morgen. Die Schlagzeilen. Niedersächsische Nordseeküste rechnet mit weiterer Anreisewelle. Wirtschaftsministerin Reiche will neues Energiegesetz abschwächen. Göttinger Bündnis ruft zu Demo gegen Sozialabbau auf. Das Wetter, viele Wolken, abgesehen von einzelnen Schauern, meist trocken bis 24 Grad. Die Urlaubsorte an der niedersächsischen Küste erwarten heute eine weitere Anreisewelle. Die Sommerferien in Nordrhein-Westfalen haben begonnen. Thomas Stahlberg, wie voll wird es denn heute auf den Straßen?
2: Die A1 zwischen Osnabrück und Bremen, die A31 vor dem Ems-Tunnel in Leer, da wird es ohnehin voll. Und dann gibt's auf den Autobahnen 30 und 31 auch noch eine Schwerpunktkontrolle der Polizei. Wohnmobile und Busse sollen auf Sicherheit überprüft werden. Voll wird's auch auf den Fähren, die nach Norderney sind für Autos heute schon ausgebucht, trotz 8 zusätzlicher Abfahrten. Die Stammgäste aus Nordrhein-Westfalen können Küste und Inseln auch gut gebrauchen. Bislang sei die Buchungslage nämlich durchwachsen, sagt eine Sprecherin der Ostfriesland-Tourismus aus Leer. Die Quartiere zu 70-80% ausgebucht, weniger als im Vorjahr. Bei gutem Wetter hofft die Küste jetzt auf eine Auslastung von 90%, vor allem durch Spontanurlauber. Noch gäbe es aber überall freie Zimmer. Gewinner in diesem Jahr Campingplätze und Ferienwohnungen. Gäste wollen vermehrt selbst kochen, heißt es. Nicht am, sondern eher im Urlaub sparen, weil das Geld angesichts steigender Inflation nicht mehr so locker sitzt.
0: Neue kleine Solaranlagen sollen nun doch länger gefördert werden als bisher geplant. Bundeswirtschaftsministerin Reiche von der CDU hat dazu einen überarbeiteten Entwurf des Erneuerbare-Energien-Gesetzes vorgelegt. Torben Müller berichtet.
3: Übergangsweise ist eine abgesenkte Einspeisevergütung für bis zu 36 Monate vorgesehen. Danach müssten Anlagenbetreiber auf sogenannte Direktvermarktung umsteigen. Das betrifft kleine Solaranlagen bis 25 Kilowatt installierter Leistung, die ab 2027 errichtet werden. Bisher hatten Besitzer kleiner Anlagen, vor allem Privathaushalte, 20 Jahre lang pro Kilowattstunde einen festen Betrag für die Einspeisung erhalten. Reiche hatte geplant, das 2027 abzuschaffen. Das hatte breite Kritik ausgelöst.
0: Unionsfraktionschef Spahn steht weiter wegen seiner Elternschaft mit Hilfe einer Leihmutter in den USA unter Druck. Neben offener Kritik und dem Vorwurf der Doppelmoral gibt es auch erste Rücktrittsforderungen.

0: Über das Thema soll nun am Montag in der Sitzung des CDU-Präsidiums beraten werden. Das hat Bundeskanzler Merz angekündigt. Spahn selbst wird nach Angaben einer Fraktionssprecherin an der Sitzung teilnehmen. Der Iran-Krieg setzt die Landwirte in Deutschland offenbar zusätzlich unter Druck. Der Präsident des Bauernverbands Rugweg sagte dem Redaktionsnetzwerk Deutschland, die Blockade der Straße von Hormus beeinträchtigt die Versorgung mit Dünger. Die Vorräte für die kommende Saison seien gefährlich gering. Viele Höfe könnten die höheren Kosten nur schwer auffangen. Rugweg fordert deshalb unter anderem Entlastungen beim Agrardiesel und niedrigere Energiesteuern. Die umstrittenen Reformen der Bundesregierung im Gesundheits- und Sozialbereich sorgen für massive Kritik. Am Mittag demonstrieren in Göttingen viele Menschen dagegen, dass massiv gekürzt werden soll in Schulen oder Hochschulen, Kitas, in der Pflege, bei Menschen mit Behinderungen, in Kultur und in sozialen Bereichen. Das Bündnis findet, dass das durch das Sparprogramm werde unser aller Leben angegriffen, es drohe sozialer Kahlschlag und das Erstarken rechter Parteien. Beim Brand einer Heupresse auf einem Feld im Landkreis Rothenburg ist ein Feuerwehrmann leicht verletzt worden. Er kam ins Krankenhaus. Wie die Polizei mitteilte, stand die landwirtschaftliche Maschine beim Eintreffen der ersten Einsatzkräfte am Abend bereits in Vollbrand. Mehrere Trupps unter Atemschutz nahmen umgehend die Löscharbeiten auf. Da die Flammen bereits auf eine angrenzende Weidefläche übergegriffen hatten, musste auch diese abgelöscht werden. Brandursache und Schadenshöhe sind noch unklar. Und die Zeit, es ist 7.04 Uhr.
1: Kommen wir mal zum Wetter. Heute ist alles dabei. Wolke, Sonne, Schauer. Meist bleibt es aber trocken bei uns in Niedersachsen. Aber wie gesagt, so den ein oder anderen Regenschauer, den werden wir heute wohl ertragen müssen. Höchstwerte haben wir heute so 19 Grad in Wittmund und am Brauhaus in Jever. 22 Grad in Buxtehude und am Schwedenspeicher Stade bis 24 Grad in Peine. Oberharz 18 bis 21 Grad. Heute ein zunehmend böiger bis stark böiger Nordwest bis Westwind. An der See frisch bis stark mit stürmischen Böen. Morgen der Sonntag wechselnd bewölkt mit ein bisschen Sonne. Neben trockenen Abschnitten von Nord nach Süd aber auch Regen oder Schauer möglich. Vereinzelt sogar mal ein Gewitter. Höchstwerte 18 Grad am Marinemuseum Wilhelmshaven bis 22 Grad an der Nordheimer Seenplatte. Oberharz 17 bis 20 Grad. Morgen phasenweise ein böiger bis stark böiger, an der See wieder ein frischer bis starker Nordwest bis Nordwind mit stürmischen Böen. Am Montag ist es meist wolkig, da gibt es gelegentlich ein paar Schauer, aber auch mal ein Gewitter. Im Westen sind heitere Phasen möglich. Höchstwerte 19 bis 23 Grad und ähnliches Wetter dann auch am Dienstag.
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1: Ja, gerade in den Nachrichten gehört, gestern gab es in Nordrhein-Westfalen Zeugnisse und damit ja auch Sommerferien. Wir erwarten jetzt viele Besucherinnen und Besucher und Gäste aus Nordrhein-Westfalen und liebe Schülerinnen und Schüler aus unserem Nachbarland. Wenn ihr jetzt gestern mit eurem Zeugnis nicht zufrieden wart und irgendwie dringend mal entspannen wollt, dann kommt gerne zu uns. Niedersachsen, das ist groß und da gibt es für jeden eine ideale Gelegenheit, mal abzuspannen. Also, wir freuen uns, wenn ihr da seid.
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In der Niedersachsen aktueller Verkehrsservice. Vorsicht bitte auf der A30, Osnabrück-Rheine beidseitig. Zwischen Osnabrück-Nahne und Sutthausen, da brennt ein Fahrzeug hier. Also bitte besondere Obacht.

0: 7.13 Uhr, Samstagmorgen, hier schon wieder was Neues von den Straßen bei uns, bei NRN Niedersachsen. Vorsicht auf der A1 Bremen-Hamburg, Höhe Harburg, eine Unfallstelle, die noch nicht abgesichert ist. In den Vereinigten Staaten, in den USA geht ja an diesem Wochenende die Fußball-Weltmeisterschaft zu Ende. Und da sind viele traurig, aber keine Panik, das nächste Sport-Groß-Event, das wirft seine Schatten schon voraus. Und dafür müssen wir gar nicht weit reisen. Nein, die Finals, die deutschen Meisterschaften in mehr als 20 Sportarten, die finden ab nächster Woche bei uns in Niedersachsen, in Hannover und am Steinhuder Meer statt. Mittwoch ist Eröffnungsfeier, am Donnerstag beginnen dann die Wettkämpfe. Und in Hannover, da ist die Vorfreude schon riesig.
1: Ich freue mich, das immer live zu sehen. 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

0: 9 Minuten fehlen uns noch, dann haben wir es 7:30 heute am Samstag. Und um diese Zeit bei uns immer der Wochenrückblick mit dem Augenzwinkern.
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2: Was ist Ihr Thema der Woche?
3: Nachsorgesport.
2: Gesundheitlich wieder auf den Damm kommen.
3: Ja, genau. Und das war meine Woche. Und das sind dann jedes Mal 1,5 Stunden.
2: Und danach sind Sie fix und fertig?
3: Ziemlich K.O. Ja. Aber es tut mir gut. Irgendwann geht es zu Ende, ob ich eine Pause mache. Ich würde jetzt im Sommer gerne mal eine Pause machen.
2: Eine Sportpause?
3: Eine Sportpause, damit wir beide mehr gemeinsam Fahrrad fahren können.
4: Wir haben ein Tandem, weil meine Frau nicht mehr Fahrrad fährt selbst.
2: Aha.
4: Und mit dem sind wir jetzt unterwegs.
2: Mit E?
4: Mit E, ja.
2: Oder sind Sie das E?
4: Nein, nein.
2: Und Ihre Frau
4: nein.
2: Sagt, Ü. Und wie war das am Anfang? Ich habe einmal hinten drauf gesessen.
3: Ja, also wir hatten vorher schon mal eins, das war aber nicht synchron gesteuert, sondern da mussten wir immer gemeinsam. Und das ging nur gut, wenn wir gute Stimmung hatten, ne? Weil wir beide gleichzeitig treten mussten. Jetzt.
2: Danach war die Stimmung vor allem immer schlecht.
3: Manchmal ging's.
2: Was ist Ihr Thema der Woche?
5: Also ich komme nicht von hier und ich freue mich, dass ich jetzt gerade hier zu Besuch bin bei meiner Tochter.
2: Die Tochter ist weggezogen.
6: Ja. Die Tochter wohnt schon länger hier, aber sie ist mal weggezogen.
2: Wie weit weg?
6: 200 Kilometer, hätte ich jetzt gesagt.
2: Darf ich du sagen noch?
6: Ja, gerne.
2: Arbeitest du hier oder studierst du? Was machst du?
6: Ich habe studiert hier und arbeite jetzt hier.
2: Okay, also bist du angekommen?
6: Ich bin auf jeden Fall angekommen. Ich gehe nicht mehr weg.
2: Okay, und so, was machen Mama und Tochter?
5: Also ich habe hier den Abend gestern hier verbracht und jetzt fahren wir zurück. Jetzt nehme ich sie mit in die alte Heimat.
2: Sie kidnappen ihre Tochter?
5: Ja, genau.
2: Wie oft sehen sie sich?
5: Viel zu selten, grundsätzlich.
2: Was soll eine Mutter auch sonst sagen?
6: Ja, genau.
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0: Das aktuelle Wetter in der letzten halben Stunde, das sah so aus. Norderney, bedeckter Himmel 18 Grad. Oldenburg, bedeckter Himmel am Lappan 16 Grad. Bremen, bedeckter Himmel an der Dithmarschen Freiheit 17 Grad. Lüneburg bedeckt 16 Grad. Osnabrück bedeckt am Domhof 17 Grad. Hannover bedeckt auch 17 Grad. Also irgendwie hält sich Norddeutschland heute bedeckt. Warum auch nicht? Dicke Wolken, Braunschweig am Schloss 17 Grad, bedeckter Himmel wiederum, Göttingen bei 18 Grad und stark bewölkt, Braunlage bei 14 Grad. Und viel Sonne soll es ja heute in der Tat den ganzen Tag über nicht geben.
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0: In Hannover auf der Kronsbergstraße in Höhe Altlarzen die Ampeln außer Betrieb. Und nochmal Hannover, die Hildesheimer Straße ist in Höhe Südschnellweg Wilmerstraße. Bis Montag früh, 5 Uhr beidseitig gesperrt, da wird gebaut. Die Zufahrt zum Südschnellweg und der Wilmerstraße bleibt aber möglich.
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0: Gleich spielen wir nochmal Mut zur Lücke und damit meinen wir natürlich nicht die Zahnlücke. Expertinnen und Experten wie zum Beispiel Zahnärzte und Zahnärztinnen sagen ja, gegen eine Lücke hilft dann eine Brücke. In diesem Fall nicht. Sie müssen sich einfach gut auskennen in Sachen Musik. Wir spielen hier nämlich drei Songs vor. Drei Songs und in diesen Songs fehlt jeweils ein Wort. Und das sollten Sie parat haben. Und dann können Sie bis zu 100 Euro gewinnen. In diesem Fall Wolfgang Schmidt aus Nordenham, unser Kandidat gleich. Bin sehr gespannt, ob er das kann. Er ist eigentlich Musikfachmann, soweit ich das bisher mitgekriegt habe. Aber das wird nicht so ganz einfach. Aber es geht ja auch um 100 Euro. Gleich hier bei Mut zur Lücke.

0: nach 7:30. Und damit Zeit bei uns.
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0: Und heute geht's an die Weser nach Norden, Hamm zu Wolfgang Schmidt. Guten Morgen, Herr Schmidt.
3: Ja, moin, Herr Kuhn. Naja, sonst nichts los hier in Nordenham.
0: Richtig?
3: Ich sage, das ist ja mal echt eine Sache, da mitzumachen hier im Radio. Und ich weiß nicht, also Musik hat man ja so im Leben viel gehört.
0: Aha.
3: Und ich muss sagen, ich bin in Bremerhaven groß geworden und da haben wir unsere Wally-Disco und da hat man echt das Beste vom Besten gehört. Ne?
0: Ja.
3: Also nur rockige Sachen und hat nur rumgefetzt da und natürlich nicht auf der Gitarre, aber getanzt wie ein Bekloppter.
0: Aha.
3: Aber man wusste meistens gar nicht, was sie da wirklich aufgelegt haben. Ne?
0: Ja, aber es ging irgendwie rein und raus und zwischendurch hat es den Körper erfreut.
3: Ja, den Körper ist eigentlich sehr erfreut.
0: Ja, das Gefühl habe ich aber auch.
3: John Hammer und auch Jeff Beck Group und auch Genesis, da wurde nur die feinen Sachen gespielt.
0: Ja, Sie geben uns ja auch immer Anregungen, das haben wir schon gemerkt hier über unsere NDR Niedersachsen App. Also ich habe das Gefühl, Sie sind ein echter Musikkenner, das können Sie jetzt ja unter Beweis
3: stellen.
0: Überhaupt
3: nicht. Ich muss oftmals googeln, um überhaupt hinzukommen, was man eigentlich gehört hat. Ne?
0: Aber dazu ist jetzt nicht die Zeit zum Googeln. Jetzt geht es einfach nur aus dem Herz heraus, aus der Erfahrung heraus, aus dem ganz besonderen Kennen heraus. Sie sind bereit? Sie sind ein bisschen nervös plötzlich,
3: ich bin bereit.
0: Ne?
3: Ja, ich bin nervös.
0: Ja, das merke ich schon. Herr Schmidt, wollen wir noch mal runterkommen ganz langsam?
3: Ja, harte Kekeling.
0: Okay, komm, wir legen los, okay?
3: Okay.
0: Jo, erster Song hier, Achtung. Fly on the wings. Na?
3: Of love.
0: Na, welches Wort fehlt?
3: Das Wings of Love. Love fehlt.
0: Ach Gott, gerade noch mal gut gegangen. Gerade noch gut gegangen. Wir brauchen ja nur das eine Wort. Ne? Immer nur das eine Wort. Aber Sie haben es gerade noch in der Zeit geschafft. Also 25 Euro haben Sie schon mal. Herr Schmidt.
3: Naja.
0: Sind noch nicht zufrieden. Ich merke schon.
3: Ach, Vater,
0: gut, nee, ich lege noch einen drauf. Ich lege noch einen drauf. Komm, ich lege noch einen drauf hier. Achtung, nächste. Na?
3: Lola.
0: Richtig.
3: Das gibt's auch von Kunze.
0: Ja, das gibt's auch von Kunze. Der hat das mal nachgesungen auf Deutsch. Auch sehr witzig, muss man sagen. Apropos Deutsch, jetzt kommt noch ein deutscher Song. Und dann könnten es 100 Euro für Sie sein. 50
3: Euro. Ja, mal sehen.
1: Skandal.
0: Ah, das ist jetzt schwer, ne?
3: Ja, Rosi, ne?
0: Ja, Rosi!
3: Du heißt meine Schwägerin.
0: Herr Schmidt.
3: Ja, das ist alles cool. Ich meine, ich habe mit dem Geld auch eine Verwendung. Mein Kumpel, der wohnt aber auch ziemlich verkommen und der hat ein Sofa und bei dem Russen da, diesem Gebrauchthandel, der hat was Passendes da stehen.
0: Aha.
3: Und da will ich es investieren und das Ding kaufen für den.
0: Gut.
3: Weil der Betreuer, der rührt sich einfach nicht. Ne?
0: Naja, also dann tun Sie auch noch was Gutes mit den 100 Euro.
3: Ich habe auch schon zweimal gespendet. Einmal Technischen Hilfswerk, einmal der Kirche, weil die Glocken nicht mehr läuten, weil das war also uralten Kram. Und auch habe ich öfters gespendet und habe für Niedersachsen immer 20 Euro jedes Jahr. Ne?
0: Wunderbar. Herr Schmidt, Sie tun Gutes und Sie haben auch Gutes hier gerade eben gezeigt. Ich gratuliere nochmal ganz herzlich und wünsche ein schönes Wochenende.
3: Wenn Sie mit den guten Rocksachen gekommen wären, ich habe schon gedacht, was wie Small Town Boy oder
0: wollten wir nicht. Wir wollten es einfach machen.
3: Oder Jerry oder sowas, das wäre dann schon wesentlich schwieriger. Ne?
0: Also, ich wünsche Ihnen alles Gute, Ihre Frau im Hintergrund zu hören. Schönes Wochenende für Sie. Bis denne. Tschüss.
3: Okay, ich muss ja dranbleiben wegen der Nummer.
0: Ja, wegen der Kontonummer. Die brauche ich noch, ne?
3: Genau,
0: tschüss erstmal, ne? Tschüss.
3: Ja, tschüss.
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Wieder mal festgestellt, man kann auch in einem Hörfunkstudio tanzen und nach diesem Song geht das einfach super toll. Valerie, eigentlich im Original von Amy Winehouse, dieser wunderbaren Sängerin mit dem leider so tragischen Leben, kurzen Leben. Hier das Ganze produziert von Mark Ronson, das ist ein erfolgreicher Produzent, der Songs, die ohnehin schon toll sind, noch toller machen kann. Und das war Valerie, Mark Ronson und Amy Winehouse hier bei uns bei NDR1 Niedersachsen. Ein wirklich toller Song, wie ich finde. Und es ist kein Spaß. Ich habe hier gerade eben vor mich hingehottet, soweit ich das in meinem Alter noch kann. Aktuell ist jetzt von den Straßen hier bei uns bei NDR1 Niedersachsen. Vorsicht A2 Hannover-Dortmund zwischen Porta Westfalica, Kreuzbad Oeynhausen. Defektes Fahrzeug und noch ein defektes Fahrzeug. A28 Oldenburg-Leer zwischen Apen-Remels und Filsum. Hier bitte auch besondere Vorsicht. Und dann ansonsten noch der kleine Hinweis, gerade eben, ja, Wolfgang Schmidt aus Norden haben 100 Euro bei uns gewonnen und das sind die letzten 100 Euro, die heute hier über den Tisch gehen können. In der nächsten Stunde, da haben wir unsere Entenjagd gegen 8.40 Uhr und da können Sie auch nochmal 100 Euro gewinnen, weil 70 sind im Pott bei 3 richtigen Lösungen, haben Sie 100 gewonnen. Wir stellen Ihnen 3 Geschichten vor. Ja, und dann sollten Sie jedes Mal sagen, echt oder Ente. So, damit sind die wesentlichen Regeln erklärt und deswegen jetzt für Sie, wenn Sie Lust haben dabei zu sein, schicken Sie uns eine kurze Nachricht über unsere NDR Niedersachsen App. Bitte Ihren Namen und eine Telefonnummer, damit wir Sie zurückrufen können. Gleich in etwa einer Dreiviertelstunde die Entenjagd hier bei uns bei NDR Niedersachsen. Wo sonst? Und dieses besondere Spiel bringt Ihnen möglicherweise 100 Euro.

0: 7.59 Uhr haben wir es mittlerweile.
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0: Vorsicht, A2 Hannover-Dortmund zwischen Porta Westfalica und Kreuzbad Oeynhausen. Defektes Fahrzeug und das auch auf der A28, also nicht das gleiche, aber sowas ähnliches. Ne? Oldenburg nach Leer zwischen Arpen, Remels und Filsum. A1 Bremen-Hamburg zwischen Maschner Kreuz und Stillhorn. 4 Kilometer Stau, da laufen Bergungsarbeiten, da ist nur eine Spur frei. In Hannover auf der Kronsbergstraße in Höhe Altlarzen sind die Ampeln außer Betrieb. Und nochmal Hannover, die Hildesheimer Straße ist in Höhe Südschnellweg Wilmerstraße bis Montag früh 5 Uhr. Beidseitig gesperrt, da wird gebaut. Die Zufahrt zum Südschnellweg und zur Wilmerstraße bleibt aber möglich.
2: Es ist 8 Uhr.
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2: Mit Karin Jäger, schönen guten Morgen. Die Schlagzeilen. Niedersächsische Nordseeküste rechnet mit weiterer Anreisewelle. Wirtschaftsministerin Reiche will neues Energiegesetz abschwächen. Frankreich und England spielen bei Fußball-WM um Platz 3. Das Wetter, viele Wolken, abgesehen von einzelnen Schauern, meist trocken, bis 24 Grad. Die Urlaubsorte an der niedersächsischen Küste erwarten heute eine weitere Anreisewelle. Die Sommerferien in Nordrhein-Westfalen haben begonnen. Thomas Stahlberg, wie voll wird es denn heute auf den Straßen?
3: Die A1 zwischen Osnabrück und Bremen, die A31 vor dem Ems-Tunnel in Leer, da wird's ohnehin voll. Und dann gibt's auf den Autobahnen 30 und 31 auch noch eine Schwerpunktkontrolle der Polizei. Wohnmobile und Busse sollen auf Sicherheit überprüft werden. Voll wird's auch auf den Fähren, die nach Norderney sind für Autos heute schon ausgebucht, trotz 8 zusätzlicher Abfahrten. Die Stammgäste aus Nordrhein-Westfalen können Küste und Inseln auch gut gebrauchen. Bislang sei die Buchungslage nämlich durchwachsen, sagt eine Sprecherin. Der Ostfriesland-Tourismus aus Leer. Die Quartiere zu 70-80% ausgebucht, weniger als im Vorjahr. Bei gutem Wetter hofft die Küste jetzt auf eine Auslastung von 90%, vor allem durch Spontanurlauber. Noch gäbe es aber überall freie Zimmer. Gewinner in diesem Jahr Campingplätze und Ferienwohnungen. Gäste wollen vermehrt selbst kochen, heißt es. Nicht am, sondern eher im Urlaub sparen, weil das Geld angesichts steigender Inflation nicht mehr so locker sitzt.
2: Neue kleine Solaranlagen sollen nun doch länger gefördert werden als bisher geplant. Bundeswirtschaftsministerin Reiche von der CDU hat dazu einen überarbeiteten Entwurf des Erneuerbare-Energien-Gesetzes vorgelegt. Torben Müller berichtet.
4: Übergangsweise ist eine abgesenkte Einspeisevergütung für bis zu 36 Monate vorgesehen. Danach müssten Anlagenbetreiber auf sogenannte Direktvermarktung umsteigen. Das betrifft kleine Solaranlagen bis 25 Kilowatt installierter Leistung, die ab 2027 errichtet werden. Bisher hatten Besitzer kleiner Anlagen, vor allem Privathaushalte, 20 Jahre lang pro Kilowattstunde einen festen Betrag für die Einspeisung erhalten. Reiche hatte geplant, das 2027 abzuschaffen. Das hatte breite Kritik ausgelöst.
2: Bundesinnenminister Dobrindt sieht klar erkennbare Anschlagspläne gegen Deutschland. Der Welt am Sonntag sagte der CSU-Politiker, diese richteten sich nicht nur gegen die deutsche Infrastruktur, sondern auch gegenüber Menschen oder Einrichtungen. Das habe ihn dazu veranlasst, die bislang formulierte Abstrakte zu einer hohen Bedrohungslage hochzustufen. Im August will das Bundeskabinett eine Reform der Nachrichtendienste beraten. Laut Dobrindt sollen die Dienste in bestimmten Gefahrenlagen dann nicht nur Informationen sammeln, sondern erstmals auch selbst eingreifen dürfen. In Baden-Württemberg ist ein Sicherheitsmann der Deutschen Bahn aus einem fahrenden Zug gestürzt und lebensgefährlich verletzt worden. Vorausgegangen war ein Streit bei einer Fahrscheinkontrolle,

0: teilten Staatsanwaltschaft und Polizei mit. Ein mutmaßlich betrunkener Fahrgast soll den Kontrolleur und zwei hinzugezogene Sicherheitskräfte beleidigt haben. Ein Bahnmitarbeiter sei dann während eines Gerangels aus einer Zugtür gefallen. Der 26-Jährige wurde lebensgefährlich verletzt im Gleisbett gefunden. Polizisten nahmen den 36-jährigen Beschuldigten noch im Zug fest. Warum die Tür während der Fahrt aufging, wird jetzt untersucht. Die umstrittenen Reformen der Bundesregierung im Gesundheits- und Sozialbereich sorgen für massive Kritik. Am Mittag demonstrieren in Göttingen viele Menschen dagegen, dass massiv gekürzt werden soll in Schulen und Hochschulen, Kitas, in der Pflege, bei Menschen mit Behinderung, in der Kultur und im sozialen Bereich. Das Bündnis findet, durch das Sparprogramm werde unser aller Leben angegriffen, es drohe sozialer Kahlschlag und das Erstarken rechter Parteien. Die Jytro Tiefkühlkost GmbH ruft eines ihrer Tiefkühlprodukte zurück. Die Freschona Bio-Beeren-Mischung wird auch bei Lidl in Niedersachsen verkauft und könnte mit Noroviren belastet sein. Die Beeren sollten daher nicht gegessen werden. Bei Menschen verursachen Noroviren Brechdurchfälle. Besonders gefährdet sind Säuglinge, Kleinkinder, Schwangere sowie ältere und immungeschwächte Menschen. Bei der Fußball-WM treffen am Abend im Spiel um Platz 3 Frankreich und England aufeinander. Anstoß in Miami ist um 23 Uhr deutscher Zeit. Aus dem ARD-WM-Team Felix Gerhardt.
1: Es ist ein Spiel, das hoch umstritten ist. Englands Trainer Thomas Tuchel hatte nach dem verlorenen Halbfinale gesagt, weder sein Team noch die Franzosen hätten Lust darauf. Und auch Frankreichs Trainer Didier Deschamps bezeichnete das Spiel um Platz 3 als Pflicht. Für Deschamps wird es das letzte Spiel als Nationaltrainer. 14 Jahre lang hat er die Equipe Tricolore betreut und gewann 2018 den WM-Titel. Die Nationalmannschaft sei das Beste gewesen, was ihm in seinem beruflichen Leben passiert sei, sagte Deschamps. Es gilt als sicher, dass sein Nachfolger Zinedine Zidane wird. Beide gewannen mit Frankreich 1998 als Spieler die Weltmeisterschaft. Deschamps als Kapitän, Zidane als Doppeltorschütze im Finale.
0: Und noch der Verkehrsservice. Vorsicht bitte auf der A28 leer Richtung Oldenburg. In Höhe Filsum steht ein defektes Fahrzeug auf dem Beschleunigungsstreifen. Die Zeit, es ist 8.06 Uhr.
2: Es ist Folgendes zu erwarten, wenn wir ans Wetter denken. Ja, so umständlich kann man formulieren. Ja, wollte ich nur mal sagen an der Stelle. Also, heute gibt es Wolken, Sonne und einzelne Schauer. Meist bleibt es aber trocken. Höchstwerte heute 19 Grad in Esens und am Hafen von Neuharlingersiel. 22 Grad im Alten Land bis 24 Grad am Elm. Im Oberharz 18 bis 21 Grad. Dabei ein zunehmend stark böiger Nordwest- bis Westwind an der See. Frisch bis stark und da sind auch stürmische Böen möglich. Morgen der Sonntag, auch da geht's wieder richtig stürmisch zu, zumindest an der Küste. Und auch sonst im Land phasenweise stark böiger Wind. Dazu viele Wolken, ein bisschen Sonne, neben den trockenen Abschnitten von Nord nach Süd durchziehender Regen oder vielleicht mal ein Schauer. Hier und da gibt's sogar mal ein Gewitter. Höchstwerte morgen am Sonntag 18 Grad am Kurhaus Dangast bis 22 Grad in Moringen und in der Altstadt von Hannmünden im Oberharz morgen 17 bis 20 Grad. Am Montag viele Wolken, gelegentlich Schauer, auch mal wieder ein Gewitter. Im Westen sind auch heitere Phasen möglich. Höchstwerte 19 bis 23 Grad, ähnliches Wetter. Dann am Dienstag.
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2: Und so gegen Ende der Woche soll es dann wieder etwas trockener und freundlicher werden, habe ich mir sagen lassen. Also Ende der kommenden Woche. Und da ist ja eine Menge los bei uns in Niedersachsen. Rund um den Maschsee am Stein oder mehr. Die Finals, die Finals, die deutschen Meisterschaften in ganz, ganz vielen Sportarten, die wir zum Teil gar nicht so richtig kennen und wahrnehmen. Das wird ein großes Spektakel und wir vom NDR sind dabei. Mehr zum Thema. Bei uns in der nächsten halben Stunde, da sagen wir nochmal ganz ausführlich, was Sie mit uns gemeinsam erleben können zu den Finals und zum Maschsee-Fest.
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0: Guten Morgen am Samstag. Es ist gleich 8.15 Uhr.
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0: Die Landwörter der Woche, die gibt's ja bei uns immer am Samstag zwischen 8 und 8.30 Uhr. Und die kommen alle aus unserem NDR Landwirtschaftspodcast 63 Hektar mit Maya Mokwitz, Landwirtin, und Andreas Kuhlage, Kollege aus dem Programm von NDR Hans Niedersachsen. Die beiden diskutieren, klar, immer wichtige Themen aus der Landwirtschaft, interessiert uns alle, denn Niedersachsen ist ja ein Agrarland, viele sagen das größte bei uns in Deutschland, und da muss man sich natürlich auch untereinander verstehen. Deswegen gibt's auch immer so ein bisschen Nachhilfe in Sachen Vokabular aus der Landwirtschaft. Und heute muss Andreas sich mal bei einem ganz besonderen Begriff hervortun.
2: Was ist denn ein Zitzengummi? Es wird aber lange leise hier, da musst du erst mal überlegen, ne?
3: Ich frage mich, wie ich die Erklärung für dieses Landwort mit meiner katholischen Erziehung vereinbaren kann. Zitzengummis sind folgendes. Also, es kann manchmal passieren, dass die ungestümen Kälber, wenn die so an den Zitzen nuckeln, dass das gereizt wird und dass das den Mutterkühen wehtut. Und deswegen gibt es da sogenannte Gummis, die werden da so drüber geflanscht und dann werden die Zitzen so ein bisschen geschützt und die Kälber, die können dann nicht mit ihren rauen Zungen dann da so weiter rumrubbeln, sodass sich das noch mehr entzündet und die Mutterkühe noch mehr Schmerzen haben. Und ich bin sehr stolz auf mich, dass ich es geschafft habe, dieses Landwort völlig korrekt zu erklären.
2: Völlig korrekt.
3: Völlig korrekt.
2: Ja, also es ist ein Gummiteil am Melkzeug, kann man sagen. Und das ist das, was an die Zitze gesetzt wird und durch rhythmische Bewegung quasi zum Melken beiträgt.
3: Ach, das sind diese Dinger?
2: Ja.
3: Hatte ich schon mal in der Hand. Ich war ja schon mal auf einem Milchviehbetrieb. Die Kühe schwärmen heute noch.
2: Die schwärmen noch
3: heute
2: von dir,
3: noch
2: ne?
3: von mir, ja. Jedenfalls musste ich da diese Dinger ranflanschen.
2: Ja? Ja.
3: Und das ist ganz faszinierend, weil da ist so ein bisschen Unterdruck drauf und die saugen sich so ran. Und dann muss man schnell sein, weil auf dem Melkkarussell bewegt es sich immer ein bisschen und jede Kuh wartet dann ungern länger, als sie muss, und dann müssen die schnell ran.
2: Ja, und jetzt weißt du den Fachbegriff dazu.
3: Zitzengummi.
2: Richtig.
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Lambada, wie oft haben wir danach nicht getanzt, ne? Müssen wir ehrlich sagen, toller Song, Kaoma. Damals ja so ein Song, bei dem viele Leute gesagt haben, jo, ich rauf auf die Tanzfläche und einfach mal versuchen. Und alles sowas gibt es natürlich bei uns, bei NDR1 Niedersachsen. Da werden dann wieder viele Erinnerungen wach. Und so einen tollen Song, den spielen wir natürlich auch bei unseren NDR1 Niedersachsen Kultdiscos. Nächstes Wochenende, gleich zweimal hintereinander. Ich darf sagen, mir macht Spaß und ich hoffe Ihnen auch, denn am nächsten Samstag und Freitag vorher schon sind wir unterwegs. Die NDR1 Disco am Freitag beim Altstadtfest Otterndorf, direkt vor dem Rathaus. 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Juli, am Samstag, die NDR1 Disco unter dem Motto 80er, 90er und 2000er im Schlosspark in Bad Bentheim. 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Und ich freue mich drauf, wenn wir da gemeinsam viel Spaß haben werden. Also nächsten Freitag Altstadtfest Otterndorf, die NDR1 Niedersachsen Disco und Tag später gleich im Schlosspark von Bad Bentheim. Vorher aber natürlich noch jede Menge anderer Geschichten hier in Hannover am Maschsee. Die Finals, die Finals, die großen deutschen Meisterschaften rund um verschiedene Sportarten und mehr dazu aber gleich. Jetzt erst nochmal das hier. Vorsicht bitte A1 Bremen-Hamburg zwischen Rade und Buchholzer Dreieck. Unfallstelle nicht abgesichert bisher. Und Vorsicht A33 Bielefeld-Osnabrück, Kreuz Osnabrück-Süd, der Bereich zur A30 nach Rheine. Da steht ein defektes Fahrzeug. Also auch hier bitte Obacht. 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

0: Schönen Samstag mit uns.
1: 8.31 Uhr haben wir. Und das bei diesem Wetter. So sah es aus in der letzten halben Stunde. Wieder mal fast überall bedeckt. Norderney bei 17 Grad, Oldenburg bei 16 Grad, Bremen bei 17 Grad, Lüneburg am Stintmarkt auch 17 Grad bei bedecktem Himmel, genau wie in Osnabrück. Hannover auch bedeckter Himmel, am Lindener Markt 17 Grad, Gewandhaus, Braunschweig auch 17 Grad bei bedecktem Himmel und sogar dicke Wolken über Göttingen bei 18, am Eisstadion von Braunlage 15 Grad, auch da stark bewölkter Himmel.
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1: Vorsicht bitte, A1 Bremen-Hamburg zwischen Rade und Buchholzer Dreieck. Unfallstelle bisher nicht abgesichert. Vorsicht auch, A33 Bielefeld-Osnabrück, Kreuz Osnabrück-Süd, der Bereich zur A30 Rheine. Da ein defektes Fahrzeug. Hier auch besondere Obacht. A1 Osnabrück-Bremen zwischen Brinkum und Hemelingen, da stockt es auf einer Länge von 4 Kilometern. A1 Bremen-Hamburg zwischen Marschallkreuz und Harburg auch 4 Kilometer stockender Verkehr. A2 Hannover-Berlin zwischen Marienborn, Helmstedt und Alsleben 6 Kilometer stockender Verkehr an der Baustelle dort. 8 Kilometer stockt A7 Hannover-Hamburg zwischen Bad Fallingbostel und Soltau Süd. Hannover auf der Kronsbergstraße Höhe Halt-Laatzen funktionieren die Ampeln aktuell nicht. Und Hannover nochmal, die Hildesheimer Straße ist in Höhe Südschnellweg-Wilmerstraße bis Montag früh 5 Uhr beidseitig gesperrt, weil da gebaut wird. Und die Zufahrt zum Südschnellweg und der Wilmerstraße, die ist weiterhin möglich.
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1: Und gleich mit Jörg van Grieken. Jörg van Grieken aus Emmen, der spielt die Entenjacht. 3 interessante Geschichten. Aber sind die echt? Oder sind das Enten? Wenn er da dreimal richtig liegt, hat er 100 Euro gewonnen. Unser beliebtes Quiz gleich hier gegen 8.40 Uhr.

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0: 8:40 Uhr, Samstagmorgen, hier noch was Aktuelles von den Straßen, bevor wir gleich die Enten jagen. Vorsicht bitte auf der A39 Braunschweig-Salzgitter. Zwischen Salzgitter-Lebenstedt Nord und Wartenstedt steht ein defektes Fahrzeug.
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0: Es geht in das schöne Emden zu Jörg van Grieken. Guten Morgen, Herr van Grieken.
2: Guten Morgen.
0: Bei Ihnen schon ordentlich was los in Sachen Urlauber? Sind die da schon unterwegs zur Fähre nach Borkum? Haben Sie schon was festgestellt?
2: Ja, wir merken das gerade. Wir haben jetzt in Emden das Delf-Fest.
0: Ah ja.
2: Aha. Da werden auch wieder bis 180.000 Besucher erwartet. Also die Stadt war schon die letzten Tage sehr voll mit Urlaubern.
0: Ja, aber es lohnt sich auch immer mal einen kleinen Abstecher zu machen nach Emden. Delf-Fest war ich letztes Jahr auch. Hat Spaß gemacht, muss ich sagen. Immer wieder ein schönes Erlebnis. Und jetzt mal ganz im Ernst, also Delf-Fest irgendwann vorbei und gleichzeitig haben wir die Ferien begonnen in Nordrhein-Westfalen. Das merken Sie schon, ne? Das ist wahrscheinlich bei Ihnen auf den Straßen.
2: Ja, genau. Gerade so die Richtung, alles was Richtung Norden geht, zu den Inseln, da ist die Straße immer sehr überlastet zu den An- und Abreisezeiten.
0: Ja, aber Sie stehen das durch, weil Sie eine Menge Erfahrung haben wahrscheinlich.
2: Ja, man meidet dann die Tage, ne?
0: Ja, ist klar. Gut, und zwischendurch kann man ja zu Hause sitzen und Entenjagd spielen. Wollen wir loslegen?
2: So ist es richtig.
0: Genau. Wollen wir loslegen? Erste Geschichte?
2: Legen los.
0: Alles klar.
3: Das ZDF überträgt am Sonntagabend das Finale der Fußball-WM. Wenn Sie das Spiel im Internet streamen, kann es sein, dass Ihr Nachbar vorm Fernseher sich eher über ein Tor freut. Aus technischen Gründen braucht das Signal je nach Streamingdienst erheblich länger, so Experten der Zeitschrift CT. Tore sieht man deshalb teils bis zu 20 Sekunden später.
2: Das ist richtig.
0: Ja, das ist richtig, genau. Ich glaube, sowas Ähnliches haben wir alle schon mal erlebt. Ne?
2: Genau.
0: Nachbar freut sich eher über das Tor als wir. Gut, nächste Geschichte.
3: Der Deutschen Post fehlt es an Briefzustellern. Die Not ist so groß, dass das Unternehmen ungewöhnliche Wege geht. Wer sich für den Job entscheidet, der darf künftig sein Leben lang kostenlos Briefe und Pakete verschicken. Das kündigte die Post auf ihrer Internetseite an.
2: Na? Schwere Frage. Ist da mal echt? Nein, nee.
0: Was sagen Sie?
2: Nicht echt.
0: Nicht echt. Also Ente. Haben sich aber gerade noch gerettet.
2: Gerade die Kurve gekriegt.
0: Lange nicht gehabt. Aber sie war noch in Zeit. Sie war noch in Zeit. Also läuft. Ist richtig. Gut. Nächste Geschichte, letzte Geschichte. Dann haben Sie möglicherweise 100 Euro gewonnen. Achtung.
3: Ein Mann soll in einem Flugzeug eine Flugbegleiterin geohrfeigt haben. Der 29-Jährige hatte sich auf einem Flug von der Türkei nach Düsseldorf geweigert, neben einer Frau zu sitzen. Als die Flugbegleiterin ihn darauf ansprach, schlug er zu. Die Polizei ermittelt wegen Körperverletzung gegen den Passagier.
0: Und?
2: Echt.
0: Mhm. Na gut, wenn Sie sagen echt, dann ist das echt.
2: Jau! Gewonnen!
0: Ja, ich hätte es nicht besser sagen können. Auch wenn die Geschichte, die wir vorher gehört haben, nun wahrlich nicht besonders schön ist. Aber sie war leider echt, muss ich sagen. Und für Sie war es gut, dass sie echt ist, weil sie lagen richtig. Also 100 Euro für Sie, Herr van Grieken.
2: Ja, dann kann ich ja heute Nachmittag mit meinen Kindern schön Geld ausgeben auf dem Mathe-Test.
0: Das machen Sie mal ordentlich. Da wünsche ich Ihnen jetzt schon mal ganz, ganz viel Spaß. Liebe Grüße nach Emden und schönes Wochenende.
2: Danke Ihnen.
0: Tschüss.
2: Tschüss.
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0: Ende an Niedersachsen. Was Aktuelles von den Straßen? Vorsicht, A39 Salzgitter-Braunschweig zwischen Salzgitter-Weitenstedt und Lebenstedt-Nord steht ein defektes Fahrzeug. Ja, Ferien bei uns in Niedersachsen. Viele sind im Urlaub, manche andere sind zu Hause und konnten in der letzten Woche das schöne Wetter genießen, vielleicht im Schwimmbad oder am Baggersee oder wie auch immer. Ja, und für andere heißt das schöne Wetter, für die Landwirtinnen und Landwirte auf den Feldern. Wir müssen jetzt mal so richtig ran. Die Getreideernte hat nämlich begonnen und läuft auf vollen Touren. Und das war auch ein großes Thema in der vergangenen Woche bei unseren Kolleginnen und Kollegen von Hellwach.
1: Aber es ist ja nun mal so, jeder Landwirt weiß, das gute Wetter muss genutzt werden, solange es noch gut ist. Das hat uns auch Getreidebauer Frank Kohlenberg aus Bremke im Kreis Holzminden gesagt.
2: Die Gerste ist trocken, darüber freuen wir uns. Dann brauchen wir nicht trocknen mit teurem Gas und teurem Öl. Wir müssen jetzt Gas geben die nächsten 2-3 Tage, dass die Gerste vom Acker kommt. Es fängt teilweise an, dass die Ähren abknicken und auf den Boden fallen. Und das wollen wir nicht.
3: Also die Wintergerste ist immer als erstes dran. Da rechnen auch die Landwirte mit guten Erträgen. Beim Weizen, da könnte es anders aussehen.
2: Der Weizen ist extrem schnell abgereift die letzten 14 Tage durch die Hitze vor 3 Wochen. Und das hat dem Weizen nicht gut getan. Die Körner bleiben klein, wir haben Kümmerkorn, schlechte Hektolitergewichte und verlieren somit an Ertrag.
1: Ja, also lange Arbeitstage, zum Teil Arbeitsnächte, die da gerade für die Landwirte anstehen. Übrigens, Frank Kohlenberg ist auch Vizepräsident des niedersächsischen Landvolkes und er hat extra nochmal um Verständnis gebeten, dass immer wieder große Erntemaschinen auf den Straßen unterwegs sind, zum Teil für Staus sorgen oder eben auch Sonntag auf den Feldern gearbeitet werden.
3: Ich glaube, das nehmen wir alle sehr gerne in Kauf. Also wirklich Chapeau, ganz liebe Grüße und toll, dass Sie diesen Job machen und im Moment für uns alle Tag und Nacht im Einsatz sind.
1: Es ist ja nun mal so, als Getreidebauer, man arbeitet nur für die Ehre.
0: Ja, und das waren Isabel Eulenstein und Kelo Bergholz. Und am Montag sitzen dann für Sie, nur für die Ehre, Susanne Neuss und Andreas Kuhlage am Mikro in Hellwach, jeweils ab 5 Uhr hier bei uns bei NR1 Niedersachsen.

0: Kilometer stockender Verkehr.
1: A2 Hannover-Berlin zwischen Marienborn-Helmstedt und Alsleben, 6 Kilometer stockender Verkehr an der Baustelle dort. A7 Hannover-Hamburg zwischen Bad Fallingbostel und Soltau-Süd, 8 Kilometer stockend. A7 Hannover-Hamburg ein Normal zwischen Garnsdorf und Ramelsloh, 4 Kilometer stockend. Und Hannover auf der Kronsbergstraße in Höhe Altlatzen, da sind aktuell die Ampeln außer Betrieb. Und nochmal Hannover, die Hildesheimer Straße ist in Höhe Südschnellweg Wilmerstraße bis Montag früh 5 Uhr beidseitig gesperrt, da wird gebaut. Die Zufahrt zum Südschnellweg und zur Wilmerstraße, der ist aber weiterhin möglich.

0: Es ist 9 Uhr.
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0: Mit Karin Jäger. Schönen guten Morgen. Die Schlagzeilen. Niedersächsische Nordseeküste rechnet mit weiterer Anreisewelle. Wirtschaftsministerin Reiche will neues Energiegesetz abschwächen. Bahnmitarbeiter stürzt nach Streit aus fahrendem Zug. Das Wetter. Viele Wolken, abgesehen von einzelnen Schauern, meist trocken, bis 24 Grad. Die Urlaubsorte an der niedersächsischen Küste erwarten heute eine weitere Anreisewelle. Die Sommerferien in Nordrhein-Westfalen haben begonnen. Thomas Stallberg, wie voll wird es denn heute auf den Straßen?
2: Die A1 zwischen Osnabrück und Bremen, die A31 vor dem Ems-Tunnel in Leer, da wird's ohnehin voll. Und dann gibt's auf den Autobahnen 30 und 31 auch noch eine Schwerpunktkontrolle der Polizei. Wohnmobile und Busse sollen auf Sicherheit überprüft werden. Voll wird's auch auf den Fähren, die nach Norderney sind für Autos heute schon ausgebucht, trotz 8 zusätzlicher Abfahrten. Die Stammgäste aus Nordrhein-Westfalen können Küste und Inseln auch gut gebrauchen. Bislang sei die Buchungslage nämlich durchwachsen, sagt eine Sprecherin der Ostfriesland-Tourismus aus Leer. Die Quartiere zu 70-80% ausgebucht, weniger als im Vorjahr. Bei gutem Wetter hofft die Küste jetzt auf eine Auslastung von 90%, vor allem durch Spontanurlauber. Noch gäbe es aber überall freie Zimmer. Gewinner in diesem Jahr Campingplätze und Ferienwohnungen. Gäste wollen vermehrt selbst kochen, heißt es. Nicht am, sondern eher im Urlaub sparen, weil das Geld angesichts steigender Inflation nicht mehr so locker sitzt.
0: Neue kleine Solaranlagen sollen nun doch länger gefördert werden als bisher geplant. Bundeswirtschaftsministerin Reiche von der CDU hat dazu einen überarbeiteten Entwurf des Erneuerbare-Energien-Gesetzes vorgelegt. Tom Müller berichtet.
3: Übergangsweise ist eine abgesenkte Einspeisevergütung für bis zu 36 Monate vorgesehen. Danach müssten Anlagenbetreiber auf sogenannte Direktvermarktung umsteigen. Das betrifft kleine Solaranlagen bis 25 Kilowatt installierter Leistung, die ab 2027 errichtet werden. Bisher hatten Besitzer kleiner Anlagen, vor allem Privathaushalte, 20 Jahre lang pro Kilowattstunde einen festen Betrag für die Einspeisung erhalten. Reiche hatte geplant, das 2027 abzuschaffen. Das hatte breite Kritik ausgelöst.
0: Unionsfraktionschef Spahn steht wegen seiner Elternschaft mithilfe einer Leihmutter aus den USA weiter unter Druck. Das CDU-Präsidium soll am Montag über den Fall beraten, kündigte Bundeskanzler Merz an. Neben offener Kritik an Spahn gibt es auch Rücktrittsforderungen und das aus den Reihen der eigenen Partei. Spahn selbst verteidigte seine Entscheidung. Er sagte der Bild, er habe bei dem Thema lange mit sich gerungen und sei innerlich zerrissen gewesen. Über einen möglichen Rücktritt müsse nun aber die Fraktion nach der Sommerpause entscheiden. In Baden-Württemberg ist ein Sicherheitsmann der Deutschen Bahn aus einem fahrenden Zug gestürzt und lebensgefährlich verletzt worden. Vorausgegangen war ein Streit. Bei einer Fahrscheinkontrolle teilten Staatsanwaltschaft und Polizei mit. Ein mutmaßlich betrunkener Fahrgast soll den Kontrolleur und zwei hinzugezogene Sicherheitskräfte beleidigt haben. Ein Bahnmitarbeiter sei dann während eines Gerangels aus einer Zugtür gefallen. Der 26-Jährige wurde lebensgefährlich verletzt im Gleisbett gefunden. Polizisten nahmen den 36-jährigen Beschuldigten noch im Zug fest. Warum die Tür während der Fahrt aufging, wird jetzt untersucht. Die Jytro-Tiefkühlkost GmbH ruft eines ihrer Tiefkühlprodukte zurück. Die Freschona-Bio-Beeren-Mischung wird auch bei Lidl in Niedersachsen verkauft und könnte mit Noroviren belastet sein. Die

0: und sollten daher nicht gegessen werden. Bei Menschen verursachten Noroviren Brechdurchfälle. Besonders gefährdet sind Säuglinge, Kleinkinder, Schwangere sowie ältere und immungeschwächte Menschen. Beim Brand einer Heupresse auf einem Feld im Landkreis Rothenburg ist ein Feuerwehrmann leicht verletzt worden. Er kam ins Krankenhaus. Wie die Polizei mitteilte, stand die landwirtschaftliche Maschine beim Eintreffen der Einsatzkräfte am Abend bereits in Vollbrand. Mehrere Trupps unter Atemschutz nahmen umgehend die Löscharbeiten auf. Da die Flammen bereits auf eine angrenzende Weidefläche übergegriffen hatten, mussten auch diese abgelöscht werden. Brandursache und Schadenshöhe sind noch unklar. Die Zeit, es ist 9.05 Uhr.
1: Wollen Sie Wolken? Wollen Sie Sonne? Wollen Sie einzelne Schauer? Dann sind Sie genau richtig bei uns in Niedersachsen. Niedersachsen, das ist groß und hat von allen Wettermöglichkeiten alles zu bieten. Heute zum Beispiel Wolke, Sonne, einzelne Schauer. Meist bleibt es aber trocken, aber wie gesagt, ein bisschen Regen kommt runter. Höchstwerte im Laufe des Tages 19 Grad in Sande und an der Klostermühle in Hankhausen-Rastede. 22 Grad im Alten Land bis 24 Grad in Königslutter in Schandela und am Schloss Wolfenbüttel. Der Oberharz heute 18 bis 21 Grad. Dazu ein zunehmend starkböiger Nordwest- bis Westwind. An der See kommt der frisch bis stark mit stürmischen Böen um die Ecke. Morgen am Sonntag ist es wechselnd bewölkt, ein bisschen Sonne. Es gibt trockene Abschnitte von Nord nach Süd, zieht aber auch Regen durch. Und vereinzelt kann es auch mal ein Gewitter geben. Höchstwerte morgen so 18 Grad am Jadebusen bis 22 Grad im Eichsfeld. Das war's dann aber auch schon. Also wird durchaus ein bisschen weniger warm als in den vergangenen Tagen. Wobei so richtig kalt ist das ja auch nicht, ne? Oberharz morgen 17 bis 20 Grad. Phasenweise wieder ein stark böiger, an der See frischer bis starker Wind mit stürmischen Böen. Und am Montag dann meist wolkig, gelegentlich Schauer. Auch mal ein bisschen Blitz und Donner. Im Westen sind auch heitere Phasen möglich. Höchstwerte dann so 19 bis 23 Grad. Am Dienstag steigen die Temperaturen leicht an, noch 24 Grad vielleicht. Und das Wetter ist dann allgemein so ähnlich wie am Montag.
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1: Ja, ich denke, nach den ziemlich heißen Tagen der vergangenen Woche können wir uns jetzt alle mal so ein bisschen freuen aufs Durchatmen, ihr alle hier.
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Ganz entspannt rein in den heutigen Samstag. Es ist ja bei uns in Niedersachsen in der nächsten Woche jede Menge los. Aber auch an diesem Wochenende ist schon jede Menge los. Schützenfest in Celle zum Beispiel. Wer Lust hat, mal wieder ein bisschen in Sachen Schützenwesen unterwegs zu sein. Nicht nur in Hannover, größtes Schützenfest der Welt, sondern auch in Celle wird groß gefeiert. Gerade eben gehört, in Emden das Delft- und Hafenfest und in Steinhude und Hannover, da läuft der Aufbau für die Finals. Das große Spektakel, das Sportspektakel rund um Sportarten, die ihre deutschen Meisterschaften bei uns in Niedersachsen austragen. Steinhude natürlich und auch in Hannover, da wird eine Menge aufgebaut. Hannover auch übrigens für das Maschseefest, das findet ja parallel statt zu den Finals. 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Man kann auch eigene Sachen zum Essen mitbringen und trinken. 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Es gibt wohl auch noch für ein paar Filme Karten. Ansonsten ist das immer sehr schnell ausverkauft. Also, für diejenigen, die sagen, in Niedersachsen ist nichts los. Nein, stimmt nicht. Bei uns ist jede Menge los. Viele Feste, viele tolle Ereignisse. Auch vor allen Dingen in der nächsten Woche in der Landeshauptstadt.

0: In der Niedersachsen, aktuelles von den Straßen. Vorsicht A33 Osnabrück-Bielefeld zwischen Kreuz Osnabrück-Süd und Haderberg. Unfallstelle noch nicht abgesichert. Und da sind auch Leute auf der Straße. Also bitte hier ganz besonders vorsichtig fahren. Gerade noch eine Nachricht gekriegt von Horst aus Cuxhaven. Zurzeit aus Cuxhaven, sagt er. Er schreibt uns, auch in Cuxhaven ist an diesem Wochenende Hafenfest rund um die Klappbrücke. Das geben wir natürlich gerne an dieser Stelle weiter. Einmal mehr bewiesen. Jede Menge los bei uns in Niedersachsen.
1: 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Noch eine Frage, Herr Pastor.
2: Was bedeutet das Amen in der Kirche?
3: Was soll das mit dem Amen? Fragt Felix, einer meiner Konfirmanden, mitten im Gottesdienst. Neugierig, unverblümt, kaum zu überhören, einige schmunzeln. Lockere Stimmung am Sonntagmorgen in der Kirche, dank einer guten Frage. Amen kommt aus dem Hebräischen und bedeutet, so sei es oder das ist wahr. Mal sprechen es Einzelne, dann wieder die ganze Gemeinde im Chor. Es ist Antwort und Ausrufezeichen. Das Amen taucht rund 30 Mal im Alten Testament auf. Es findet sich in den Psalmen, den Liedern und Gebeten des Volkes Israel und gehört zu den Prophetenworten. Es meint hier fest und zuverlässig sein. Jesaja nennt Gott sogar den Herrn des Amen. Er bezeichnet ihn als den Schöpfer, der sich an seine Zusagen gebunden weiß. Im Neuen Testament ist das Amen mehr als 150 Mal zu finden. Jesus beginnt so oft seine Reden, Antworten und Gleichnisse. Die katholische Bibelausgabe übernimmt diese Einleitungsformel wortwörtlich. Martin Luther hingegen macht daraus, wahrlich, ich sage euch. Die Bedeutung wiederum ist dieselbe. Es geht um die Tiefe und Wahrhaftigkeit des Gesagten.
4: Darum sollt ihr so beten, denn dein ist das Reich und die Kraft und die Herrlichkeit in Ewigkeit. Amen.
3: Die Geschichten der Bibel erzählen von Gottes Liebe zu den Menschen. Liebe wiederum sehnt sich nach einer Antwort. Dies geschieht mit dem Amen der Gottesdienstgemeinde. Und wie das so ist mit der Liebe, kann sie davon gar nicht genug bekommen. Deshalb kommt das Amen so häufig im Gottesdienst vor. Etwa 6 bis 10 Mal. Daraus erklärt sich übrigens auch die Redewendung. Das ist so sicher wie das Amen in der Kirche. Wobei, auch in den Synagogen und Moscheen ist das Amen zu hören.
0: Oliver Vorwald von der Evangelischen Radiokirche.

0: Das Wetter bei uns in Niedersachsen. Also Sonne oder Pause. Ich sag mal, die Sonne hat sich die Pause aber auch verdient, ne? Also die aktuellen Wetterwerte. Norderney, bedeckter Himmel am Großen Leuchtturm, 17 Grad. Bedeckter Himmel auch über Oldenburg am Schlossplatz, aber auch 17 Grad. Bremen bedeckt 17, Lüneburg bedeckt 17 Grad. Am Hegertor in Osnabrück auch 17 Grad. Dicke Wolken über Osnabrück. Stark bewölkter Himmel auch über Hannover bei 18 Grad. Braunschweig bedeckt 18, Schillerwiesen, Göttingen auch 18 Grad, dicke Wolken dazu und stark bewölkter Himmel auch über Braunlage bei 15 Grad und es soll heute auch wirklich nur wenig Sonne geben.
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0: Vorsicht bitte auf der B3 EZ Hannover beidseitig zwischen Pattensen und Pattensen Nordreden. Da liegen Holzteile. A28 Oldenburg-Leer zwischen Arnhem-Meer und Westerstede. Da fährt ein langsames Fahrzeug. Da sind auch Leute mit Fahrrad unterwegs, also was ist dann los? A28 Oldenburg-Leer zwischen Arnhem-Meer und Westerstede fährt ein langsames Fahrzeug und auch noch Fahrradfahrerinnen und Fahrradfahrer. Noch ein Vorsicht hier auf der A33 Osnabrück-Bielefeld zwischen Kreuz Osnabrück-Süd und Harderberg. Unfallstelle nicht abgesichert und hier sind auch Leute auf der Straße. A1 Osnabrück-Bremen zwischen Dreieck-Stur und Hemelingen 6 Kilometer Stau. A2 Hannover-Berlin zwischen Marienborn-Helmstedt und Alsleben 6 Kilometer Stocken an der Baustelle dort. 4 Kilometer stockt A7 Hannover-Hamburg zwischen Galsdorf und Ramelsloh. Nochmal A7 Hannover-Flensburg vor dem Elbtunnel 7 Kilometer stockend. Und in Hannover sind auf der Kronsbergstraße in Höhe Altlarzen die Ampeln außer Betrieb. Und die Hildesheimer Straße ist in Höhe Südschnellweg-Wilmerstraße bis Montag früh 5 Uhr beidseitig gesperrt. Da wird gebaut. Die Zufahrt zum Südschnellweg und der Wilmerstraße bleibt aber weiterhin möglich.
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0: Und gleich wollen wir ausführlich reden bei Jetzt kommen Sie über die Fußball-Weltmeisterschaft. Die geht ja nun an diesem Wochenende zu Ende. Heute Spiel um Platz 3, morgen dann das Finale. Von Deutschland ja weit und breit schon seit längerer Zeit nicht mehr zu sehen. Die Frage stellt sich, wie haben Sie denn diese Fußball-Weltmeisterschaft so erlebt? Was ist Ihnen hängen geblieben? Was haben Sie besonders gefühlt, genossen? Was hat Sie enttäuscht? Alles das wollen wir nochmal aufarbeiten heute gemeinsam mit Ihnen. Also schicken Sie uns gerne jetzt schon mal das, was Sie zur Fußball-Weltmeisterschaft 2026 zu sagen haben, was Sie berührt hat oder weniger berührt hat. Das Ganze geht über unsere App, nachher auch über Telefon. Wenn Sie Lust haben, schicken Sie uns aber jetzt schon mal Ihre ganz persönlichen Erinnerungen oder Gefühle zur Fußball-Weltmeisterschaft.

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1: So stehen Ihre Sterne. Widder.
2: Statt sich von einem Vorhaben zu trennen, gilt es, die neuen Hürden zu überwinden.
1: Stier.
2: Alle scheinen zu wissen, was gut und richtig für Sie ist. Sparen Sie sich aber Ihre Kommentare besser.
1: Zwilling.
2: Zugeständnisse fallen Ihnen leicht, sich durchzusetzen aber eher nicht. Doch auch das ist nötig.
1: Krebs.
2: Ergreifen Sie die Initiative. Der momentane Fortschritt wird nicht mehr lange von selbst weiterlaufen.
1: Löwe.
2: Akzeptieren Sie lieber gleich, dass die anderen nicht immer auf Ihre Wünsche eingehen.
1: Jungfrau.
2: Die Argumente anderer bringen Sie noch ganz durcheinander. Bleiben Sie vorerst bei Ihrem Standpunkt.
1: Waage.
2: Bald geht es wieder mit voller Kraft voran. Genießen Sie also diesen ruhigen und freundlichen Tag.
1: Skorpion.
2: Eine Diskussion nach der anderen bringt niemanden weiter. Entscheiden Sie lieber für sich allein.
1: Schütze.
2: Was hält Sie zurück? Es gibt eine Reihe interessanter Menschen, für die Sie sich begeistern können.
1: Steinbock.
2: Sie wollen Missverständnisse bereinigen. Doch dafür müssen Sie sich erst einmal über Ihre Stimmung etwas klarer werden.
1: Wassermann.
2: Nehmen Sie ein Freizeitangebot ruhig an. Es kann Ihnen nicht schaden, auch mal auf andere Gedanken zu kommen.
1: Fische.
2: Mit übertriebener Kritik gilt es, gelassen umzugehen. Damit nehmen Sie der Situation irgendwie die Schärfe.

0: Ende an Niedersachsen, was Aktuelles von den Straßen. Zwei neue Infos haben wir gerade reinbekommen. Vorsicht auf der A31 Emden-Leer in Höhe Fehnhusen, steht ein defektes Fahrzeug. Und Vorsicht auch auf der B217 Springe Hannover beidseitig zwischen Ronnenberg und Hauptstraße in Hannover. Da liegen Holzteile im Weg. Jetzt kommen Sie, unser Thema in diesen Tagen, die Fußballweltmeisterschaft. Ja, die geht ja nun am Wochenende zu Ende. Ich habe es vorhin schon mal gesagt, schon seit Wochen nichts mehr zu sehen von irgendwelchen deutschen Fußballspielern, außer denjenigen, die in deutschen Vereinen spielen, aber für ihre Teams angetreten sind. Morgen dann das große Finale Spanien gegen Argentinien. Heute noch Platz 3 ausgespielt zwischen Frankreich und England. Die Teams haben nach eigener Aussage kaum Lust dazu. Verstehe ich ja auch, irgendwie beide die Niederlagen erstmal verdauen. Aber jetzt geht es natürlich um die Frage, was ist bei Ihnen so hängen geblieben bei dieser Weltmeisterschaft mit den vielen, vielen Teams?
1: Dass die Norweger gut waren. Ja, dass viele sich aufgeregt haben, dass manches wohl nicht so ganz gerecht war, ne?
2: Ah, was soll's. Ich denke immer, die Jungs, die waren motiviert, sag ich mal so, oder was. Was soll. Aber es liegt nicht nur am Trainer.
3: Bei mir bleibt eine Menge hängen, und zwar, dass wir viel zu überheblich reingestartet sind in die Fußball-WM. Im Endeffekt war das eine unterirdische Leistung in den Vorrundenspielen und alles andere war auch schlecht. Und ob da Herr Klopp uns aus diesem Teil rausholt, das sehe ich erst nochmal in Frage gestellt, weil einfach die Qualität der Spieler meines Erachtens nicht mehr da ist, wie andere Nationen eine Menge aufgeholt haben. Auch die unter anderem gesagten Underdogs spielen mittlerweile besseren Fußball als wir.
4: Dann das Spiel gegen Curaçao, 7:1 gewonnen, aber meiner Meinung nach hätte man auch 20:0 gewinnen müssen. Also wenn man das vergleicht, das wäre ein Spiel gewesen wie Eintracht Braunschweig gegen Real Madrid oder sowas vielleicht. Das ist so meine Erinnerung daran eigentlich. Der Skandal mit Trump auf jeden Fall auch, ne? Hat mich auch ein bisschen geärgert mit der roten Karte da.
1: Ging gar nicht, ging überhaupt nicht, und den kann man auch gar nicht mehr für voll nehmen. Also der ist für mich ja einfach nicht wichtig.
0: Ja, wer jetzt? Gianni Infantino oder Donald Trump oder wie sie alle heißen. Die durchaus in einigen Punkten zweifelhafte Fußballweltmeisterschaft geht jetzt zu Ende. Was bleibt bei Ihnen so hängen? Was haben Sie besonders erlebt? Was hat Sie besonders berührt? Was hat Sie weniger berührt? Was hat Sie enttäuscht? Wollen wir auch gerne mit Ihnen drüber sprechen. Sie können uns Ihre ganz persönlichen Erfahrungen und Eindrücke schicken über die NDR Niedersachsen App, Sprachnachricht oder Textnachricht. Oder Sie rufen jetzt an 08000 80 22 22 08000 80 22 22 hier bei uns bei NDR 1 Niedersachsen.

0: Der Samstag. Es ist 9.58 Uhr.
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0: Vorsicht auf der A2, Dortmund-Hannover zwischen Lauenau und dem Rastplatz Bad Nenndorf. Eine Unfallstelle, die bisher zumindest noch nicht abgesichert ist. Und das auch auf der A7 Hannover-Hamburg zwischen Mellendorf und Berghof. Auch hier eine Unfallstelle, nicht abgesichert. A1 Osnabrück-Bremen zwischen Dreieckstur und Hemelingen, 6 Kilometer Stau. Jetzt kommt's. A2 Hannover-Berlin zwischen Allerengersleben und Bornstedt. 15 Kilometer stockender Verkehr an der Baustelle dort. Da brauchen Sie jede Menge Geduld. Also hier bitte ja, ganz besonders vorsichtig fahren und langsam fahren. Und ich hoffe, Sie kommen da einigermaßen gut durch. Geduld wäre jetzt nicht so meine Sache. Aber gut, bei Ihnen mag es anders sein. A7 Hannover-Hamburg zwischen Garzdorf und Ramelsloh. 4 Kilometer stockender Verkehr. Und nochmal A7 Hannover-Flensburg zwischen Hamburg-Heimfeld und dem Elbtunnel. 7 Kilometer stockender Verkehr. Und dann haben wir noch die zwei Infos für Hannover.

0: Was haben Sie beobachtet? Was hat Ihnen Freude gemacht? Was hat Ihnen weniger Freude gemacht? Das können Sie uns gerne jetzt auch direkt schicken über unsere NDR Niedersachsen-App. Sprachnachricht, Textnachricht. Freuen wir uns, was Sie denn so möglicherweise zur WM zu sagen haben.
1: Es ist 10 Uhr.
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1: Mit Karin Jäger. Schönen guten Tag. Die Schlagzeilen. Dobrindt warnt vor hoher Anschlagsgefahr in Deutschland. Göttinger Bündnis ruft zu Demo gegen Sozialabbau auf. Stromkabel zwischen Baltrum und Festland werden ab heute verlegt. Das Wetter. Viele Wolken, abgesehen von einzelnen Schauern, meist trocken, bis 24 Grad. Die Sicherheitslage in Deutschland hat sich nach Angaben von Bundesinnenminister Dobrindt verschärft. Anschlagspläne seien klar erkennbar, sagte der CSU-Politiker der Welt am Sonntag. Aus Berlin berichtet Lissy Kaufmann.
3: Bundesinnenminister Dobrindt spricht im Interview mit der Welt am Sonntag von einer vermehrten Melde- und Aufklärungslage. Deshalb habe er die bislang als abstrakt eingestufte Bedrohungslage hochgestuft zu einer hohen Bedrohungslage. Das bedeutet, dass in Deutschland jederzeit mit einem Risiko von Anschlägen zu rechnen sei, so Dobrindt. Klar erkennbar seien solche Anschlagspläne gegen Infrastruktureinrichtungen und Personen. Künftig will der CSU-Politiker den Nachrichtendiensten mehr Befugnisse einräumen. Sie sollen nicht mehr nur Informationen sammeln und auswerten, sondern in bestimmten Situationen auch selber eingreifen dürfen. Zum Beispiel soll ihnen erlaubt werden, Wohnungen zu betreten und zu durchsuchen in akuten Terrorlagen, wenn die Polizei noch nicht da ist. Damit will Dobrindt die deutschen Nachrichtendienste zu, wie er sagt, echten Geheimdiensten weiterentwickeln, die wettbewerbs- und partnerschaftsfähig sein mit befreundeten Diensten im Ausland. Ein unabhängiger Kontrollrat soll die neuen Befugnisse kontrollieren.
1: Die Betreiber kleiner Solaranlagen können auch künftig mit einem festen Preis für den erzeugten Strom rechnen, zumindest übergangsweise. Wirtschaftsministerin Reiche von der CDU hat ihre Pläne, die Förderung zu kappen, deutlich abgemildert. Eigentlich wollte sie die garantierten Preise für den eingespeisten Strom abschaffen. Im neuen Entwurf des Erneuerbare-Energien-Gesetzes ist nun doch übergangsweise ein fester Preis vorgesehen, wenn neue Anlagen ans Netz gehen. Allerdings liegt der Preis niedriger als bisher und er soll nur 3 Jahre lang gezahlt werden. Die umstrittenen Reformen der Bundesregierung im Gesundheits- und Sozialbereich sorgen für massive Kritik. Heute Mittag um 12 demonstriert in Göttingen ein Bündnis gegen Kürzungen. Bärbel Wiethoff, worum geht es genau bei der Demo?
4: Solidarität von unten statt Sozialabbau von oben. Das ist der Leitsatz der Demo. Damit wollen viele gegen die geplanten Einschnitte des Bundes im Gesundheits- und Sozialbereich protestieren. Nachbarschaftsvereine kommen, politische Gruppen, Gewerkschaften, Beschäftigte der Kinder- und Jugendhilfe aus Betrieben und Kliniken. Also das ist wirklich ein ganz breites Bündnis, das dagegen demonstriert, dass massiv gekürzt werden soll. In Schulen und Hochschulen, Kitas, in der Pflege, bei Menschen mit Behinderung, in der Kultur und im sozialen Bereich. Wie sich die Reformen konkret auswirken werden, das berichten Betroffene bei der Demo. Das Bündnis findet, durch das Sparprogramm werde unser aller Leben angegriffen. Es drohe sozialer Kahlschlag und das Erstarken rechter Parteien.
1: Die Urlaubsorte an der niedersächsischen Küste erwarten heute eine weitere Anreisewelle. Die Sommerferien in Nordrhein-Westfalen haben begonnen. Besonders belastet vom Urlaubsverkehr sind laut Polizei die Autobahnen 1 und 7. Aber auch die A30 und 31 im Emsland. Dort gibt es zudem eine Schwerpunktkontrolle der Polizei. Wohnmobile und Busse sollen auf Sicherheit überprüft werden. Voll wird es auch auf den Fähren. Die nach Norderney sind für Autos heute schon ausgebucht. Am Strand von Baltrum werden von heute an Stromkabel durchs Watt ans Festland verlegt. Die Bauarbeiten sind Teil des Projekts Baldwin 4 des Netzbetreibers TenneT. Dadurch soll Strom aus Offshore-Windparks in der Nordsee aufs Festland gebracht werden. Entsprechende leere Rohre für die Kabel wurden in den vergangenen Monaten unter der Insel Baltrum verlegt. Die Arbeiten sollen bis Ende September dauern. Der Nordstrand und das Watt können deswegen immer wieder gesperrt werden, teilte TenneT mit. In Bad Pyrmont im Kreis Hameln ist ein 64-Jähriger in der Nacht durch einen Stich in den Hals schwer verletzt worden. Der Tatverdächtige konnte laut Polizei nach kurzer Verfolgung vorläufig festgenommen werden. Kurz nach Mitternacht soll er beim Verlassen

0: einer Gaststätte unvermittelt auf den 64-Jährigen zugegangen sein und ihm mit einem spitzen Gegenstand in den Hals gestochen haben. Anschließend sei er zu Fuß geflüchtet. Der 64-Jährige musste notoperiert werden. Lebensgefahr bestehe nicht mehr. Und die Zeit ist 10.05 Uhr.
1: Das Wetter. Heute haben wir Wolken, Sonne, einzelne Schauer. Es bleibt aber meist eher trocken. Bei Höchstwerten von 19 Grad in Esens und in Schortens, 22 Grad in Zeven und Bremervörde, bis 24 Grad in Wittingen und am Schillerplatz Gifhorn. Oberharz heute 18 bis 21 Grad. Dazu ein zunehmend stark böiger Wind aus Nordwest bis West. An der See ist er frisch bis stark mit stürmischen Böen unterwegs. Morgen am Sonntag ist es wechselnd bewölkt. Es gibt ein bisschen Sonne, aber es gibt eben auch trockene Abschnitte und von Nord nach Süd dann doch ein bisschen Regen oder Schauer. Vereinzelt auch mal ein Gewitter. Also morgen auch von allem wieder ein bisschen was dabei. Bei Höchstwerten von 18 Grad in Varel und 22 Grad in Echte und an der Burgruine Hardenberg im Oberharz 17 bis 20 Grad. Phasenweise wieder ein stark böiger, an der See frischer bis starker Wind mit stürmischen Böen. Und am Montag ist es meist wolkig, gelegentlich gibt es Schauer, auch mal ein Gewitter. Im Westen sind auch heitere Phasen möglich bei Höchstwerten von 19 bis 23 Grad.
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1: Haben Sie möglicherweise eine Träne im Auge, weil morgen die Fußball-Weltmeisterschaft endet, oder sagen Sie, Gott sei Dank ist das endlich vorbei? Ich weiß es ja auch nicht. Also ich bin auch hin und her gerissen, muss ich sagen. Eigentlich dachte ich, Gott, wie aufgebläht ist das denn? Dann gab es ja durchaus interessante Spiele mit Überraschungsmannschaften, aber natürlich auch den einen oder anderen Skandal. So, wie oft machen Sie denn jetzt in Sachen Fußball-Weltmeisterschaft? Was bleibt bei Ihnen hängen? Was haben Sie erlebt? Was fanden Sie gut, was nicht so? Barbara hat geschrieben, was bei mir hängen geblieben ist, dass unsere Mannschaft ziemlich überheblich gestartet ist, dass der Videoschiedsrichter bei roten Karten für Messi nicht eingreift. Mit Rot für Messi, schreibt Barbara, wäre das Turnier für Argentinien höchstwahrscheinlich schon anders verlaufen. Ja, und dass die FIFA sich eben bei Rot nur gegen andere Teams als Argentinien und die USA an ihre eigenen Regeln hält. Und Petra schreibt, ich bin sehr enttäuscht von der gesamten Veranstaltung, da nur noch das Kommerzielle und nicht der Sport im Vordergrund steht. Ganz schlimm finde ich das Korruptionsverhalten einiger hoher Sportfunktionäre, dass alle Angst haben vor einem Präsidenten, der sich ohne Hintergrundwissen in die sportlichen Aktivitäten einmischt. Und ich finde ehrlich, wenn die Fußballer weniger Geld verdienen würden, dann würden die Leistungen auch wieder besser. Schreibt Petra. Was sagen Sie? Sie können uns auch Ihre Nachricht schicken über die NDR Niedersachsen App oder anrufen 08000 80 22 22. 08000 80 22 22.
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0: Die Fußballweltmeisterschaft vorbei. Morgen Abend mit dem Finale Argentinien gegen Spanien. Was bleibt davon? Was hat sie bewegt? Das ist unser Thema, aber jetzt kommen Sie. Doris Gröning aus Emsbüren hat geschrieben, diese Weltmeisterschaft hat mit Sport nichts mehr zu tun. Erstens eine riesige Umweltsünde. Da wird fleißig jeden Tag von einem Land in das nächste geflogen, völlig egal, wie viel Kerosin ins All gelangt. Dann wird eine rote Karte gegeben. Ein Anruf von Trump zu Infantini. Infantino heißt er. Schon ist alles geregelt. Das hat mit Sport nichts mehr zu tun. Nur noch Geld und Macht. Ich habe kein Spiel geschaut und werde auch die letzten beiden nicht sehen. Und so ähnlich sieht das wohl auch Herr Schwertmann, unser Stammhörer aus Neunkirchen. Der hat angerufen.
1: Also ich fand die WM oder Weltmeisterschaft jetzt nicht so prickelnd. Deutschen Was? Sind ja gut gestartet, aber danach ging es ja nur noch runter. Und das Einzige, was mich gefreut hat, dass die Belgier die USA geschlagen hat, das hat mich richtig gefreut. Das war mal, ja, eine schöne Aktion von den Belgiern und da möchte ich den Trump mal gesehen haben vom Fernseher. Das war richtig schön.
0: Also ich meine, der hat sich ordentlich geärgert.
1: Der hat sich sehr geärgert,
0: ja. Kann man von ausgehen, ne?
1: Da kann man von ausgehen, ja.
0: Also von dem deutschen Team enttäuscht. Gab es denn noch irgendwelche anderen Mannschaften, wo Sie sagen würden, ja, die haben mich durchaus bewegt? Es gab ja...
1: Also ja, gut, hier die Norweger waren auch immer mit ihrem Haaland. Das war immer ganz schön zu gucken, nicht? Und auch die kleineren Mannschaften, die haben ja auch wirklich alles gegeben. Das fand ich auch gut. Gut, die Franzosen waren klar, die waren ja erst Favorit, sind es jetzt nicht mehr. Aber im Großen und Ganzen waren auch sehr interessante Spiele dabei. Aber wie gesagt, es ist alles so ein bisschen Kommerz. Ich möchte nicht die Eintrittspreise wissen. Ich möchte nicht wissen, was die Verzehrpreise da in den Stadien kosten. Das war alles ein bisschen überzogen, ne,
0: ja,
1: finde ich.
0: Für einen deutschen Fußballfan schwer nachzuvollziehen. Ne? Was glauben Sie denn, wer wird denn jetzt Weltmeister?
1: Ich hoffe als Europäer, dass Spanien Weltmeister wird.
0: Wir warten das mal ab. Was sagen Sie zur Fußballweltmeisterschaft? Was hat Sie ganz besonders angesprochen? Vielleicht ja auch die Teams, mit denen man gar nicht gerechnet hat. Können Sie gerne uns schildern über die App oder anrufen über 08000 80 22 22. 08000 80 22 22. Jetzt kommen Sie hier bei uns bei NR1 Niedersachsen. Es geht um die Fußballweltmeisterschaft.

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0: Ach, Fußball, man kann herrlich drüber reden und man kann sich erfreuen oder manchmal auch weniger dran erfreuen. Und wir wollen von Ihnen wissen, was ist bei Ihnen hängen geblieben von der Fußball-Weltmeisterschaft, die morgen mit dem Finalspiel zu Ende geht. Sonja aus Hannover hat geschrieben, bei der diesjährigen WM hat mich sehr gefreut, dass es so viele Mannschaften aus den neuen Ländern gab, die vorher nie eine Chance hatten und keine Rolle spielten. Die haben so gute Spiele gezeigt, die Begeisterung der Fans war genauso eine Freude zu beobachten. Sehr erbost hat mich das mit der roten Karte, dieser Deal zwischen Trump und Infantino, echt zum Sie wissen, was ich meine. Und ich glaube auch, schreibt sie, dass die amerikanische Mannschaft das Spiel gegen Belgien dann absichtlich verloren hat. Einfach aus Anstand, weil sie sich geschämt haben. Das wäre zumindest ein schöner Gedanke, sagt Sonja. Ja, ein schöner Gedanke wäre das schon, aber ob das nur so stimmt, das weiß ich auch nicht. Dann haben wir noch eine Nachricht bekommen von Biggie, eigentlich aus Goslar, aber die macht gerade Urlaub in Grömitz. Irgendwas mit G muss es halt sein, Goslar oder Grömitz. Und sie schreibt und hat Verständnis für die hohen Gehälter, die gezahlt werden. Jeder Mensch sollte nach seiner Leistung Geld und Wertschätzung erhalten. Das gilt auch für Fußballer. Oh, sie macht allerdings ein Smiley dahinter. Und sendet uns sonnige Grüße aus Grömitz. Und Henning hat sich per Sprachnachricht gemeldet.
1: Ich bin großer Fan von Lionel Messi. Und es ist toll, dass er so tolle Leistungen auch bei dieser WM noch gebracht hat. Es ist weiterhin eine Augenweide, ihm zuzusehen. Und es bedeutet alles, dass er jetzt noch mal ein Finale spielen darf. Auch andere Stars wie Mbappé oder Kane haben toll performt. Der Ruderjubel der Norweger bleibt mir auch in Erinnerung. Sportlich war es eine tolle Weltmeisterschaft und ich freue mich auf das Finale.
0: Ja, Henning, ich freue mich auch aufs Finale, wobei ich nicht so ganz mitgehe, dass es alles toll war, war es ja auch nicht. Aber in der Tat, so ein paar Überraschungsteams, das war schon klasse. Da muss man sagen, damit hat keiner gerechnet, zumindest ich nicht. Also, was sagen Sie denn zur Fußball-Weltmeisterschaft? Was haben Sie da so Besonderes erlebt? Gerne können Sie sich melden über unsere App. Sprachnachricht, Textnachricht oder anrufen 08000 80 22 22. 08000 80 22 22.

0: Jetzt haben wir es gleich, 10:30 heute am Samstag. Und das sind die aktuellen Wetterwerte aus der letzten halben Stunde. Es bleibt dabei, die Sonne sagt, nee, komm Leute, ich habe Wochenende, ich mach mal nix an diesem Wochenende. Also Norderney, bedeckter Himmel bei 17 Grad. Oldenburg, ebenfalls bedeckter Himmel bei 18 Grad. Bremen am Bremer Roland 18 Grad, auch hier bedeckter Himmel. Lüneburg am Alten Kran 19 Grad, bedeckter Himmel dazu. Osnabrück, bewölkter Himmel bei 19 Grad. Hannover am Moltkeplatz 18 Grad, bewölkter Himmel dazu. Braunschweig am Hauptbahnhof 18 Grad, auch hier bedeckter Himmel. Göttingen, dicke Wolken bei 19 Grad. Und Braunlage, bewölkter Himmel bei 16 Grad.
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0: A1 Osnabrück-Bremen zwischen Dreieckstur und Bremen-Hemelingen 6 Kilometer Stau. A2 Hannover-Berlin zwischen Allerengersleben und Bornstedt 15 Kilometer stockender Verkehr an der Baustelle dort. A7 Hannover-Hamburg zwischen Mellendorf und Berghof 4 Kilometer Stau, da muss ein Fahrzeug geborgen werden. A7 Hannover-Hamburg gleich normal zwischen Garlsdorf und Horster Dreieck 6 Kilometer stockender Verkehr. Und A7 Hannover-Flensburg vor dem Elbtunnel nochmal 7 Kilometer stockender Verkehr. In Hannover auf der Kronsbergstraße in Höhe Altlarzen nach wie vor die Ampeln außer Betrieb. Und Hannover, da haben wir die Hildesheimer Straße, die ist in Höhe Südschnellweg Wilmerstraße bis Montag früh 5 Uhr beidseitig gesperrt. Da laufen intensive Bauarbeiten. Zufahrt zum Südschnellweg und der Wilmerstraße ist aber weiterhin möglich.
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0: Und mit Heike aus Friedensstadt. Die hat sich nämlich gemeldet zu unserem heutigen Thema. Aber jetzt kommen Sie. Es geht um die Fußball-Weltmeisterschaft. Und sie ist sauer. Sie schreibt, ich habe diese WM und auch die letzte in Katar komplett boykottiert. Für mich ist das eine Farce und hat nichts mehr mit dem tollen Sport zu tun. Es geht nur noch um Geld, Macht und Politik. Menschenrechte werden missachtet. Der FIFA-Boss darf ungestraft Frauen küssen, rote Karten zurücknehmen und einem bösen Menschen einen Friedenspreis übergeben. Mich macht das böse und sprachlos. Ich freue mich dafür umso mehr auf unsere Fußballfrauen im nächsten Jahr. Die spielen für weniger Gehalt und die zeigen dabei viel mehr Herz. Schreibt Heike aus Friedensstadt. Sie können es auch gern schreiben oder eine Sprachnachricht schicken oder anrufen über 08000 80 22 22. 08000 80 22 22.

0: Ende in Niedersachsen, aktueller Verkehrsservice, Vorsicht A2, Dortmund-Hannover, Höhe Wunstorf, Kohlenfeld, brennt ein Fahrzeug, bitte fahren Sie beidseitig besonders aufmerksam. A2 Dortmund-Hannover, Höhe Wunstorf, Kohlenfeld, brennt ein Fahrzeug, hier bitte beidseitig besondere Aufmerksamkeit. Unser Thema, die Fußball-Weltmeisterschaft, da kann man ja trefflich drüber diskutieren, was ist da jetzt gelaufen in den vergangenen Wochen. Und es ist ja noch nicht zu Ende, ne? Heute noch ein Spiel, morgen noch ein Spiel, aber dann ist erstmal durchatmen angesagt. Andreas aus Stade hat geschrieben über unsere App, über seine persönlichen Erfahrungen in Sachen Fußball-Weltmeisterschaft oder seine Ansicht. Er schreibt, wie glücklich müssen die Italiener sein, die brauchen sich nur zu Hause blamieren. Ich bin der Meinung, wir sollten nicht mehr antreten. Deutschland sollte nicht mehr antreten. So, und Biggie aus Goslar, die muss was klarstellen. Die hatte vorhin ein Wort vergessen. Sie hat gesagt, also bei schlechter Leistung sagt sie bitte kein Geld für die Fußballfans, für die Fußballspieler, das ist ganz klar. Sie sagt also, sie möchte natürlich auch nicht, dass das hohe Gehalt bezahlt wird, wenn die Leistung nicht stimmt. Und auch sonst möglicherweise, sagt sie, sollte man über das Geld mal ein bisschen nachdenken, was da bezahlt wird im Fußball. Und Diane hat geschrieben, diese WM war doch eine einzige Farce. Trinkpausen, morgen im Finale sogar alle halbe Stunde für den Kommerz, Eingriff in die Schiedsrichterentscheidung, Rücknahme der roten Karte, die Argentinier faulen lassen, ohne Konsequenzen zu ziehen. Für mich ist die gesamte WM nur Lug und Trug. Die Spanier werden morgen wahrscheinlich auch zusammengetragen. Sie tun mir sehr leid. Ich hoffe, dass Spanien gewinnt. Also sie sagt, da ist offensichtlich im Hintergrund was im Gange. Die Meinung von Diane. Sie sagt, da wäre wohl bei Argentinien aus ihrer Sicht auch nicht alles so richtig gelaufen. Kann ich jetzt nicht nachvollziehen, weiß nicht. Aber ihre Einschätzung auf alle Fälle. Und Angie hat uns eine Sprachnachricht geschickt.
1: Also ich muss ehrlich sagen, ich bin froh, wenn die WM endlich vorbei ist. Man konnte es nicht mehr ertragen, immer so dieses Anpreisen. Oh, heute Abend ist ein Spiel, ne? Schauen Sie, viel Spaß. Ja, toll, was bringt es, wenn man für das eine oder andere Spiel extra noch einen Anbieter sich zulegen muss? Und ich finde das unverschämt, dass man bei einer WM nicht wirklich alle Spiele gucken kann. Die Zeiten, ja, die Zeiten ist natürlich eine andere Sache. Ja, das geht nicht anders. Sind nun mal ziemliche Zeitzone dazwischen. Dann passiert es, dass ein Spiel auch mal sehr spät abends ist oder in der Nacht. Aber dass Spiele, die man gucken könnte, ja, dass man die nicht frei im Fernsehen schauen konnte, sondern dafür extra bezahlen muss, das finde ich eine Dreistigkeit hoch drei und unmöglich.
0: Sagt Angie. Und Werner Meyer aus Ohne schreibt, der ganze Fußball ist nur noch eine große Abzocke. Und wenn eine Mannschaft schlecht spielt, dann liegt es eben tatsächlich an den Spielern. Die müssten viel mehr nach Leistung bezahlt werden. Mehr Stimmen haben wir gleich noch in den nächsten 60 Minuten.

0: NRZ Niedersachsen, aktueller Verkehrsservice. Vorsicht auf der A7 Hannover-Hamburg. Kreuz Hannover-Ost, da liegt eine Stoßstange auf der Autobahn. Bitte fahren Sie da besonders vorsichtig. Ja, Fußball-Weltmeisterschaft. Viele sind genervt, habe ich so das Gefühl. Viele von Ihnen, die sich hier bei uns melden, bei jetzt kommen Sie, denn es geht um die Fußball-Weltmeisterschaft. Was hat sie bewegt? Was hat sie weniger bewegt? Doreen schreibt, mir hat die WM gezeigt, dass sie so nichts mit meinem Leben zu tun hat. Das Gefühl von Teamgeist. Und kommt, wir schaffen das. Das, was wir jetzt gerade so dringend in unserer Gesellschaft brauchen, das hat da überhaupt nicht stattgefunden, schreibt Doreen. Auch hat gefühlt die ganze Welt wieder zugesehen, als der Präsident seine Spielchen spielte. Da man sollte eigentlich Stellung beziehen und als Land, als Mannschaft seine Koffer packen und fahren, um ein Zeichen zu setzen, sagt Doreen zum Thema. Und Bodo hat sich gemeldet aus Lockstedt. Also, ich bin kein großer Fußballfan, schreibt er. Mich hat das eigentlich nur peripher interessiert. Aber das Benehmen von Politikern und Funktionären in höchsten Ämtern, das ist sehr befremdlich und dem Amt jeweils nicht würdig. Da laufen 22 Millionäre über den Rasen. Warum sollen sie sich eigentlich noch anstrengen, Fußball zu spielen? Da spielt aus seiner Sicht keiner mehr um die Ehre. Und dann hatten wir einen Anruf von Elsa Nohls aus Springe.
1: Wir werden alle aufgerufen zum Sparen. Diese Jungs, denen gönne ich zwar Geld, aber in der Größenordnung, da müssten wir auch mal ansetzen oder sollten wir mal ansetzen.
0: Mhm.
1: Das ist aus meiner Sicht das eine. Das andere ist, die geben sich alle Mühe. Die hatten, unsere deutsche Mannschaft hatte nicht den richtigen Trainer. Das wird sich hoffentlich ändern. Und was gibt es sonst? Die Schiris, die müssten alle nach Hause geschickt werden und erstmal noch einer richtigen Schulung unterzogen.
0: Ist es denn jetzt aber so, dass Sie, wenn dann morgen das Finale gespielt ist, froh sind, dass vorbei ist? Oder sagen Sie, es könnte noch weitergehen?
1: Nein, ich fand es für mich persönlich sehr schön und bin ein bisschen traurig, dass es jetzt erstmal wieder zu Ende ist.
0: Mhm.
1: Wem ich es gegönnt hätte, wo ich mich riesig gefreut habe, das sind die Norweger, die auch aus meiner Sicht alles gegeben haben. Wir haben ja auch gute Jungs, aber die müssen richtig angepackt werden.
0: Mhm.
1: Die fangen dann an zu träumen, wenn sie ein Tor geschossen haben. dann fehlt es an der Verteidigung. Nun gut, und dann die Politik, die soll ihre Pfoten da rauslassen. Das hat überhaupt nichts mehr mit Sport zu tun. Was müssen die sich da einmischen, wenn ich den Infantino da schon sitzen sehe?
0: Okay, dann würde ich versuchen, den irgendwie auszublenden beim nächsten Spiel.
1: Gut.
0: Alles klar.
1: Ich will mal versuchen, ob mir das gelingt.
0: Ich danke Ihnen jedenfalls für die dezidierte Meinung und für den Anruf.

0: So, dann haben wir es gleich schon. 11 Uhr.
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0: Vorsicht bitte A2, Dortmund-Hannover in Höhe Wunstorf-Kohlenfeld, da brennt ein Fahrzeug. Bitte fahren Sie beidseitig besonders aufmerksam. A1 Osnabrück-Bremen zwischen Dreieckstur und Hemelingen, 6 Kilometer Stau. 3 Kilometer Stau. A2 Dortmund-Hannover zwischen Rehren und Lauenau, da muss ein Fahrzeug geborgen werden. 15 Kilometer stockt es auf der A2 Hannover-Berlin zwischen Allerengersleben und Bornstedt an der Baustelle dort. A7 Hannover-Hamburg zwischen Mellendorf und Berghof, 5 Kilometer Stau, auch da muss ein Fahrzeug geborgen werden. 6 Kilometer stockt es dann auf der gleichen Autobahn nochmal zwischen Garzdorf und Horster Dreieck. A7 Hannover-Flensburg vor dem Elbtunnel, 7 Kilometer stockender Verkehr. Hannover auf der Kronsbergstraße Höhe Altlatzen nach wie vor die Ampeln außer Betrieb.

0: Das Wetter, viele Wolken, abgesehen von einzelnen Schauern, meist trocken, bis 24 Grad. Die Sicherheitslage in Deutschland hat sich nach Angaben von Bundesinnenminister Dobrindt verschärft. Anschlagspläne seien klar erkennbar, sagte der CSU-Politiker der Welt am Sonntag. Aus Berlin berichtet Lissi Kaufmann.
1: Bundesinnenminister Dobrindt spricht im Interview mit der Welt am Sonntag von einer vermehrten Melde- und Aufklärungslage. Deshalb habe er die bislang als abstrakt eingestufte Bedrohungslage hochgestuft zu einer hohen Bedrohungslage. Das bedeutet, dass in Deutschland jederzeit mit einem Risiko von Anschlägen zu rechnen sei, so Dobrindt. Klar erkennbar seien solche Anschlagspläne gegen Infrastruktureinrichtungen und Personen. Künftig will der CSU-Politiker den Nachrichtendiensten mehr Befugnisse einräumen. Sie sollen nicht mehr nur Informationen sammeln und auswerten, sondern in bestimmten Situationen auch selber eingreifen dürfen. Zum Beispiel soll ihnen erlaubt werden, Wohnungen zu betreten und zu durchsuchen in akuten Terrorlagen, wenn die Polizei noch nicht da ist. Damit will Dobrindt die deutschen Nachrichtendienste zu, wie er sagt, echten Geheimdiensten weiterentwickeln, die wettbewerbs- und partnerschaftsfähig seien mit befreundeten Diensten im Ausland. Ein unabhängiger Kontrollrat soll die neuen Befugnisse kontrollieren.
0: Der Konflikt zwischen den USA und dem Iran um die Straße von Hormus verschärft sich weiter. Die iranischen Revolutionsgarden meldeten, sie hätten mit Raketen und Drohnen 4 Schiffe gestoppt. Außerdem seien in der Meerenge 2 Öltanker auf Minen aufgefahren und explodiert. Das dementierte die US-Armee. Diese griff nach eigenen Angaben unterirdische Waffenlager und Militärinfrastruktur an. Es ist bestimmt bereits die 7. Angriffsnacht in Folge. Die umstrittenen Reformen der Bundesregierung im Gesundheits- und Sozialbereich sorgen für massive Kritik. Heute um 12 Uhr demonstriert in Göttingen ein Bündnis gegen Kürzungen. Bärbel Wiethoff, worum geht es bei der Demo genau?
2: Solidarität von unten statt Sozialabbau von oben. Das ist der Leitsatz der Demo. Damit wollen viele gegen die geplanten Einschnitte des Bundes im Gesundheits- und Sozialbereich protestieren. Nachbarschaftsvereine kommen, politische Gruppen, Gewerkschaften, Beschäftigte der Kinder- und Jugendhilfe aus Betrieben und Kliniken. Also das ist wirklich ein ganz breites Bündnis, das dagegen demonstriert, dass massiv gekürzt werden soll. In Schulen und Hochschulen, Kitas, in der Pflege, bei Menschen mit Behinderung, in der Kultur und im sozialen Bereich. Wie sich die Reformen konkret auswirken werden, das berichten Betroffene bei der Demo. Das Bündnis findet, durch das Sparprogramm werde unser aller Leben angegriffen. Es drohe sozialer Kahlschlag und das Erstarken rechter Parteien.
0: Am Hufeisensee in Isernhagen in der Region Hannover läuft aktuell eine groß angelegte Suchaktion. Laut Polizei hatten Zeugen dort offenbar beobachtet, wie ein Schwimmer im See untergegangen ist. Feuerwehr, Polizei und Rettungskräfte suchen gerade den See ab. Auch Taucher und ein Polizeihubschrauber seien im Einsatz, sagte ein Sprecher. Erst in der Nacht zu Montag hatte es am Hufeisensee in Isernhagen einen Großeinsatz wegen eines vermissten Schwimmers gegeben, jedoch ohne Erfolg. In Bad Pyrmont im Kreis Hameln ist ein 64-Jähriger durch einen Stich in den Hals schwer verletzt worden. Laut Polizei musste er notoperiert werden, Lebensgefahr bestehe aber nicht mehr. Ersten Erkenntnissen zufolge soll ein 24-Jähriger in einer Gaststätte mehrere Gäste angepöbelt haben. Beim Verlassen der Gaststätte soll er unvermittelt auf den 64-Jährigen losgegangen und ihn mit einem spitzen Gegenstand in den Hals gestochen haben. Anschließend flüchtete der Tatverdächtige zu Fuß, konnte aber wenig später von der Polizei festgenommen werden. Der polizeibekannte Mann soll heute einem Haftrichter vorgeführt werden. In Haaren im Emsland ist am späten Abend ein Mähdrescher komplett abgebrannt. Die Polizei schätzt den Schaden auf rund 300.000 Euro und geht von einem technischen Defekt aus. Das Feuer ist demnach während der Mäharbeiten auf einem Feld in Haaren ausgebrochen. Feuerwehrleute konnten den Brand inzwischen löschen. Verletzt wurde laut Polizei niemand. Die Zeit, es ist 11.05 Uhr.
3: Und wir sind nochmal beim Wetter für dieses Wochenende, heute und morgen. Heute Wolken, Sonne, einzelne Schauer. Es bleibt aber meist trocken. Höchstwerte 19 Grad heute in Ostfriesland, 22 Grad in Drochtersen und auch in der Künstlerkolonie Worpswede bis 24 Grad in Helmstedt und am Fehnow in Wolfsburg. Der Oberharz heute zwischen 18 und 21 Grad. Wind kommt richtig auf heute. Zunehmend starker, böiger Nordwest- bis Westwind. An der See ist er frisch und da gibt es im Laufe des Tages auch stürmische Böen. Morgen am Sonntag

0: Wechselnd bewölkt, ein bisschen Sonne, neben trockenen Abschnitten, aber auch Regen. Der zieht sowohl von Nord nach Süd durch. Vereinzelt gibt es auch mal ein Gewitter. Höchstwerte 18 Grad in Aurich bis 22 Grad am Dom von Bad Gandersheim und in der historischen Altstadt von Einbeck im Oberharz 17 bis 20 Grad. Wohlgemerkt morgen. Morgen auch wieder ein phasenweise stark Böger an der See, frischer bis starker Wind mit stürmischen Böen.
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0: Habe erstmal einen aktuellen Verkehrsservice für Sie. Vorsicht auf der B3 in Hannover zwischen Seelhorster Kreuz und Mittelfeld. Da ist jemand mit dem Fahrrad unterwegs auf der Bundesstraße. Hier bitte besondere Obacht. Ja, es geht heute um die Fußballweltmeisterschaft. Viele enttäuschte Stimmen haben wir schon gehört und diese hier erstmal richtig enttäuscht. Krishan hat nämlich geschrieben: Moin, leider bin ich inzwischen heilfroh, wenn diese zunehmend aufgeblähte und ausschließlich kommerzorientierte Turnierattrappe sein unrühmliches Ende findet. Was daran kann einen Fan des guten alten fairen Wettbewerbs Turnierfußball allen Ernstes noch begeistern? Den affektierten Milliardären in Landesfarben und ihren Werbepartnern auf größerer Bühne beim Mehren ihrer Vermögen zuzuschauen, dabei von nervigen Werbeblöcken geplagt am TV oder gar für eine erbärmliche Karte bis auf die Unterhose abkassiert zu sein, vor Ort als tummes Klatschspiel verkommen, dem einen offensichtlich perfiden, geistig verirrten Möchtegern Sonnengott ohne Zugang zum eigentlichen Sinn dieses Sportes zuzuschauen und dabei auch noch seinem speichelleckenden, beglatzten und ausschließlich dem Kommerz und seiner eigenen Strahlkraft huldigen Pendant. Also er meint wohl Infantino, also der Totengräber der ehemals schönsten Sache der Welt, so nennt er ihn, der Krishan. Also er sagt, es ist jetzt wirklich Schluss. Und er fragt nochmal zum Schluss, was bitte, was soll einem ehemaligen Fußball-Vollblut-Fan an solch einer Entwicklung und somit an solch einer Scheinveranstaltung noch Freude bereiten? Ich persönlich empfinde nichts mehr daran und erfreue mich nur noch an meiner klein gebliebenen Borussia aus Mönchengladbach und einer sportlichen Wiedergenesung von Werder Bremen. Soweit die Meinung von Krishan zur Fußballweltmeisterschaft. Deutliche Worte. Und mehr von diesen deutlichen Worten gibt's in der nächsten Dreiviertelstunde hier bei uns.
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0: N1 Niedersachsen, schon wieder was Aktuelles von den Straßen. Vorsicht, A2 Hannover, Dortmund zwischen Feldheim und Porta Westfalica. Da liegt eine Metallstange im Weg. Die Fußballweltmeisterschaft. Morgen ist sie zu Ende, aber heute ist sie nochmal ausführlich Thema bei uns bei NDR1 Niedersachsen. Wir haben ja schon viele enttäuschte Stimmen von Ihnen gehört, die gesagt haben, das war jetzt alles nur noch Kommerz. Das war alles irgendwie nicht mehr das, was wir mit Fußball verbinden. Und Mensch, da kommt Uwe hier vorbei. Uwe hat gerade eine kleine Führung hier bei uns beim NDR. Sie können uns hier auch besuchen, das wissen Sie. Sie müssen sich eigentlich nur melden, dann können Sie gerne auch mal bei uns vorbeikommen. Und Uwe hat mir eine Geschichte erzählt, Uwe, die musst du weitergeben. Dein Schwiegersohn ist Argentinier und du warst bei der letzten Weltmeisterschaft in Argentinien als Argentinier-Weltmeister.
1: Genau, ja.
0: Wie war das?
1: In Buenos Aires. Und klar, durch den Schwiegersohn bin ich natürlich glühender Argentinien-Fan. Und wenn man die Menschen im Land so erlebt hat, beim Finale, die haben gefeiert ohne Ende. Das kann man sich einfach nicht vorstellen. Da ist so viel Herzblut mit drin. Die haben sich so gefreut, natürlich nach so vielen Jahren endlich mal wieder Weltmeister zu werden. Und diese Maradona-Aura vielleicht jetzt auf Messi übertragen zu können. Also das war super. Und es gab ja ein Elfmeterschießen.
0: Ja.
1: Und meine Frau auch, eigentlich hat sie mit Fußball überhaupt nichts zu tun, aber in dem Moment wurde sie auch zu einem riesigen Argentinien-Fan. Und als das Elfmeterschießen kurz bevor es losging, ist sie in eine kleine Kapelle in Buenos Aires, in Recoleta gegangen und hat für die argentinische Mannschaft gebetet. Und sie wurde erhört.
0: Ja, sag mal, ist denn das, du bist ja nun Deutscher hier und bist Fußballfan, wenn du das vergleichst, argentinische Fans und deutsche Fans, kann man das vergleichen oder ist das von der Mentalität ganz anders?
1: Ja, also ich sag mal, wenn man sich die Mannschaft, wenn man die Fans im Stadion jetzt bei der WM anguckt, ich habe immer das Gefühl, dass die, gerade die südamerikanischen Mannschaften, auch in Argentinien, so war das auch, die erleben das einfach viel intensiver. Die träumen davon, die wollen wirklich, dass ihre Mannschaft Weltmeister wird. Und man hat auch das Gefühl, dass die Mannschaften wirklich auch für diese Fans spielen. Und ich weiß nicht, das vermisse ich bei Deutschland schon so ein bisschen.
0: Also du bist auch ein bisschen enttäuscht von der Weltmeisterschaft und vom Auftreten der deutschen Mannschaft.
1: Ja, klar. Das ist, also als Fußballfan möchte man natürlich, dass die eigene Mannschaft so weit wie möglich kommt. Aber der Bessere soll gewinnen. War jetzt bei Paraguay gegen Deutschland nicht unbedingt so, aber
0: Glücklichere.
1: Da hat der Glücklichere gewonnen. Und aber man muss sich von dem Traum verabschieden, dass Deutschland in der Lage gewesen wäre, Weltmeister zu werden.
0: Ja.
1: Also wer das immer glaubt, da denke ich dann immer, nee. Das ist ein Wunsch, hätte ich mich auch gefreut, aber...
0: Was glaubst du denn jetzt, wer gewinnt? Ich meine, du bist ja wahrscheinlich jetzt morgen auch wieder für Argentinien, das
1: absolut,
0: ist klar.
1: Absolut, genau. Ich bin, ja, das ist schwer zu sagen. Wenn man die Spanier gegen Frankreich gesehen hat, das haben die super überzeugend eine Weltklasse-Leistung gebracht und haben das gewonnen. Argentinien, die Mannschaft der letzten Viertelstunde, keine Ahnung. Ich hoffe für Argentinien, für das Land, für die Menschen, dass Argentinien Weltmeister wird, aber... Der Bessere soll gewinnen. Ich würde mich auch für Spanien freuen.
0: Das ist ja salomonisch. Vielen Dank, Uwe. Ja, schönen Dank auch für diese ganz besonderen Momente da aus Buenos Aires bei der letzten Weltmeisterschaft. Nicht vergessen, wie gesagt, morgen Argentinien gegen Spanien. Und Argentinien ist Titelverteidiger. Damals Weltmeister geworden in Katar im Elfmeterschießen gegen Frankreich. Kann schon spannend sein, Fußball. Hoffen wir mal, dass es morgen auch wieder so ist.

0: 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Schon wieder was Aktuelles von den Straßen, aber heute Ferienverkehr, kein Wunder. Vorsicht bitte, A2 Berlin-Hannover zwischen Renner und Königslutter, da steht ein defektes Fahrzeug. Vorsicht auch, A30 Bad Oeynhausen, Osnabrück zwischen Bissendorf und Nattbergen, da liegen Fahrzeugteile auf der Autobahn. Und A30 Rheine, Amsterdam zwischen Schüttorf Nord und Nordhorn, Bad Bentheim, eine Unfallstelle, die noch nicht abgesichert ist. Ja, Ferien und Fußball passt ja irgendwie zusammen, ne? Beides fängt mit F an und wir wollen jetzt aber mal über Fußball reden. Fußball-Weltmeisterschaft, morgen ist vorbei. Was ist so Ihr ganz persönliches, Ihre ganz persönliche Bilanz? Manuela schreibt, alle Mannschaften, die nicht ins Finale gekommen sind, sind die eigentlichen Gewinner, weil sie dem FIFA-Friedenspreisträger und seinem Speichelecker nicht die Hände schütteln müssen. Es ist übel, wie sich jemand in alles einmischen muss, der sich gar nicht mit Fußball auskennt. Mal neutral sein, das würde ihm gut zu Gesicht stehen. Sie wünscht uns aber ein schönes und spannendes Finale, Manuela. Und hier hat sich noch André aus Peine gemeldet.
1: Ich habe die Fußball-WM zu Beginn etwas skeptisch betrachtet. Im Vorfeld gab es ja doch einige Diskussionen um das aufgeblasene Teilnehmerfeld und die drei Austragungsländer. Aber letztendlich habe ich dann ja drei Viertel oder wenn nicht mehr der Spiele gesehen, war begeistert vor allen Dingen von den Partien, die es zwischen kleinen Ländern und großen Nationen gegeben hat, wie die Kapverden, die sich großartig gegen Argentinien geschlagen haben. Ja, politisch ist das Ganze durchaus skeptisch zu sehen. Die Einmischung von Trump bezüglich der roten Karte von Balogun in der US-amerikanischen Nationalmannschaft. Das war traurig, das hätte so niemals passieren dürfen, aber das sind halt im Prinzip einzelne Persönlichkeiten, die natürlich viel Einfluss haben und insofern das gesamte Konstrukt der Fußball-WM in Mitleidenschaft ziehen. Letztendlich war es aber für mich persönlich eine großartige Veranstaltung und insofern gönnen wir es den Spielern, gönnen wir es den Milliarden Fußballfans und genießen wir einfach die Fußball-WM und freuen uns auf ein tolles Finale, das hoffentlich die Europäer aus Spanien gewinnen werden.
0: Ja, warten wir es mal ab.

0: Kurz nach 12. Blicken wir nochmal aufs Wetter, aber da tut sich ehrlich gesagt gar nichts. Es bleibt bedeckt über Norderney bei 17 Grad. Oldenburg bewölkter Himmel, auch 17 Grad am Hauptbahnhof. Bremen, dicke Wolken, 18 Grad. Lüneburg an der Brausebrücke, 19 Grad bedeckter Himmel dazu. Osnabrück vor dem Rathaus des Westfälischen Friedens, 19 Grad, dicke Wolken dazu. Hannover auch bewölkt bei 19 Grad. Braunschweig, 19 Grad. An der Burg Dankwaderode auch hier dicke Wolken. Göttingen auch bedeckter Himmel bei 19 Grad. Und Bronnlage bedeckt 16 Grad.
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0: Vorsicht bitte, A30 Bad Oeynhausen nach Osnabrück zwischen Bissendorf und Nattbergen. Da liegen Fahrzeugteile. Vorsicht gleich normal. A30 Rheine Amsterdam zwischen Schüttorf Nord und Nordhorn Bad Bentheim. Unfallstelle nicht abgesichert. A1 Osnabrück Bremen zwischen Dreieck Stur und Hemelingen 6 Kilometer Stau. A2 Hannover Berlin zwischen Allerengersleben und Bornstedt immer noch 15 Kilometer stockender Verkehr an und in der Baustelle dort. A7 Hannover Hamburg zwischen Garsdorf und Horster Dreieck 4 Kilometer stockender Verkehr. A7 Hannover Flensburg zwischen Heimfeld und Elbtunnel 7 Kilometer Stau. In Hannover auf der Kronsbergstraße in Höhe Altlatzen die Ampeln außer Betrieb. Hannover, die Hildesheimer Straße, Höhe Südschnellweg, Wilmerstraße bis Montag früh 5 Uhr beidseitig gesperrt, da wird gebaut. Die Zufahrt zum Südschnellweg und der Wilmerstraße ist aber weiterhin möglich. Und an der Elbfähre Glückstadt-Wischhafen 1,5 Stunden warten ab Wischhafen.
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0: Ja, so langsam geht die Fußballweltmeisterschaft zu Ende und auch jetzt kommen Sie. Für heute geht so langsam zu Ende. Wir wollten von Ihnen ja wissen, wie schätzen Sie diese Fußballweltmeisterschaft ein? Was hat Sie bewegt? Was hat Sie weniger bewegt? Lemmy aus Hannover schreibt, auch zu diesem Thema habe ich mal eine Meinung abseits vom Mainstream. Ja, diese Weltmeisterschaft, schreibt er, steht unter dem starken Einfluss der Vermarktung. Wie aber alle anderen sportlichen großen Events auch. Das kann man schlecht finden, die Welt verändert sich aber nun mal. Mir hat die Weltmeisterschaft Freude bereitet und ich freue mich auf das Show-Endspiel. Warum war Norwegen so erfolgreich? Alle Norweger haben ihre Mannschaft unterstützt und ihrem Team zu Hause einen spektakulären Empfang bereitet. Für wen sollte sich das deutsche Team denn den Hintern aufreißen, schreibt Lemmy. Zu Hause wird ja eh nur gemeckert. Ich kenne einen jungen Profi persönlich, der hat viel Geld, ja, das stimmt. Aber sein junges Leben verläuft mit vielen Entbehrungen. Jeder Bissen und jede Aktivität wird überwacht. Jeden Satz muss er sich genau überlegen. Ich weiß nicht, ob ich so leben möchte, schreibt Lemmy aus Hannover. Und wir hören gleich noch das Gespräch, das wir geführt haben mit Carola Reit aus Zeven, auch zur Weltmeisterschaft.

0: Spanien gegen Argentinien, das Finale der Fußball-Weltmeisterschaft. Morgen Abend, 21 Uhr unserer Zeit. Und dann ist erstmal Schluss nach, ich weiß gar nicht, waren es jetzt 6 Wochen? Ich glaube, echt ewig lang diese Fußball-Weltmeisterschaft. Viele Überraschungen dabei gewesen. Manches war aber eben ohnehin vom Kommerz getrieben. Und viele von Ihnen haben das ja auch so gesehen. Vielen Dank, dass Sie heute wieder mit uns gesprochen, diskutiert haben, Ihre Meinung gesagt haben zur Fußball-Weltmeisterschaft. Hier ist noch die Meinung von Carola Reit aus Zeven.
1: Ich bin mega enttäuscht von der gesamten Weltmeisterschaft. Meiner Meinung nach ist es einfach die schlechteste, die ich je in meinem Leben gesehen habe. Abgesehen von Korruption etc., was wir alles nur so hinterher vorgehaltener Hand sagen. Ich fand es ein Unding mit der roten Karte gegen Amerika und es wurde genehmigt, dass der Spieler spielen durfte. Ich fand die Schiedsrichter tatsächlich, also man konnte es keine Schiedsrichter nennen. Die beste Schiedsrichterin, die ich gesehen habe in der ganzen WM, war die Amerikanerin, die gute Dame. Die hat richtig klasse gepfiffen. Und prima fand ich auch, dass tatsächlich viele, viele kleine Länder dabei waren, wo wir dann gedacht haben, toll, jo, hätte ich jetzt nicht erwartet, gedacht. Mhm. Das fand ich richtig gut.
0: Also alles in allem, aber doch nicht so eine ganz schlechte Beurteilung, oder?
1: Es ist
0: gemischt.
1: Eine gemischte Beurteilung. Mhm. Die Zeiten waren natürlich katastrophal, dass wir gesehen haben.
0: Ja, gut.
1: Man konnte nicht morgens um 3 aufstehen oder bis um 1 Uhr wach bleiben. Das war schon eben halt sehr schade. Aber dafür ist es ein anderes Land, ein anderes Kontinent und von daher, ja, sehr schade. Wichtige Spiele hätte ich mir gewünscht, dass eventuell die ARD oder ZDF oder Magenta TV die tatsächlich an einem Vormittag ausgestrahlt hätten. Denn viele Menschen arbeiten auch im Schichtsystem, so wie ich auch. Und dann konnte man das einfach nicht machen. Und da hätte ich mir schon mal ganz gerne beim wichtigen Spiel eine Wiederholung gewünscht.
0: Die gibt's aber, das kann ich Ihnen sagen. Also in den Mediatheken gibt's echt alle Spiele nochmal zu sehen. Und ich habe da neulich durch Zufall mal eingeschaltet und dachte, warum, das ist das ganze Spiel. Ich wollte eigentlich nur eine Zusammenfassung. Aber es gibt tatsächlich diese Spiele nochmal nachzusehen.
1: Ui.
0: Also wenn Sie jetzt noch ein paar Wochen Urlaub haben, können Sie alles nochmal nachgucken.
1: Prima. Nee, habe ich nicht gewusst. Danke für den Tipp.
0: Okay.
1: Gut.
0: Schönes Wochenende für Sie.
1: Das wünsche ich Ihnen auch und die gesamte Team. Ciao, ciao.
0: Danke, tschüss.

0: Kurz vor 12 am Samstag. Zeit für Hör mal ein Bild Toe hier bei uns bei NRW Niedersachsen. Jan Graf erzählt uns jetzt, wie sich eine Feuerwehrmannschaft von sportlichen Gegnern täuschen lässt und im Wettkampf verliert.
1: 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Wir haben verloren, aber mit Anstand.
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0: So, jetzt haben wir es gleich 12 Uhr. Dann gibt's aktuell. Und danach gibt's die Plattenkiste. Interessantes von einem ganz besonderen Theater aus Ostfriesland. Das Ostfriesische Volkstheater stellt sich vor in der Plattenkiste bei Martina Gilitzer.
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0: Vorsicht bitte auf der A30 Rheine Amsterdam zwischen Schüttorf Nord und Nordhorn Bad Bentheim. Unfallstelle nicht abgesichert bisher. A1 Bremen Osnabrück zwischen Ophusen Bremen Mahndorf und Arsten 3 Kilometer stockend. 6 Kilometer Stau. A1 Osnabrück Bremen zwischen Stur und Hemelingen. Alles an dieser Baustelle dort. A2 Hannover-Berlin zwischen Allerengersleben und Bornstedt, auch Baustelle, hier 15 Kilometer stockender Verkehr. A7 Hannover-Hamburg zwischen Thieshoop und Horster Dreieck, 4 Kilometer stockend. 7 Kilometer Stau, A7 Hannover-Flensburg vor dem Elbtunnel. In Hannover, Kronsbergstraße, Höhe Altlarzen, nach wie vor die Ampeln außer Betrieb. Die Hildesheimer Straße, die ist in Höhe Südschnellweg Willemeyer Straße bis Montag früh 5 Uhr beidseitig gesperrt. Da wird gebaut. Zufahrt zum Südschnellweg und Willemeyer Straße ist aber weiter möglich. Und an der Elbfähre Glückstadt Wischhafen 1,5 Stunden warten. Ab Wischhafen. Wo immer Sie unterwegs sind, ich wünsche Ihnen eine gute Fahrt heute. Wird wahrscheinlich noch sehr voll auf den Straßen. Ferienverkehr. Nordrhein-Westfalen jetzt auch im Ferienmodus. Kommen gerne zu uns nach Niedersachsen. Und das können wir ja auch verstehen. Weil wir sind ja auch gerne in Niedersachsen. Also, schönen Samstag für Sie.
2: Es ist 12 Uhr.
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2: Mit Lars Königke. Guten Tag. Die Schlagzeilen. Dobrindt warnt vor hoher Anschlagsgefahr in Deutschland. Göttinger Bündnis ruft zu Demo gegen Sozialabbau auf. Frankreich und England.

0: jederzeit mit einem Risiko von Anschlägen zu rechnen sei, so Dobrindt. Klar erkennbar seien solche Anschlagspläne gegen Infrastruktur, Einrichtungen und Personen. Künftig will der CSU-Politiker den Nachrichtendiensten mehr Befugnisse einräumen. Sie sollen nicht mehr nur Informationen sammeln und auswerten, sondern in bestimmten Situationen auch selber eingreifen dürfen. Zum Beispiel soll ihnen erlaubt werden, Wohnungen zu betreten und zu durchsuchen in akuten Terrorlagen, wenn die Polizei noch nicht da ist. Damit will Dobrindt die deutschen Nachrichtendienste zu, wie er sagt, echten Geheimdiensten weiterentwickeln, die wettbewerbs- und partnerschaftsfähig sein mit befreundeten Diensten im Ausland. Ein unabhängiger Kontrollrat soll die neuen Befugnisse kontrollieren.
1: Die Betreiber kleiner Solaranlagen können auch künftig mit einem festen Preis für den erzeugten Strom rechnen, zumindest übergangsweise. Wirtschaftsministerin Reiche von der CDU hat ihre Pläne, die Förderung zu kappen, deutlich abgemildert. Eigentlich wollte sie die garantierten Preise für den eingespeisten Strom abschaffen. Im neuen Entwurf des Erneuerbare-Energien-Gesetzes ist nun doch übergangsweise ein fester Preis vorgesehen, wenn neue Anlagen ans Netz gehen. Allerdings liegt der Preis niedriger als bisher und er soll nur 3 Jahre lang gezahlt werden. Die umstrittenen Reformen der schwarz-roten Bundesregierung im Gesundheits- und Sozialbereich sorgen für massive Kritik. In Göttingen demonstriert zur Stunde ein breites Bündnis gegen Kürzungen. Bärbel Wiethoff, worum geht es genau bei der Demo?
2: Solidarität von unten statt Sozialabbau von oben. Das ist der Leitsatz der Demo. Damit wollen viele gegen die geplanten Einschnitte des Bundes im Gesundheits- und Sozialbereich protestieren. Nachbarschaftsvereine kommen, politische Gruppen, Gewerkschaften, Beschäftigte der Kinder- und Jugendhilfe aus Betrieben und Kliniken. Also das ist wirklich ein ganz breites Bündnis, das dagegen demonstriert, dass massiv gekürzt werden soll. In Schulen und Hochschulen, Kitas, in der Pflege, bei Menschen mit Behinderung, in der Kultur und im sozialen Bereich. Wie sich die Reformen konkret auswirken werden, das berichten Betroffene bei der Demo. Das Bündnis findet, durch das Sparprogramm werde unser aller Leben angegriffen. Es drohe sozialer Kahlschlag und das Erstarken rechter Parteien.
1: Gut jeder zweite Berufstätige in Niedersachsen überlegt, vorzeitig in Rente zu gehen. Mit 54% liegt Niedersachsen über dem Bundesdurchschnitt. Das ist das Ergebnis von Umfragen der DAK Niedersachsen und des Meinungsforschungsinstituts Forsa. Ein wesentlicher Treiber für den Wunsch sei die Gesundheit. Um länger im Job zu bleiben, fordern die Beschäftigten demnach mehrheitlich bessere Arbeitsbedingungen, mehr Wertschätzung und mehr Geld. Am Hufeisensee in Isernhagen in der Region Hannover läuft gerade eine groß angelegte Suchaktion. Laut Polizei hatten 4 Menschen im tieferen Bereich des Sees eine Hand aus dem Wasser ragen sehen. Feuerwehr, Polizei und Rettungskräfte suchten daraufhin den See ab. Rund 100 Einsatzkräfte mit Sonarbooten und Drohnen sind derzeit vor Ort. Zeitweise war auch ein Hubschrauber mit Wärmebildkamera im Einsatz. Am Ufer wurde keine Kleidung gefunden, die mit dem Fall in Verbindung stehen könnte. Wenn bis zum Mittag nichts gefunden wird, werde der Einsatz wahrscheinlich beendet, hieß es. Am Strand von Baltrum werden von heute an Stromkabel durchs Watt ans Festland verlegt. Die Bauarbeiten sind Teil des Projekts Balvin 4 des Netzbetreibers TenneT. Dadurch soll Strom aus Offshore-Windparks in der Nordsee aufs Festland gebracht werden. Entsprechende leere Rohre für die Kabel wurden in den vergangenen Monaten unter der Insel Baltrum verlegt. Die Arbeiten sollen bis Ende September dauern. Der Nordstrand und das Watt können deswegen immer wieder gesperrt werden, teilte TenneT mit. Bei der Fußball-Weltmeisterschaft stehen am Wochenende die letzten beiden von insgesamt 104 Spielen an. Heute Abend bestreiten Frankreich und England in Miami das Spiel um Platz 3. Felix Gerhardt aus dem ARD-WM-Team. Wie ist denn die Stimmung bei den Teams vor diesem Spiel?
3: Gerade bei England steht das Spiel noch sehr unter dem Motto der Aufarbeitung des verlorenen Halbfinals. Trainer Thomas Tuchel wird ja von Experten und Medien massiv kritisiert. Er habe das Halbfinale gegen Argentinien vercoacht. Bei der Pressekonferenz vor dem Spiel um Platz 3 hat er jetzt aber gesagt, dass das alles eine Sache der Perspektive sei. Denn wenn England jetzt dieses eine Spiel gewinnen würde, dann wäre es die erfolgreichste WM seit 60 Jahren für den Verband. Bei den Franzosen ist es deutlich harmonischer. Die lassen zwar auch durchblicken, dass sie eigentlich keine Lust mehr auf dieses Spiel haben, sehen es aber als ihre Pflicht an, nochmal alles zu geben. Und auch hier geht es um den Trainer. Didier Deschamps hört nach 14 Jahren auf und er

0: hatte Frankreich ja zum WM-Titel 2018 geführt und da möchte man jetzt noch einen harmonischen Abschied nehmen.
1: Frankreich gegen England, Anstoß der Partie ist um 23 Uhr unserer Zeit. Und das Wetter für Niedersachsen. Viele Wolken, örtlich auch sonnig, dabei meist trocken. Vereinzelt sind auch Schauer oder etwas Regen möglich bei maximal 19 bis 24 Grad. Örtlich starke, an der See stürmische Böen. Morgen wechselnd bewölkt, etwas Sonne, zeitweise sind auch Regenschauer möglich. Vereinzelt kräftige Gewitter, Höchstwerte 18 bis 22 Grad. Die Zeit, es ist 12.06 Uhr.
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3: Und ich freue mich sehr, dass wir den Samstagmittag gemeinsam verbringen. Und ich habe super Gäste bei mir im Studio und sie lieben das Theaterspiel.
4: Heute zu Gast in der Plattenkiste die Arbeitsgemeinschaft Ostfriesischer Volkstheater e.V. Marina Bohlen, Frank Mansold und Gerhild Janssen, die ein Stück ostfriesische Geschichte auf die Bühne bringen. Mit ganz viel Leidenschaft, Ehrenamt und Herzblut. Der Verein wurde 1982 gegründet und ist ein Zusammenschluss von 51 Theaterbühnen in Ostfriesland.
3: Ich freue mich sehr, dass ihr hier seid. Herzlich willkommen im Studio.
5: Moin. Moin.

0: NDR1 Niedersachsen, die Plattenkiste am Samstagmittag. Und ich freue mich sehr, dass Sie mit dabei sind und auch über meine Gäste. Die Arbeitsgemeinschaft Ostfriesischer Volkstheater ist nämlich hier. Marina Bohlen, Frank Manzold und Gerhild Janssen. Und von dir, Marina, würde ich gerne mal wissen, wie kam es da überhaupt zu, so eine Arbeitsgemeinschaft ins Leben zu rufen? Warum?
1: Ja, die Arbeitsgemeinschaft ist ein Zusammenschluss von 48 selbstständigen Theaterbühnen in Ostfriesland, plattdeutschen Theaterbühnen. Und der Vorteil ist einfach, wir bieten gemeinsame Kurse an, Regiekurse, Schminkkurse, Technikkurse. Wir geben zweimal im Jahr einen gemeinsamen Flyer heraus, wo dann die Theaterstücke aufgeführt werden, die gespielt werden. Und wir machen auch manchmal Gemeinschaftsprojekte, auch im Bereich Jugend- und Kinderarbeit, Nachwuchsförderung. Und jetzt eben auch im Bereich Erwachsenentheater, das wird ein ganz großes Projekt. Wir machen viel zusammen, wir kennen uns untereinander. Wenn irgendwo mal ein Spieler ausfällt, springt ein anderer vielleicht von einer anderen Bühne ein. Und dieser Zusammenhalt, der ist eigentlich wunderbar und es kommt allen Theatergruppen zugute.
0: Und es kommt auch den Plattdeutschen zugute. Das ist natürlich auch eine super Sache, dass ihr euch dann eben auch fürs Plattdeutsche einsetzt. Warum bist du mit dabei, Frank?
2: Ja, einfach aus dem Grunde, weil es halt Spaß macht, Theater zu spielen zum einen die Gemeinschaft und ein ganz wichtiger Aspekt ist die Kultur, dass man das einfach, es soll erhalten bleiben, die Sprache etc. Das ist einfach das Wesentliche daran.
0: Und du kümmerst dich auch um den Bühnenbau, da wollen wir natürlich auch heute noch drüber sprechen und mit dabei ist auch Gerhild. Gerhild, was hat dich bewogen, mit dabei zu sein bei der Arbeitsgemeinschaft?
3: Ich spiele schon lange Theater und wir gehören halt auch zur Arbeitsgemeinschaft schon lange dazu. Und das ist eben halt dieser Austausch mit den anderen Bühnen halt. Und wenn man schon so lange dabei ist, man kennt sich dann mittlerweile, man hat einen guten Draht zueinander und man kann sich dann halt auch immer wieder unterstützen oder vielleicht auch mal aushelfen. Und so ist das immer ganz schön, wenn man dann auch immer alle 2 Jahre auf den Hauptversammlungen die anderen Gruppen halt trifft.
0: Es ist ein großes Netzwerk. Bei so einem Projekt sind teilweise rund 300 Menschen mit dabei. Das muss man sich mal vorstellen. Und jetzt ist natürlich auch schon wieder ganz viel geplant. Und darüber sprechen wir hier in der Plattenkiste bei NDR 1 Niedersachsen. Schönes Wochenende.

0: Der Samstagmittag hier bei NDR1 Niedersachsen. Sie hören die Plattenkiste und bei mir ist heute die Arbeitsgemeinschaft Ostfriesischer Volkstheater. Gerhild Jansen ist mit dabei, Frank Mansold und Marina Bohlen. Marina, ihr macht ja wirklich ganz, ganz großartige Sachen. Wie lebendig ist das Plattdeutsche Theater heute? Wie ist das mit dem Nachwuchs?
1: Also das Plattdeutsche Theater in Ostfriesland ist wieder sehr, sehr beliebt. Unsere Theaterhäuser, es wird ja im Frühjahr oder im Herbst gespielt, sind voll. Überall sind die Häuser voll. Also Publikum ist begeistert. Und auch, wir haben eigentlich auch kaum Nachwuchs. Wir haben Nachwuchs dabei. Verschiedene Bühnen fördern verschieden die Kinder oder Jugendlichen und die spielen dann später auch gerne in den Erwachsenengruppen weiter mit.
0: Jetzt muss natürlich auch ein Bühnenbild erstellt werden und es ist ganz wichtig, dass man da jemanden hat, der sich mit sowas auskennt. So eine Freilichtinszenierung, das ist eine Menge Arbeit. Und bei dir, Frank, du bist da voll mit dabei. Was macht dir besonders viel Spaß? Was macht dir da so?
2: Ja, das ist eigentlich, sag mal so, auch wieder die Gemeinschaft mit allen Leuten. Jeder hilft jeden und das Organisieren einfach auch, dass da was wächst. Also ist einfach, die Atmosphäre ist einfach klasse.
0: Wie viel Arbeit ist das, wenn man so eine Freilichtbühne, wenn man das alles inszeniert? Wie lange sitzt ihr da dran? Was muss da alles gemacht werden?
2: Also hier war jetzt ja die besondere Herausforderung beim Kloster in Ilo, dass es ein Naturschutzgebiet ist. Da muss so ein Grundgerüst gebaut werden. Das hat eine Extrafirma gemacht, weil es ging nicht anders. Auf diesem Grundgerüst mussten dann Platten verlegt werden. Die haben wir organisiert. So hat das dann langsam Maße angenommen. Und dann mussten die Häuser drauf. Und die Vorbereitung von den Häusern, die lief schon seit Anfang des Jahres. Ende letzten Jahres sind die in der Scheune schon angefangen zum Planen, Vorarbeiten gemacht und letztendlich ab April dann so die Rohlinge erstellt und ab Juni sind wir dann direkt auf die Bühne gegangen.
0: Also ja, du sagst das schon so eine Menge. Einfach so gelassen. Ich meine, das muss man erstmal alles wuppen. Wir reden die ganze Zeit davon, von der friesischen Freiheit, was jetzt gerade alles organisiert wird und was auf die Bühne kommt am 24. Juli. Da geht es los bis zum 14. August. Du hast schon das Kloster Ilo eben gerade angesprochen. Und was da alles so passiert und warum es sich wirklich lohnt, vorbeizuschauen und sich das mal anzugucken, darüber spreche ich gleich mit meinen Gästen hier in der Plattenkiste bei NDR 1 Niedersachsen. Schön, dass Sie bei uns sind.

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1: A1 Bremen Richtung Osnabrück. Zwischen Uphusen, Bremen, Marndorf und Asten 4 Kilometer stockender Verkehr. A1 Osnabrück nach Bremen. Zwischen Dreieck Stur und Bremen-Hemeling 6 Kilometer Stau. Hier verzögert sich die Weiterfahrt eine knappe Dreiviertelstunde. A2 Hannover Richtung Berlin. Zwischen Allerингersleben und Bornstedt streckenweise stockender Verkehr wegen Bauarbeiten. A7 Hannover Richtung Hamburg, zwischen Thieshope und Horster Dreieck 4 Kilometer stockender Verkehr. A7 Hannover nach Flensburg, zwischen Hamburg-Heimfeld und dem Elbtunnel 7 Kilometer Stau. In Hannover sind auf der Kronsbergstraße in Höhe Altlarzen die Ampeln außer Betrieb. Nochmal Hannover, die Hildesheimer Straße ist in Höhe Südschnellweg Wilmarstraße wegen Bauarbeiten bis Montag früh 5 Uhr in beiden Richtungen gesperrt. Die Zufahrt zum Südschnellweg und der Wilmarstraße, die bleibt möglich. An der Elbfähre Glückstadt-Wischhafen beträgt die Wartezeit ab Wischhafen 2 Stunden und ab Glückstadt bis zu 1 Stunde. Und noch die A1 Lübeck Richtung Bremen, zwischen Hamburg-Billstedt und Stillhorn, dort 6 Kilometer stockender Verkehr. Die Zeit ist wird gleich 12.33 Uhr.
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2: Und tollen Gästen, die ich heute im Studio habe. Die Arbeitsgemeinschaft Ostfriesischer Volkstheater ist heute nämlich bei mir. Marina Bohlen, Frank Mansold und Gerhild Janssen. Und wir wünschen Ihnen ein ganz tolles Wochenende mit uns.

0: Gemeinsam durch das Wochenende hier bei NDR 1 Niedersachsen in der Plattenkiste. Die Arbeitsgemeinschaft Ostfriesischer Volkstheater ist heute bei mir im Studio und mit dabei Gerhild Janssen, Frank Manzold und Marina Bohlen. Und auf die Bühne kommt am 24.07. bis zum 14.08. direkt am Kloster Ilo die Friesische Freiheit. Jetzt musst du uns mal kurz erklären, das ist ja ein feststehender Begriff, Marina. Was hat es damit auf sich?
1: Ja, die Friesische Freiheit ist etwas ganz Besonderes. Das erstreckt sich entlang der Nordseeküste von Westergo in den Niederlanden bis zur Wesermündung nach Wursten. Und das war eine Form, eine sehr frühe Demokratie eigentlich, als es die in ganz Europa so gar nicht gab. Überall war Europa, das ist so um das 10. Jahrhundert, 11. Jahrhundert, überall war Europa feudal aufgestellt, überall herrschten Grafen, Herzöge und so weiter. Und in diesem Gebiet, da gab es die selbstständigen Landgemeinden, die konnten ihre eigene Rechtsprechung hatten die, sie hatten eigene Richter, sie waren nach außen hin frei. Und das ist also eine ganz frühe Form einer Demokratie und was ganz Besonderes. Und das prägt dieses Gebiet eben heute noch. Man sagt, Karl der Große hat den Friesen diese Freiheit verliehen. Das ist aber vielleicht eine Sage. Dazu gehörte natürlich der Küstenschutz, Deichbau. Aber dafür gab es keine Heerfolge. Sie brauchten auch nicht in den Krieg ziehen. Es gab kein Lehnswesen. Sie waren nach außen hin frei.
0: Und die Friesische Freiheit, die wird jetzt auf die Bühne gebracht und als Schauspielerin auch mit dabei ist nämlich Gerhild Janssen. Da musst du uns jetzt mal ganz kurz erzählen, was ist deine Rolle?
2: Meine Rolle direkt in dem Stück ist die Kräuterfrau Thea, die ich dort spiele. Und ich verkaufe auf dem Markt halt Kräuter und versuche den Leuten immer was Gutes zu tun mit meinem ganzen Wissen und den Kräutern.
0: Und es gehören natürlich noch viel, viel mehr Schauspieler und Schauspielerinnen dazu, um dieses Stück auf die Bühne zu bringen. Und wie die Proben aussehen, wer alles so mit dabei ist und worauf Sie sich freuen können, wenn Sie sich die Friesische Freiheit auch anschauen möchten. Dazu gleich mehr hier bei uns.

0: NDR 1 Niedersachsen, schön, dass Sie bei uns sind hier in der Plattenkiste am Samstagmittag. Heute bei mir zu Gast ist die Arbeitsgemeinschaft Ostfriesischer Volkstheater, Frank Mansold, Marina Bohlen und Gerhild Janssen. Und jetzt am 24.07. auf der Bühne Friesische Freiheit. Bis zum 14.08. haben Sie die Chance dabei zu sein, sich das Ganze anzuschauen, direkt am Kloster Ilo. Und die Proben laufen natürlich, kann ich mir vorstellen, auf Hochtouren. Und ihr seid wild dabei. Erzähl mal, Gerhild, wie viele Leute sind dabei? Was passiert da alles auf der Bühne? Worauf freust du dich da?
1: Also es sind ungefähr 60 Schauspieler auf der Bühne, direkt auf der Bühne. Davon haben wir ungefähr 50 Sprechrollen und dann noch ungefähr 10 Nebendarsteller. Wir proben seit Anfang des Jahres und das Ganze wird immer so ein bisschen eingeteilt, dass man nicht zu jeder Probe kommen muss. Aber jetzt sind wir schon seit einigen Wochen direkt im Wald. Vorher haben wir halt in einem Sportheim halt geübt. Jetzt sind wir halt immer im Wald zu proben und fangen dann meistens dann sonntags vormittags vielleicht schon um 10 nur an und dann ist man auch bis zum Nachmittag dort und dann werden einzelne Szenen durchgeprobt. Ja.
0: Wie viel Spaß macht dir das?
1: Das macht unheimlich viel Spaß, weil man einfach viele trifft, die dann halt von den anderen Bühnen sind. Es sind ungefähr 14 Bühnen vertreten hier. Und das ist immer schön, dann auch mal mit anderen zu spielen. Und das macht einfach wahnsinnig viel Spaß.
0: Ich kann mir das auch gut vorstellen. Aber wenn du das alles so erzählst, wie viele Schauspieler, Schauspielerinnen dabei sind, da muss ja auch jemand sein, der das Ganze wirklich professionell leitet, die ganzen Proben. Wen habt ihr euch da gesucht, Marina?
2: Wir haben einen Profiregisseur, René Schack, der kommt aus Oldenburg, selber Schauspieler, unterrichtet aber auch Schauspieler. Und den haben wir, hatten auch einen Profi-Autor, der schon viele Stücke geschrieben hat. Dazu, zu den Darstellern, kommt ja noch ein Riesenchor mit 20 Leuten. Reiter sind dabei und so weiter. Ein Profimusiker. Und das muss ja alles zusammengefügt werden. Und das ist halt letztendlich Aufgabe des Regisseurs.
0: Also das Ganze kostet natürlich auch eine Menge Geld und ganz viel ehrenamtliche Mitarbeit. Also das alles auf die Bühne zu bekommen. Und dann muss man sich mal vorstellen, die Bühnengröße, das sind 700 Quadratmeter. Und da muss alles natürlich toll aussehen, dass die Leute, wenn sie sich das angucken, sagen, wow, was ist da denn passiert? Und wie das überhaupt alles so geht und wie viel Ehrenamt dafür nötig ist, das besprechen wir gleich. Schön, dass Sie hier sind in der Plattenkiste bei NDR 1 Niedersachsen.

0: Gemeinsam mit Ihnen geht's durchs Wochenende. Der Samstagmittag hier in der Plattenkiste bei NDR 1 Niedersachsen. Die Arbeitsgemeinschaft Ostfriesischer Volkstheater ist bei mir heute im Studio zu Gast. Gerhild Janssen, Frank Mansholdt und Marina Bohlen. Und ganz, ganz viele sind mit dabei bei diesem großartigen Stück Friesische Freiheit. Am 24. Juli geht es los bis zum 14.8. mit ganz, ganz vielen Schauspielerinnen und Schauspielern und mit einer riesengroßen Bühne. Seit Anfang des Jahres wird da schon eine Menge gearbeitet. Wenn man 700 Quadratmeter Bühnengröße hat und da Häuser drauf baut, Frank, erzähl mal, was ist da alles noch so zu finden?
1: Also es war ja erstmal das Grundgerüst, was gebaut werden musste, und dann die Platten, die verlegt wurden. Das waren um die 740 Platten, die wir verlegt haben, mit den ehrenamtlichen Helfern, mit den Häuserbauern. Die Häuser, die draufstehen, wir haben zwei Häuser. Eins ist ein bisschen wie das Steinhaus gesehen. Die hatten ein bisschen mehr Geld, waren auch Großbauern. Dann hatten wir ein Lehmhaus, oder es steht ein Lehmhaus drauf. Die ganze Vorbereitung, wie soll was aussehen? Dann, wie kriege ich es auf der Bühne fest? Und es darf ja auch nicht wegwehen. Die Windlasten, die da sind, das muss beachtet werden. Hut ab zu den ehrenamtlichen Helfern, den Bühnenbauern, die das wirklich toll machen und immer noch toll machen und immer noch mit viel Mut und Freude dabei sind. Es ist einfach herrlich anzusehen. Und es ist eine Herausforderung, sowas auf die Beine zu bringen. Und dazu braucht man wirklich diese ehrenamtlichen Helfer. Und das, was man da leistet, ist schon enorm. Und es
0: total
1: geht stetig
0: und
1: voran.
0: Spenden, Sponsoren, ja, ohne genau. Die geht das natürlich gar nicht. Und Kostüme braucht man. Und das sind ja so viele Sachen, die da als Gewerke sind, wo man mithelfen muss. Und wenn man dann auf der Bühne steht und die Proben laufen, Gerhild, es ist nicht mehr lange hin jetzt, dann am 24.07. geht es dann los auf der Bühne. Ganz kurz, gibt es da so einen Moment, so ein Erlebnis, wo du sagst, da kriegst du immer noch Gänsehaut bei den Proben?
2: Also es wird jetzt bald kommen, dass dann ja die einzelnen Szenen aneinander gereiht werden und dann irgendwann merkt man, ah, so wird es aussehen, so wird es sein. Und dann merkt man erst, wie groß das Ganze halt einfach ist.
0: Ja, und auch
2: dann,
0: mit dem Chor, das muss ja
2: das wird auch wahnsinnig schön sein. Und was natürlich auch für einen Schauspieler dann nochmal schön ist, wenn wir dann unsere Kostüme alle anhaben und dann nochmal richtig drin ist in seiner Rolle und die anderen halt auch in ihren Kostümen sieht, das wird auch nochmal wieder was ganz Tolles einfach werden, wenn man da so das erste Mal in seinem Gewand dann da über der Bühne läuft, das wird schon schön werden.
0: Das wird toll. Ich drücke euch die Daumen, dass das Wetter mitspielt, dass viele Besucherinnen und Besucher kommen und ja, toll, dass ihr hier gewesen seid, uns mal die Arbeitsgemeinschaft Ostfriesischer Volkstheater vorgestellt habt. Und wenn Sie Lust haben, schauen Sie unbedingt vorbei beim Stück Friesische Freiheit vom 24. Juli bis zum 14. August direkt am Kloster Ilo. Und euch drücke ich die Daumen. Was sagt man denn so als Schauspieler?
3: Toi, toi, toi, toi.
0: Das wünsche ich euch. Und wenn Sie auch gerne mal hier bei mir zu Gast sein wollen in der Plattenkiste, bewerben Sie sich gerne auf ndr.de/plattenkiste. Jetzt wünsche ich Ihnen ein schönes Wochenende, euch dann eine schöne Premiere. Und ich sage tschüss, ich bin Martina Gielitzer.

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1: Vorsicht bitte beidseitig auf der A30 Rheine-Osnabrück. Zwischen Rheine-Kanalhafen und Hörstel laufen Hunde. Vorsicht bitte auf der A30 Bad Oeynhausen nach Osnabrück zwischen Bissendorf und Nartbergen, da liegt ein Sack. Vorsicht bitte auf der A31 Gronau nach Meppen, zwischen Emsbüren und Lingen gibt es eine ungesicherte Unfallstelle. A1 Lübeck nach Bremen, zwischen Hamburg-Billstedt und Stillhorn 6 Kilometer stockender Verkehr. A1 Bremen nach Osnabrück, zwischen Opphusen-Bremen-Marndorf und Arsten 4 Kilometer stockend. A1 Osnabrück nach Bremen zwischen Dreieck-Stur und Bremen-Hemelingen 6 Kilometer Stau. Hier dauert es eine knappe Dreiviertelstunde länger. A2 Hannover nach Berlin zwischen Allerингersleben und Bornstedt streckenweise stockender Verkehr wegen Bauarbeiten. A7 Hannover nach Hamburg zwischen Thies-Hope und Horster Dreieck 4 Kilometer stockend. A7 Hannover nach Flensburg zwischen Hamburg-Heimfeld und dem Elbtunnel 7 Kilometer Stau. In Hannover sind auf der Kronsbergstraße in Höhe Altlatzen die Ampeln außer Betrieb. Hannover, die Hildesheimer Straße, ist in Höhe Südschnellweg Wilmarstraße wegen Bauarbeiten bis Montag früh 5 Uhr beidseitig gesperrt. An der Elbfähre Glückstadt-Wischhafen beträgt die Wartezeit ab Wischhafen 2 Stunden und ab Glückstadt bis zu 1 Stunde. Vorsicht bitte auf der A7 Hamburg nach Hannover. Zwischen Soltau Ost und Soltau Süd gibt es eine ungesicherte Unfallstelle. Es ist 13 Uhr.
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1: Mit Lars König. Guten Tag. Die Schlagzeilen. Gut jeder zweite Beschäftigte über 50 will in Niedersachsen früher in Rente. Heimat-CDU des Kanzlers fordert Spahn-Rücktritt. Frau bringt in Hildesheim Kind vor Klinik zur Welt. Das Wetter, viele Wolken, abgesehen von einzelnen Schauern, meist trocken bis 24 Grad. Fast jeder zweite Berufstätige in Niedersachsen überlegt, vorzeitig in Rente zu gehen. Das ist das Ergebnis von Umfragen der DAK Niedersachsen und des Meinungsforschungsinstituts Forsa. Thomas Stahlberg, wie sehen da die genauen Zahlen aus?
2: Besonders die über 50-Jährigen beschäftigen sich schon konkret mit dem Renteneintritt. Jeder zweite will vorzeitig in Rente. Bei den Beschäftigten, die gesundheitlich angeschlagen sind, da sind es sogar noch mehr.

0: motiviert und leistungsfähig im Job zu halten. Notwendig dafür, laut Gesundheitsreport, gute Arbeitsbedingungen und mehr Wertschätzung am Arbeitsplatz. Den Beschäftigten am wichtigsten laut Umfrage aber bessere Bezahlung.
1: In der CDU mehren sich die Stimmen, die den Rücktritt von Unionsfraktionschef Spahn fordern. Auch der CDU-Heimatverband von Bundeskanzler Merz forderte jetzt den Rücktritt von Spahn. Der frühere hessische CDU-Ministerpräsident Koch verteidigte jedoch Spahn. Die Kritik an ihm verliere jedes Maß. Aus Berlin Lissy Kaufmann.
2: In einem offenen Brief der CDU Brilon heißt es, man halte das notwendige Vertrauen in Spahn als Vorsitzenden der Bundestagsfraktion für nachhaltig beschädigt. Im Interesse der Glaubwürdigkeit der Partei und des Vertrauens von Mitgliedern und Wählern fordere man Spahn auf, politische Konsequenzen zu ziehen und als Vorsitzender zurückzutreten. Kritik kommt auch vom früheren CDU-Innenpolitiker Bosbach. Im Deutschlandfunk sagte er, Spahns Entscheidung für eine Leihmutterschaft sei politisch hochproblematisch und eine Gefahr für die Union. Von einer so wörtlich echten Zumutung spricht der parlamentarische Staatssekretär im Bundesfamilienministerium Brandt von der CDU. Der Fuldaer Zeitung sagte er, Spahn habe zwar nicht formal, aber moralisch klaren Rechtsbruch begangen. Unionsfraktionschef Spahn und dessen Ehemann hatten am Mittwoch mitgeteilt, ein Kind bekommen zu haben, das von einer Leihmutter in den USA ausgetragen worden ist. Leihmutterschaft ist in Deutschland nicht erlaubt. Die CDU spricht sich gegen eine Legalisierung aus. Der Fall Spahn soll am Montag Thema in der CDU-Präsidiumssitzung sein.
1: Innenminister Dobrindt plant, den deutschen Nachrichtendiensten mehr Befugnisse einzuräumen. Sie sollen nicht mehr nur Informationen sammeln und auswerten, sondern in bestimmten Situationen auch selbst eingreifen dürfen. Das könne in akuten Terrorlagen bedeuten, dass Verfassungsschützer Wohnungen betreten und durchsuchen, wenn Polizeikräfte nicht rechtzeitig verfügbar seien, sagte Dobrindt der Welt am Sonntag. Die Pläne sollen im August Thema im Bundeskabinett sein. Dobrindt sagte, dass sich die Sicherheitslage verschärft hat. Es seien klar Anschlagspläne erkennbar, die sich nicht nur gegen die Infrastruktur richten, sondern auch gegen Personen oder Einrichtungen. Die Suche nach einer mutmaßlich vermissten Person im Hufeisensee in Isernhagen bei Hannover ist abgebrochen worden. Die Polizei geht von einem Fehlalarm aus. Zeugen hatten im tiefen Bereich des Sees eine Hand aus dem Wasser ragen sehen, sagte ein Polizeisprecher. Danach wurde der See abgesucht, es wurde aber nichts gefunden. Die Polizei konnte danach einen Mann ausfindig machen, der wohl im See geschwommen war. Man gehe davon aus, dass die Zeugen eine Bewegung des Mannes beim Rückenschwimmen gesehen hatten und sie falsch interpretiert haben, hieß es. In Hildesheim hat eine hochschwangere Frau ihr Kind direkt vor der Klinik bekommen. Wie die Hildesheimer Allgemeine heute berichtet, war die Frau am Mittwoch auf dem Weg Richtung Kreissaal. Direkt vor der Klinik hat dann die Geburt eingesetzt. Das Baby ist nur wenige Meter vor dem Haupteingang des Klinikums auf dem Gehweg zur Welt gekommen. Dem Bericht zufolge erfolgte die Geburt ohne Hilfe durch Hebammen oder Ärzte. Mutter und Kind seien wohlauf. Beide kamen direkt nach der Geburt in eine Klinik. Und die Zeit, es ist 13.05 Uhr.
3: Es hat sich ein kleines bisschen abgekühlt bei uns in Niedersachsen und es ist nicht mehr ganz so sonnig. Denn es gibt immer wieder Wolken und dazu meist trocken. Vereinzelte Schauer und etwas Regen gibt es aber immer mal wieder. Maximal 19 bis 24 Grad und an der See kann es auch richtig stürmische Böen aus West bis Nordwest geben.
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3: Herzlich willkommen, wie schön, dass Sie da sind am Weltzuhörtag und ich freue mich, dass Sie zuhören.
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Forever Live and Die von OMD hier bei uns. 40 Jahre gibt es diesen Song schon. 40 Jahre. Gibt es bei Ihnen auch was, wo Sie denken, genau da habe ich diesen Titel gehört und es fühlt sich an, als wäre es gestern gewesen?

0: Welle, Ernst Niedersachsen. Am Samstagmittag. Urlaubszeit ist Fotozeit und eins meiner liebsten Motive im Urlaub ist auf jeden Fall die Sonne. Und Urlaubsfotos von Sonnenaufgängen und Abendrot habe ich ganz, ganz viele auf meinem Handy. Und jetzt ist natürlich die Frage, den Unterschied von Sonnenaufgang und Untergangsfotos zu erkennen. Huh! Das weiß ich nicht. Das heißt, ich kann das nicht mehr zuordnen im Nachhinein und habe mir gedacht, Anja Westphal, die ist ja unsere weiße Bescheid-Expertin. Anja, du weißt doch bestimmt Bescheid. Gibt's irgendein Merkmal, an dem ich das erkennen kann, ob das jetzt eher ein Auf- oder ein Untergang der Sonne war?
1: Ja, also nee. Also eigentlich beides. Das ist so ein bisschen kompliziert. Es gibt nämlich nicht ein bestimmtes Merkmal, aber du kannst schon tendenziell erkennen, ob auf deinem Foto die Sonne jetzt auf- oder untergeht. Abends ist nämlich das Rot und das Orange der Sonne meist viel kräftiger als am Morgen. Und das liegt einfach daran, dass abends die Luft schmutziger ist. Oder, warte, ich mach's mal andersrum. Im Laufe des Tages, da heizt sich Luft ja auf und steigt nach oben. Und dabei nimmt sie alle möglichen Schmutz, Staub, Sand und Salzpartikel mit nach oben. So, und durch dieses ganze Luft- und Schmutzgemisch muss sich jetzt das Licht der Sonne wieder zurück zu unseren Augen kämpfen. Und das rote Licht, das schafft das am besten. Das ist nämlich langwellig und das wird nicht dauernd durch Staub und Dreck abgelenkt. Und das blaue, kurzwellige Licht dagegen, das bleibt sozusagen dauernd an Schmutzpartikeln hängen und wird dann gestreut. Deshalb kommt von dem blauen Licht viel weniger bei uns im Auge an. Das bedeutet, ein Sonnenuntergang leuchtet viel kräftiger rot und orange als ein Sonnenaufgang, bei dem ja das blaue Licht noch ungehindert durchkommt. So, und jetzt kommt das Aber. Luft ist nicht immer gleich Luft. Wenn es zum Beispiel tagsüber geregnet hat, dann ist die auch abends relativ sauber und dann kommt genauso viel blaues Licht durch wie morgens. Ja, und dann wird es wieder ein bisschen schwierig mit dem Unterscheiden. Aber grob gesagt kannst du schon sagen, normalerweise haben Sonnenuntergänge viel kräftigere Farben als Sonnenaufgänge.
0: Weiß ich Bescheid. Dank Anja Westphal.

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0: Wir schauen auf die Wetterdaten und da hat ist Norderney bedeckt bei 17 Grad. Bremen meldet bedeckt 19 Grad. In Lüneburg ist es bedeckt bei 19 Grad. Osnabrück ist stark bewölkt mit 19 Grad. In Hannover ist es stark bewölkt bei 21 Grad. Braunschweig meldet stark bewölkt 21 Grad. Genauso sieht es in Göttingen aus. Da ist es stark bewölkt bei 21 Grad. Und auch in Braunlage ist es bedeckt bei 17 Grad.
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0: Stau oder stockender Verkehr auf folgenden Strecken. A1 Lübeck Richtung Bremen zwischen Hamburg-Billstedt und Stillhorn. 6 Kilometer stockender Verkehr. A1 Bremen Richtung Osnabrück zwischen Uphusen-Bremen-Mahndorf und Arsten. 4 Kilometer stockender Verkehr. A1 Osnabrück Richtung Bremen zwischen Dreieck-Stur und Bremen-Hemeling. 6 Kilometer Stau, dadurch eine Verzögerung von einer knappen Dreiviertelstunde. A2 Hannover Richtung Berlin zwischen Allerengersleben und Bornstedt. Streckenweise stockender Verkehr wegen Bauarbeiten. A7 Hannover Richtung Hamburg zwischen Teeshope und Horster Dreieck. 4 Kilometer stockender Verkehr. A7 Hannover Richtung Flensburg zwischen Hamburg-Heimfeld und dem Elbtunnel. 7 Kilometer Stau. In Hannover sind auf der Kronsbergstraße in Höhe Altlatzen die Ampeln außer Betrieb. Und Hannover, die Hildesheimer Straße, ist in Höhe Südschnellweg Wilmerstraße wegen Bauarbeiten bis Montag früh 5 Uhr in beiden Richtungen gesperrt. Die Zufahrtsstraße zum Südschnellweg und der Wilmerstraße bleibt möglich. Und an der Elbfähre Glückstadt-Wischhafen beträgt die Wartezeit ab Wischhafen 2 Stunden und ab Glückstadt bis zu einer Stunde.
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0: Wie schön, dass Sie dabei sind an diesem Samstagmittag. Ich hoffe, Sie haben ein richtig schönes Wochenende.

0: In den Sommermonaten reiht sich eine Hochzeit an die andere. Da wird viel geheiratet und dafür gibt es ganz viele tolle Orte. Und so eine besondere Location gibt es beispielsweise auf Spiekeroog. Da kann man sich jetzt in den traditionellen Pferdekutschen das Ja-Wort geben. Das Brautpaar sitzt vorne im Pferdewagen und die Gäste hinten drin. Das ist ganz besonders schön, vor allen Dingen vielleicht auch für das schöne weiße Kleid der Braut. Man weiß es nicht genau. Mehr tolle Orte für den Mund der Ehe haben Isabel Eulenstein und Keno Bergholz für Sie jetzt zusammengetragen.
1: Gibt auch aber sowieso generell bei uns in Niedersachsen einfach richtig viele spannende und vor allem extravagante Orte, an denen man sich das Ja-Wort geben kann. Also zum Beispiel hoch über der Stadt Bad Harzburg in der Burgbergseilbahn. Funktioniert so, da fahren beide Gondeln auf eine Höhe und dann werden die Türen aufgemacht. In der einen Gondel dann die Brautleute und der Standesbeamte, in der anderen die Gäste.
2: Muss man aber ganz schön laut Ja!
1: Darfst auch keine Höhenangst haben.
2: Absolut. In Ditzum kannst du auf Heike heiraten. Heike ist ein Fischkutter.
1: Schön.
2: Richtig schön ostfriesische Kulisse. Oder was zum Beispiel auch funktioniert im Leuchtturm Overeversand. 30 Meter Höhe mit herrlichstem Blick über das Wangerland. Auch das ist ein netter Heiratsort.
1: Ja, Leuchtturm finde ich auf jeden Fall auch schön. Aber pass mal auf, in Wolfsburg im Planetarium kannst du auch dir das Ja-Wort geben. Unter 9000 Sternen, finde ich auch. Also ist romantisch.
2: Das ist nicht schlecht. Vor allem kannst du danach sagen, auf unserer Hochzeit sind wir sternhagelvoll gewesen. Wegen Stern. Verstehen Sie?
1: Ja.
0: Am Montag sind dann wieder Susanne Neuss und Andreas Kuhlage für Sie hier am Mikrofon. Dann besprechen die beiden natürlich ausführlich das WM-Finale ab 5 Uhr hier bei Hellwach.

0: Ralf Walter hat heute genau den Pflanzentipp, den ich gebraucht habe. Und ich wette, ich bin nicht die Einzige.
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3: Und heute sage ich Ihnen, wie Sie länger Freude an Kräutern aus dem Supermarkt haben. Viele greifen beim Einkauf im Supermarkt ja auch zu frischen Kräutern in Töpfen, wie zum Beispiel Schnittlauch, Petersilie oder Basilikum. Ein paar Tage später auf der heimischen Fensterbank in der Küche ist es dann aber oft vorbei mit der Pracht. Die Kräuter hängen schlaff herunter, obwohl sie regelmäßig gegossen worden sind. An mangelnder Pflege liegt es meistens auch gar nicht, dass die Pflanzen schlecht aussehen. Das Problem ist eher, dass diese Kräuter für den schnellen Verbrauch vorgesehen sind. In den kleinen Töpfen sind viele Pflanzen, aber im Vergleich dazu nur wenig Erde. Wenn Sie länger etwas von Ihren Kräutern haben möchten, dann geben Sie ihnen ein neues Zuhause und teilen Sie sie gleich. Aus einer Basilikumpflanze können durch das Teilen locker gleich 4 gemacht werden. Dazu wird das Basilikum vorsichtig aus dem Ursprungstopf genommen und der Wurzelballen mit den Händen in 4 Teile gezupft. Diese 4 einzelnen Basilikumpflanzen werden jetzt jeweils in einen eigenen Topf mit Kräutererde gesetzt und angegossen. Sie werden sehen, wenn Sie diesen Gartentipp beachten, dann haben Sie viel länger Freude an gekauften Kräutern.

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1: Vorsicht bitte, auf der A1 Hamburg Richtung Bremen zwischen Maschner Kreuz und Horster Dreieck sind Personen auf der Fahrbahn. Außerdem läuft dort Kraftstoff aus. Vorsicht bitte, in beiden Richtungen auf der A2 Berlin-Hannover zwischen Rennau und Königslutter sind Personen auf der Fahrbahn. Dort bitte Vorsicht. Stau oder stockender Verkehr auf folgenden Strecken. A1 Bremen Richtung Osnabrück zwischen Uphusen, Bremen-Mahndorf und Arsten. Dort sind 5 Kilometer Stau. A1 Osnabrück Richtung Bremen zwischen Dreieck Stur und Bremen-Hemelingen 6 Kilometer Stau. Sie brauchen hier eine halbe Stunde mehr Zeit. A2 Hannover Richtung Berlin zwischen Allerengersleben und Bornstedt. Streckenweise stockender Verkehr, dort gibt es Bauarbeiten. A7 Hannover Richtung Hamburg zwischen Thieshope und Horster Dreieck 4 Kilometer stockender Verkehr. A7 Hannover Richtung Flensburg zwischen Dreieck Hamburg Südwest und dem Elbtunnel 10 Kilometer stockender Verkehr. Hier brauchen Sie eine Dreiviertelstunde mehr Zeit. In Hannover sind auf der Kronsbergstraße in Höhe Altlatzen die Ampeln außer Betrieb. Auch in Hannover, die Hildesheimer Straße ist in Höhe Südschnellweg Wilmerstraße wegen Bauarbeiten bis Montag früh um 5 Uhr in beiden Richtungen dort gesperrt. Die Zufahrt zum Südschnellweg und der Wilmerstraße, das bleibt möglich. An der Elbfähre Glückstadt-Wischhafen beträgt die Wartezeit ab Wischhafen 2 Stunden und ab Glückstadt wiederum bis zu 1 Stunde. Kommen Sie gut durch und kommen Sie gut an. Eine gute Fahrt für Sie.

0: Es ist 14 Uhr.
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0: Mit Lars König. Schönen guten Tag. Die Schlagzeilen. Unionsfraktionschef Spahn tritt zurück. Mann wird in Bad Pyrmont schwer verletzt. Gut jeder zweite Beschäftigte über 50 will in Niedersachsen früher in Rente. Das Wetter, viele Wolken, abgesehen von einzelnen Schauern meist trocken, bis 24 Grad. Unionsfraktionschef Spahn hat seinen Rücktritt erklärt. Er hat ein entsprechendes Schreiben an seine Fraktion geschickt. Spahn war zuvor heftig kritisiert worden, weil er und sein Mann mit Hilfe einer Leihmutter in den USA ein Kind bekommen hatten. Aus Berlin, Lissy Kaufmann.
2: In einem Brief an die Unionsfraktion schreibt Spahn, er habe die Parteivorsitzenden von CDU und CSU, Merz und Söder, darüber informiert, dass er mit diesem Schreiben von seinem Amt als Fraktionsvorsitzender zurücktrete. Ihm sei in den vergangenen Tagen bewusst geworden, dass sein persönliches Glück nicht vereinbar sei mit seinem politischen Amt. Der Spagat zwischen seiner privaten Entscheidung zu einem Kind durch Leihmutterschaft und der nachvollziehbaren Erwartung an ihn als Fraktionschef sei größer geworden, als er das erwartet hatte. In dem Schreiben ruft Spahn außerdem dazu auf, menschlich im Ton zu bleiben, bei aller Klarheit und Entschiedenheit in der Sache. Die zunehmende Unerbittlichkeit in der öffentlichen Auseinandersetzung habe ihn sehr nachdenklich gestimmt, so Spahn. Zuletzt hatten die Rücktrittsforderungen aus der eigenen Partei massiv zugenommen. Spahn und

0: Dobrindt, der Welt der am Sonntag. Die Pläne sollen im August Thema im Bundeskabinett sein. Dobrindt sagte, dass sich die Sicherheitslage verschärft hat. In der Innenstadt von Bad Pyrmont ist in der Nacht ein 64-jähriger Mann durch einen Stich in den Hals schwer verletzt worden. Verdächtig ist laut Polizei ein 24-jähriger. Oliver Kleinert aus der Aktuell-Redaktion, was ist über den Fall bekannt?
1: Ersten Erkenntnissen zufolge soll der alkoholisierte 24-Jährige kurz nach Mitternacht in einer Gaststätte in Bad Pyrmont mehrere Gäste angepöbelt haben. Der Gastwirt forderte ihn deshalb auf, rauszugehen, sagte eine Polizeisprecherin. Beim Verlassen des Lokals soll der Mann dann unvermittelt auf einen 64-Jährigen zugegangen sein und ihm mit einem spitzen Gegenstand in den Hals gestochen haben. Laut Polizei wurde das Opfer notoperiert und ist außer Lebensgefahr. Der Verdächtige flüchtete zu Fuß. Polizisten nahmen ihn wenig später fest. Dabei trat der Beschuldigte einem der Beamten gegen den Kopf und verletzte ihn leicht. Täter und Opfer kannten sich ersten Erkenntnissen zufolge nicht. Der 24-Jährige soll noch heute einen Haftrichter vorgeführt werden. Nach Angaben der Polizei ist der Mann den Behörden bereits wegen Gewalt- und Drogendelikten bekannt. Der Tatvorwurf lautet versuchter Totschlag.
0: Gut jeder zweite Berufstätige in Niedersachsen überlegt, vorzeitig in Rente zu gehen. Mit 54% liegt Niedersachsen über dem Bundesdurchschnitt. Das ist das Ergebnis von Umfragen der DAK Niedersachsen und des Meinungsforschungsinstituts Forsa. Ein wesentlicher Treiber für diesen Wunsch sei die Gesundheit. Um länger im Job zu bleiben, fordern die Beschäftigten demnach mehrheitlich bessere Arbeitsbedingungen, mehr Wertschätzung und mehr Geld. Im Kreis Hameln-Pyrmont hat es eine Razzia gegen illegales Glücksspiel gegeben. In Hessisch-Oldendorf sind Polizei und Staatsanwaltschaft in der vergangenen Nacht zum Einsatz ausgerückt. Sie haben dabei offenbar ein illegales Spielcasino ausgehoben. 5 Spielautomaten und mehrere 1.000 Euro Bargeld wurden bei dem Einsatz sichergestellt. Das teilten Polizei und Staatsanwaltschaft mit. Die Personalien von 13 Menschen wurden überprüft. Gegen einen 34-Jährigen wird ermittelt, weil er unerlaubt Glücksspiele veranstaltet haben soll, teilte die Polizei mit. Rund 75 Kräfte der Bereitschaftspolizei Hannover und das Technische Hilfswerk waren im Einsatz. Und die Zeit, es ist 14.05 Uhr.
2: Die Hitze ist weniger geworden und es ist nicht mehr ganz so sonnig bei uns in Niedersachsen. Es gibt einen Mix aus mal Sonne, mal Wolken und auch Regen. Maximal 19 bis 24 Grad und gebietsweise gibt es an der See stürmische Böen aus West bis Nordwest.
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2: Ich freue mich, dass Sie mit dabei sind und hoffe, Sie haben ein ganz schönes Wochenende. Und wir machen uns hier gemeinsam ein schönes Wochenende, würde ich mal sagen, an diesem Sommersamstag.
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Es gibt manchmal Momente, die verändern alles. Und es gibt manchmal Projekte, die verändern alles. Das war der Titel Herz über Kopf für Joris. Den hat er geschrieben noch in seinem Musikstudium. Und damit ist er dann wirklich sehr, sehr durchgestartet. Hier ist der Titel. 11 Jahre ist er alt. Hier ist Joris mit Herz über Kopf.

0: In Ernst, Niedersachsen, mit dem Blick zum Verkehr. Vorsicht bitte auf der A1 Hamburg Richtung Bremen. Zwischen Maschener Kreuz und Horster Dreieck sind Personen auf der Fahrbahn. Außerdem läuft dort Kraftstoff aus. Und Vorsicht bitte auch in beiden Richtungen auf der A2 Berlin-Hannover. Zwischen Rennau und Königslutter sind Personen auf der Fahrbahn.
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0: Cinema del Sol heißt das solare Wanderkino, das den ganzen Sommer in der Region Hannover und im Landkreis Hildesheim unterwegs ist. Ein ganzes Kino, das in zwei Fahrradanhänger passt. Leinwand, Beamer, Boxen und die Technik. Auf beiden Anhängern ist ein Solarmodul und darüber wird das komplette Kino mit Strom versorgt. Nachhaltigkeit spielt auch vor Ort eine Rolle und vor jedem Film gibt es einen Trailer zum Thema Energie und Umwelt. 2017 ging's los und Rosita von Alten ist von Anfang an dabei. Sie ist ein riesiger Fan und jedes Jahr kommt sie 5 bis 6 Mal zu den Vorstellungen, die immer draußen und immer an unterschiedlichen Orten sind. Lieblingsplatzreporter Andi Gerwelmeier war im Innerstebad in Saarstedt mit dabei.
2: Wir sind auf der großen grünen Wiese in einem Freibad. Hier sitzen schon ganz viele Leute auf Holzbänken. Viele haben sich eigene Campingstühle mitgebracht. Viele sitzen auf Klapp-Sonnenstühlen. Und hier vorne in der ersten Reihe, vor einem Baum auf einer Decke, da setze ich mich direkt mal dazu, sitzt wie so oft Rosita von Alten. Moin, hi.
3: Hi.
2: Grosi, genau. So nenne ich alle.
3: Ja.
2: Du bist absolute Ultra-Solarkino-Guckerin. Wie kam es dazu?
3: Also unser Arbeitgeber hatte im Klimaschutz-Newsletter informiert, dass es das Cinema des Sol, dass es da so eine Premiere gibt. Und ich bin da auch mit hingegangen und das war total toll.
2: 2017 warst du schon bei der ersten Vorstellung dabei und seitdem kommst du wie oft ins Freiluftkino, ins Solarkino?
3: Also 5 bis 6 Mal komme ich. Also ich gucke mir das Programm immer an und entscheide dann, welche Vorstellung ich mir angucke.
2: Was gefällt dir daran? Beschreib mal so die Atmosphäre, die Leute oder...
3: Ja, die Atmosphäre, die Leute, weil jede Vorstellung anders ist. Die Menschen sind anders, der Zusammenhalt oder die Gemeinschaft ist anders. Manchmal sind die Orte gleich, die Vorstellungen sind immer unterschiedlich. Man kann sich auch nicht drauf einstellen, man weiß nie, was einen erwartet.
2: Und du hast heute ja eine schöne pinke Decke dabei.
3: Ja.
2: Ist die immer dabei oder sitzt du auch mal anders?
3: Also das kommt auch immer drauf an. Also ich suche mir immer den schönsten Platz aus und ich entscheide das immer vor Ort, wo ich sitze.
2: Und bist du schon mal richtig nass geworden oder hast du schon mal richtig gefroren? Ist ja immer draußen.
3: Ja, also einmal nass geworden sind wir nicht. Es hat aber richtig doll geregnet und wir hatten Glück, dass wir unter einem Zelt gesessen haben. Dann habe ich tatsächlich einmal gefroren. Da habe ich keine Decke mitgebracht.
2: Heute ist es ein relativ milder Abend. Ich glaube, Regen ist definitiv nicht in Sicht. Du hast ja auch eine Decke dabei. Wir machen es uns jetzt gemütlich und dann freuen wir uns, wenn der Film gleich losgeht.
3: Ja, genau.
0: Und jetzt holt sich jeder noch ein Eis, hat Andi verraten und dann startet der Film gleich. Und bis dahin können Sie uns doch mal von Ihrem Lieblingsplatz erzählen vielleicht. Was macht den so faszinierend? Schreiben Sie uns davon gerne auch Ihre Geschichte dazu und dann besuchen wir Sie vielleicht auch bald mal. Einfach online bewerben auf ndr.de/ndr1 Niedersachsen.

0: Wir schauen auf die Wetterdaten in Niedersachsen. Norderney meldet bedeckt bei 18 Grad. In Bremen ist es stark bewölkt bei 20 Grad. Lüneburg 19 Grad. Osnabrück ist stark bewölkt bei 20 Grad. In Hannover ist es leicht bewölkt bei 21 Grad. Braunschweig ist bewölkt bei 22 Grad. Göttingen bewölkt 22 Grad. Und Braunlage ist stark bewölkt bei 19 Grad.
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0: Stau oder stockender Verkehr auf folgenden Strecken. A1 Bremen Richtung Osnabrück zwischen Uphusen, Bremen, Mahndorf und Arsten. 5 Kilometer stockender Verkehr. A1 Osnabrück Richtung Bremen zwischen Dreieck Stur und Bremen-Hemelingen. 6 Kilometer Stau und eine Verzögerung von einer halben Stunde. A7 Hannover Richtung Hamburg zwischen Thieshope und Horster Dreieck. 4 Kilometer stockender Verkehr. A7 Hannover Richtung Flensburg zwischen Dreieck Hamburg Südwest und dem Elbtunnel 10 Kilometer stockender Verkehr und es braucht eine Dreiviertelstunde mehr Zeit dort. Die B217 in Ronnenberg, Hannover Springe, ist zwischen Ortseingang und Imerlandstraße in beiden Richtungen wegen eines Brandes gesperrt. In Hannover sind auf der Kronsbergstraße in Höhe Altlatzen die Ampeln außer Betrieb. Hannover, die Hildesheimer Straße, ist in Höhe Südschnellweg, Wilmerstraße wegen Bauarbeiten bis Montag früh 5 Uhr in beiden Richtungen gesperrt und die Zufahrt zum Südschnellweg und der Wilmerstraße bleibt möglich. An der Elbfähre Glückstadt-Wischhafen beträgt die Wartezeit ab Wischhafen 1,5 Stunden und ab Glückstadt bis zu 1 Stunde. Ansonsten eine gute und sichere Fahrt für Sie. Kommen Sie gut an.
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0: Ich wünsche Ihnen einen schönen Samstag und ein wunderbares Wochenende.

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1: Freiluftkino unterm Sternenhimmel, immer an unterschiedlichen Orten in der Region Hannover und im Landkreis Hildesheim. Eintritt ist frei, das ist das Cinema del Sol. Und das Beste, das solare Wanderkino wird nur in zwei Fahrradanhängern transportiert. Die Technik wird komplett von den Solarmodulen auf den Hängern versorgt. Nachhaltiger Kinospaß also. Auch vor Ort wird über Umwelt- und Naturschutz aufgeklärt, bevor der Film startet. Rosita von Alten ist seit der Premiere 2017 dabei. Sie liebt die unterschiedlichen Orte und die besondere Atmosphäre. Und Lieblingsplatzreporter Andi Gerwelmeier hat sich zu ihr auf die Decke gesetzt. Dieses Mal im Innerste Bad in Saarstedt.
2: Langsam dämmert's. Wir freuen uns natürlich über den Sonnenuntergang, weil dann geht endlich das Kino los. Ich habe es mir hier mit Rosi von Alten ganz gemütlich gemacht. Vorne in der ersten Reihe auf deiner gemütlichen Decke. Hast du noch irgendwelche Snacks dabei?
3: Ja, Chips habe ich da. Popcorn habe ich da. Ja, Cola.
2: Super, musst du gleich rausholen. Ja. Super. Erzähl ganz kurz, warum ist das solare Wanderkino dein Lieblingsplatz?
3: Ja, es ist jedes Mal anders und immer wieder ein schönes Ambiente, ein schöner Ort wieder und die Gemeinschaft und ja, es ist irgendwie schön.
2: Kinoerlebnis ist ja sowieso cool, aber in der Regel ja drin. Aber das Kino ist ja so besonders, weil es draußen ist und auch immer an unterschiedlichen Orten. Was reizt dich daran?
3: Ja, ich lerne immer wieder neue Orte kennen, wo ich noch nie gewesen bin. Der Leiter Volker Starnke ist einfach klasse.
2: Der organisiert das.
3: Genau.
2: Und ihr kennt euch mittlerweile, weil du bist ja seit der Premiere 2017 schon dabei.
3: Genau.
2: Du bist ein Solarkino-Ultra.
3: Ja.
2: Wir sitzen hier im Freibad auf einer Wiese unter schönen Bäumen. Der Himmel wird langsam dunkler. Ganz viele Menschen sitzen hier auf Campingstühlen, auf Holzbänken, auf Sonnenklappstühlen. Du als erfahrener Freiluftkino-Fan, was muss man unbedingt immer dabei haben?
3: Also man sollte sich immer warm anziehen, weil manchmal wird es auch abends kalt.
2: Geht ja dann auch bis Mitternacht, ne?
3: Genau.
2: Sonnenuntergang abwarten, geht spät los.
3: Ja.
2: Ist die Spätvorstellung.
3: Ja.
2: Gemütliche Decke.
3: Was zu trinken, zu essen, einfach alles, was zum Wohltun dazugehört.
2: Ich würde sagen, hol mal die Chips raus, schön leise natürlich. Wir sind jetzt auch ruhig, weil jetzt geht's los. Alle sitzen und schauen schon ganz gespannt auf die Leinwand. Und ich sag vielen lieben Dank, dass du mir diesen wundervollen, einzigartigen Lieblingsplatz gezeigt hast. Also quasi eine Wundertüte, das Solarkino Hannover. Danke, Rosi von Alten.
3: Ja, danke auch. Ja.
2: Und jetzt aber die Chips.
3: Ja.
1: Heute Abend geht das Kino weiter bei Hallo Niedersachsen ab 7:30 im NDR Fernsehen.

0: NDR1 Niedersachsen, wir sind auf der Zielgeraden der Fußball-WM der Männer und morgen Abend ist das Endspiel in New York mit einer großen Halbzeitshow. Es gibt Menschen, die sagen, es gibt ein großes Konzert und drumherum ein bisschen Fußball. Wir haben das zum Anlass genommen und Sie heute gefragt, was sagen Sie zur Fußball-WM der Männer?
1: Also ich fand die WM oder Weltmeisterschaft jetzt nicht so prickelnd. Deutschen sind ja gut gestartet, aber danach ging es ja nur noch runter.
2: Wir haben ja auch gute Jungs, aber die müssen richtig angepackt werden. Die fangen dann an zu träumen, wenn sie ein Tor geschossen haben. dann fehlt es an der Verteidigung.
3: Ich bin mega enttäuscht von der gesamten Weltmeisterschaft. Meiner Meinung nach ist es einfach die schlechteste, die ich je in meinem Leben gesehen habe.
4: Also ich muss ehrlich sagen, ich bin froh, wenn die WM endlich vorbei ist. Man konnte es nicht mehr ertragen, immer so dieses Anpreisen. Oh, heute Abend ist ein Spiel, ne? Schauen Sie, viel Spaß. Ja, toll. Was bringt es, wenn man für das eine oder andere Spiel extra noch einen Anbieter sich zulegen muss?
5: Ich habe die Fußball-WM zu Beginn etwas skeptisch betrachtet. Im Vorfeld gab es ja doch einige Diskussionen um das aufgeblasene Teilnehmerfeld. Aber letztendlich habe ich dann drei Viertel oder wenn nicht mehr der Spiele gesehen. War begeistert, vor allen Dingen von den Partien, die es zwischen kleinen Ländern und großen Nationen gegeben hat, wie die Kapverden, die sich großartig gegen Argentinien geschlagen haben.
0: Jetzt kommen Sie. Das waren Ihre Antworten zu unserer Frage heute Vormittag. Was sagen Sie zur Fußball-WM der Männer?

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1: Vorsicht bitte auf der B70 Meppener Straße Emden-Meppen zwischen Papenburg Industriegebiet Süd und Herbrumm ist ein Fahrradfahrer unterwegs. Stau oder stockender Verkehr auf folgenden Strecken. A1 Bremen Richtung Osnabrück zwischen Uphusen, Bremen, Mahndorf und Arsten 5 Kilometer stockender Verkehr. A1 Osnabrück Richtung Bremen zwischen Dreieck Stur und Bremen-Hemelingen 6 Kilometer Stau. A7 Hannover Richtung Hamburg zwischen Thieshope und Horster Dreieck 4 Kilometer. A7 Hannover Richtung Flensburg zwischen Dreieck Hamburg Südwest und dem Elbtunnel 10 Kilometer. Und die B217 in Ronnenberg, Hannover-Springe ist zwischen Ortseingang und Imerlandstraße in beiden Richtungen wegen eines Brandes gesperrt.
2: Es ist 15 Uhr.
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2: Mit Lars König. Schönen guten Tag. Die Schlagzeilen. Unionsfraktionschef Spahn tritt zurück. Mahn wird in Bad Pyrmont schwer verletzt. Frau bringt in Hildesheim Kind vor Klinik zur Welt. Das Wetter, viele Wolken, örtlich sonnig und meist trocken, bis 24 Grad. Unionsfraktionschef Spahn hat seinen Rücktritt erklärt. Er hat ein entsprechendes Schreiben an seine Fraktion geschickt. Spahn war zuvor heftig kritisiert worden, weil er und sein Mann mit Hilfe einer Leihmutter in den USA ein Kind bekommen hatten. Kanzler Merz bezeichnete Spahns Rücktritt als richtig und unvermeidlich. Aus dem ARD-Hauptstadtstudio berichtet Lissy Kaufmann.
3: In einem Brief an die Unionsfraktion schreibt Spahn, er habe die Parteivorsitzenden von CDU und CSU, Merz und Söder, darüber informiert, dass er mit diesem Schreiben von seinem Amt als Fraktionsvorsitzender zurücktrete. Ihm sei in den vergangenen Tagen bewusst geworden, dass sein persönliches Glück nicht vereinbar sei mit seinem politischen Amt. Der Spagat zwischen seiner privaten Entscheidung zu einem Kind durch Leihmutterschaft und der nachvollziehbaren Erwartung an ihn als Fraktionschef sei größer geworden, als er das erwartet hatte. In dem Schreiben ruft Spahn außerdem dazu auf, menschlich im Ton zu bleiben, bei aller Klarheit und Entschiedenheit in der Sache. Die zunehmende Unerbittlichkeit in der öffentlichen Auseinandersetzung habe ihn sehr nachdenklich gestimmt, so Spahn. Zuletzt hatten die Rücktrittsforderungen aus der eigenen Partei massiv zugenommen. Spahn und dessen Ehemann hatten am Mittwoch mitgeteilt, ein Kind bekommen zu haben, das von einer Leihmutter in den USA ausgetragen worden ist. Leihmutterschaft ist in Deutschland nicht erlaubt. Die CDU spricht sich gegen eine Legalisierung aus.
2: Die Betreiber von kleinen Solaranlagen können offenbar auch künftig mit einem festen Preis für den erzeugten Strom rechnen, zumindest übergangsweise. Wirtschaftsministerin Reiche hat ihre Pläne, die Förderung zu kappen, nach übereinstimmenden Medienberichten deutlich abgemildert. Eigentlich wollte sie die garantierten Preise für den eingespeisten

0: kurz nach Mitternacht in einer Gaststätte in Bad Pyrmont mehrere Gäste angepöbelt haben. Der Gastwirt forderte ihn deshalb auf, rauszugehen, das sagte uns eine Polizeisprecherin. Beim Verlassen des Lokals soll der Mann dann unvermittelt auf einen 64-Jährigen zugegangen sein und ihm mit einem spitzen Gegenstand in den Hals gestochen haben. Laut Polizei wurde das Opfer notoperiert und ist außer Lebensgefahr. Der Verdächtige flüchtete nach der Tat zu Fuß. Polizisten nahmen ihn wenig später fest. Dabei trat der Beschuldigte einem der Beamten gegen den Kopf und verletzte ihn leicht. Täter und Opfer kannten sich ersten Angaben zufolge nicht. Der 24-Jährige soll noch heute einem Haftrichter vorgeführt werden. Nach Angaben der Polizei ist der Mann den Behörden bereits wegen Gewalt- und Drogendelikten bekannt. Der Tatvorwurf lautet versuchter Totschlag.
1: Mehrere bislang unbekannte Täter haben im ostfriesischen Aurich zwei Männer angegriffen und verletzt. Die Polizei ermittelt dazu. Laut Ermittlern war einer der Männer am Morgen zu Fuß auf dem Heimweg. Dann wurde er von einer Gruppe von bis zu 6 Personen zuerst beleidigt. Kurz darauf soll die Gruppe den Mann mit Schlägen und Tritten attackiert haben. Ein Passant, der dem Mann zu Hilfe kommen wollte, wurde auch mit Fäusten geschlagen. Beide Männer wurden verletzt, die Angreifer flüchteten unerkannt. In Hildesheim hat eine hochschwangere Frau ihr Kind direkt vor der Klinik bekommen. Wie die Hildesheimer Allgemeine heute berichtet, war die Frau am Mittwoch auf dem Weg Richtung Kreissaal. Direkt vor der Klinik hat dann die Geburt eingesetzt. Das Baby ist nur wenige Meter vor dem Haupteingang des Klinikums auf dem Gehweg zur Welt gekommen. Das Helios-Klinikum bestätigte den Vorgang. Die Geburt sei ohne Hilfe von Hebammen erfolgt. Mutter und Kind seien wohlauf. Beide kamen direkt nach der Geburt in die Klinik. Und die Zeit, es ist 15.05 Uhr.
2: Es ist noch schön sommerlich, warm, aber nicht mehr so heiß bei 19 bis 24 Grad. Es kann Wolken und Regen geben immer mal wieder, aber die Sonne gibt's auch, die ist auch mit dabei. An der See sind stürmische Böen möglich.
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2: Ich freue mich, dass Sie dabei sind an diesem schönen Wochenende.
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0: Diese Woche sind ja immer wieder Unwetter über Niedersachsen hinweggezogen. Besonders schlimm war es in der Nacht zu Dienstag im Raum Hannover, aber auch in Harburg beispielsweise. Die Kollegen von Hellwach, Keno und Isabel konnten kein Auge zumachen, aber hören Sie selbst.
1: In der Region Hannover kann ich nur sagen, gestern Abend, ich wollte eigentlich längst schlafen, als dieses Blitzezucken draußen losging und ich wirklich gedacht habe, ich muss jetzt wie so ein kleines Kind noch mal ein bisschen Gewitter gucken. Es hat überhaupt nicht aufgehört zu blitzen. Es hat geplattert auf unseren Dachfenstern. Es war richtig laut und irgendwie war es wie immer aufregend.
2: Anwohner in Heidenau sind gestern Abend richtig fassungslos gewesen bei dem, was da runtergekommen ist vor ihrer Haustür. Annette zum Beispiel.
3: Also ich habe erst Geräusche gehört und habe gedacht, es wird ein Baum gefällt. Und dann habe ich aus dem Fenster geguckt und ja, da Tennisball große Hagelkörner, die runtergekommen sind. Rausgehen war nicht, sonst wäre man erschlagen worden.
2: Boah, das hier, wirklich heftig. Das hier hat uns ein Hotelbetreiber aus Heidenau gesagt.
4: Also, was ich nie erlebt habe in 68 Jahren, ein Gewitter mit den Hagelkörnern, Tischtennisbälle oder Größe. Carport durchgeschlagen, überall hier in der Garage durchgeschlagen. Die anderen Räume konnte ich doch nicht sehen.
2: Ja, unglaublich. Also viele Dächer regelrecht durchlöchert worden von diesen Tischtennisballgroßen Hagelkörnern.
0: Hoffen wir, dass wenn jetzt die nächsten Tage Regen runterkommt, das nicht mehr so extrem wird. Und die Kollegen, die nächste Woche hellwach machen, Susanne und Andreas, dann wirklich frisch und ausgeruht ohne Regen zur Arbeit kommen.

0: Meerschweinchen hüten, die Post reinholen, die Rollläden hoch und runter ziehen und die Blumen gießen natürlich. Es gibt so viele Gründe, bei den Nachbarn die Wohnung oder das Haus zu hüten. Chance hütet gerade die Wohnung der Nachbarn ein und vielleicht Sie zu den Ferienzeiten auch.
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2: Hallo ihr Lieben, wir sind mitten in der Ferienzeit. Viele sind gar nicht da. Die Wohnungen und Häuser werden von euch gepflegt, die ihr da gerade zuhört. Ich sag mal stellvertretend für alle, die weg sind, Dankeschön. Wenn ihr jetzt also Zugang zu diesen Wohnungen und Häusern habt, dann nutzt doch die Zeit zu einem kleinen Check-up. Bei unseren Nachbarn zum Beispiel, da hakt immer das Türschloss und die Rollläden verkeilen sich ständig beim Auf- und Zumachen. Wenn ihr also zum Blumengießen rübergeht, macht doch mal einen kleinen Zettel mit Dingen, die euch auffallen. Weil da, wo man selbst wohnt, ist man manchmal etwas betriebsblind. Birne im Keller ausgefallen, Tür im Windfang quietscht, Wasserhahn im Gästebad klemmt. Ganz Versierte können natürlich auch gleich zur Reparatur schreiten. Aber Achtung, manche Dinge hat man leicht verschlimmbessert.
3: Ich kann das Wasser nicht stoppen.
2: Am Ende ist doch schon allein der Hinweis auf die kleinen Baustellen extrem freundlich. Genial für die Urlauber ist es übrigens am Ende der Zeit, wenn ihr ein frisches Brot und ein Stück Butter kauft, vielleicht einen Liter Milch. Dann können sich die Rückkehrer am Sonntagabend noch eine schöne Schnitte schmieren. Viel Spaß beim Einhüten. Euer Chance.

0: Wetterdaten in Niedersachsen. Norderney ist bedeckt bei 18 Grad. Bremen ist stark bewölkt bei 20 Grad. In Lüneburg ist es 19 Grad warm. Osnabrück stark bewölkt bei 20 Grad. In Hannover leicht bewölkt bei 21 Grad. Braunschweig ist bewölkt bei 22 Grad. Göttingen ist bewölkt bei 22 Grad. Und Braunlage stark bewölkt bei 19 Grad.
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0: Vorsicht bitte, auf der A270 Bremen Richtung Ilpol zwischen Bremen-Lüssum und Blumenthal liegen mehrere Äste auf der Fahrbahn. Vorsicht bitte auch auf der B70 Meppener Straße Emden-Meppen zwischen Papenburg Industriegebiet Süd und Herbrumm ist ein Fahrradfahrer unterwegs. Stau oder stockender Verkehr auf folgenden Strecken. A1 Bremen Richtung Osnabrück zwischen Obhusen, Bremen-Mahndorf und Arsten 5 Kilometer stockender Verkehr. A1 Osnabrück Richtung Bremen zwischen Dreieck Stur und Bremen-Hemeling 6 Kilometer Stau. Hier brauchen Sie eine halbe Stunde mehr Zeit. A7 Hannover Richtung Hamburg zwischen Thieshope und Horster Dreieck 4 Kilometer stockender Verkehr. A7 Hannover Richtung Flensburg zwischen Dreieck Hamburg Südwest und dem Elbtunnel 10 Kilometer stockender Verkehr. Verzögerung eine Dreiviertelstunde. In Hannover sind auf der Kronsbergstraße in Höhe Altlarzen die Ampeln außer Betrieb. Hannover, die Hildesheimer Straße ist in Höhe Südschnellweg Wilmerstraße wegen Bauarbeiten bis Montag früh 5 Uhr in beide Richtungen gesperrt. Die Zufahrt zum Südschnellweg und der Wilmerstraße bleibt möglich. Und an der Elbfähre Glückstadt-Wischhafen beträgt die Wartezeit in beiden Richtungen bis zu einer Stunde. Ansonsten eine gute Fahrt für Sie.
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0: Ich wünsche Ihnen einen richtig schönen Samstag. Ich finde, das ist jetzt genau die richtige Zeit für einen Kaffee oder ein Eis oder im allerbesten Fall Eiskaffee.

NR1 Niedersachsen ist hier. Tainted Love habe ich jetzt für Sie von Soft Cell. Und dieser Song hat die beiden gerettet, denn eigentlich waren sie schon fast kurz davor aufzugeben, aber sie wollten noch nicht so richtig. Und die Mutter von den einen hat die beiden noch ein bisschen über die Durststrecke gerettet, indem sie den beiden ein Darlehen gegeben hat, um noch eine Platte zu produzieren, weil niemand das so richtig hören wollte. Und sie wussten, sie brauchen einen Song, mit dem sie durchstarten können, und haben dann Tainted Love gefunden. Den Song gab es schon. Gloria Jones hatte den schon aufgenommen und dann haben sie den gecovert und Gloria Jones hat gesagt, ich finde eure Version noch viel, viel besser. Ihr habt das Gefühl reingelegt, was bei mir noch gefehlt hat. Das hört man auch nicht alle Tage. Hier ist der Titel Tainted Love von Soft Cell.

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1: Als im Februar der amerikanische Sänger Neil Sedaka starb, da trauerte die Musikwelt um einen ganz Großen. Wie seine Karriere begonnen hat, weiß unser Musikexperte Roger Lindhorst, der uns jetzt mit zurücknimmt in das Jahr.
2: 1959. Der 20-jährige Neil Sedaka hat schon einiges vorzuweisen, hat Hits zum Beispiel für Connie Francis geschrieben und auch als Sänger schon ein paar kleine Achtungserfolge erzielen können. Aber da geht noch mehr, denkt sich Neil und beginnt, die großen Hits der vergangenen Jahre zu analysieren. Er nimmt sie alle unter die Lupe. Wovon handeln sie? Wie einfach ist der Text gestrickt? Welche Melodien und Harmonien kommen vor? Und wie werden sie gesungen? Er geht also geradezu wissenschaftlich vor und schreibt auf der Basis seiner Erkenntnisse einen Song, der ihn tatsächlich zum Weltstar machen wird. Weil viele Hits einen Mädchennamen im Titel haben, widmet er den Song seiner Highschool-Liebe Carole Klein. Die macht auch Musik und wird als Carole King später ebenfalls weltberühmt. Aber soweit ist es noch nicht. Im Tonstudio nimmt Neil Sedaka seinen Gesang mehrfach auf und lässt das Ganze zusammenmischen. Dadurch bekommt seine Stimme einen ganz besonderen Klang. Die Platte Oh Carole kommt in die Läden und Neil Sedaka startet durch. Er wird sich später erinnern, dass er in seinem Cabrio sitzend durch die Radiosender seppte und er immer wieder Oh Carole hörte. Und er wird die Anekdote von seiner China-Reise erzählen, als ihm der chinesische Reiseführer das Lied vorsang, ohne dass der wusste, dass der leibhaftige Neil Sedaka vor ihm stand. Und Carole King, die bedankt sich mit einer musikalischen Antwort und macht aus Oh Carole, Oh Neil. Aber

0: Es ist 16 Uhr.
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0: Mit Lars Königke. Schönen guten Tag. Die Schlagzeilen. Jens Spahn tritt als Unionsfraktionschef zurück. Mann wird in Bad Pyrmont schwer verletzt. Polizei hebt illegales Spielcasino in Hessisch-Oldendorf aus. Das Wetter, viele Wolken, örtlich auch sonnig und meist trocken, bis 24 Grad. Jens Spahn ist als Vorsitzender der Unionsfraktion zurückgetreten. Das hat der CDU-Politiker schriftlich mitgeteilt. Spahn war heftig kritisiert worden, weil er und sein Mann mit Hilfe einer Leihmutter in den USA ein Kind bekommen hatten. Leihmutterschaft ist in Deutschland verboten. Die CDU lehnt es ab, sie zu legalisieren. Lissy Kaufmann in Berlin. Wie hat Spahn seinen Rücktritt jetzt begründet?
2: Ja, Jens Spahn schreibt in seinem Brief an die Fraktion, ihm sei in den vergangenen Tagen bewusst geworden, dass sein persönliches Glück nicht vereinbar sei mit seinem politischen Amt. Er spricht da auch von einem Spagat zwischen seiner privaten Entscheidung zu einem Kind durch Leihmutterschaft und der, wie er sagt, nachvollziehbaren Erwartung an ihn als Fraktionschef. Und dieser Spagat, der sei größer geworden, als er das erwartet hatte. Also es klingt so, als sei Spahn doch überrascht worden von der Heftigkeit der Reaktionen und der Kritik an ihm und von den vielen Rücktrittsforderungen, vor allem aus den eigenen Reihen. Er schreibt auch von einer zunehmenden Unerbittlichkeit in der öffentlichen Auseinandersetzung. Die habe ihn doch sehr nachdenklich gemacht und deshalb ruft er auch dazu auf, menschlich im Ton zu bleiben.
0: In Baden-Württemberg ist ein Sicherheitsmann der Deutschen Bahn angegriffen worden. Laut Polizei hatte es vorher einen Streit bei einer Fahrscheinkontrolle gegeben. Zwei Sicherheitsmitarbeiter wurden hinzugezogen. Es kam zu einem Gerangel. Ein Sicherheitsmann ging zu Boden. Aus noch ungeklärter Ursache öffnete sich die Tür des fahrenden Zuges und der Sicherheitsmitarbeiter stürzte aus dem Waggon. Er wurde später bei einer groß angelegten Suche im Gleisbereich gefunden und lebensgefährlich verletzt ins Krankenhaus gebracht. Der Angreifer wurde noch im Zug festgenommen. In der Innenstadt von Bad Pyrmont ist in der vergangenen Nacht ein 64-jähriger Mann durch einen Stich in den Hals schwer verletzt worden. Verdächtig ist laut Polizei ein 24-jähriger. Oliver Kleinert, was ist über den Fall bekannt?
3: Ja, ersten Erkenntnissen zufolge soll der alkoholisierte 24-Jährige kurz nach Mitternacht in einer Gaststätte in Bad Pyrmont mehrere Gäste angepöbelt haben. Der Gastwirt forderte ihn deshalb auf, rauszugehen, das sagte uns eine Polizeisprecherin. Beim Verlassen des Lokals soll der Mann dann unvermittelt auf einen

0: Im Kreis Hameln-Pyrmont hat es eine Razzia gegen illegales Glücksspiel gegeben. In Hessisch-Oldendorf sind Polizei und Staatsanwaltschaft in der vergangenen Nacht zum Einsatz ausgerückt. Sie haben dabei offenbar ein illegales Spielcasino ausgehoben. 5 Spielautomaten und mehrere 1.000 Euro Bargeld wurden bei dem Einsatz sichergestellt. Das teilten Polizei und Staatsanwaltschaft mit. Die Personalien von 13 Menschen wurden überprüft. Gegen einen 34-Jährigen wird ermittelt, weil er unerlaubt Glücksspiele veranstaltet haben soll, teilte die Polizei mit. Rund 75 Kräfte der Bereitschaftspolizei Hannover und das Technische Hilfswerk waren im Einsatz. Im emsländischen Lünne sind bei einem Unfall 4 Menschen leicht verletzt worden. Wie die Polizei heute mitteilte, wollte der Fahrer eines Transporters von einer Landesstraße auf die B70 in Richtung Bramsche auffahren. Dabei stieß er mit einem Auto zusammen, das auf der Bundesstraße Vorfahrt hatte. Der Fahrer des Transporters sowie seine beiden Mitfahrer erlitten leichte Verletzungen. Auch der Fahrer des Autos wurde leicht verletzt. Die Polizei untersucht nun den genauen Unfallhergang. Und die Zeit, es ist 16.05 Uhr.
1: Heute Nachmittag ist es wechselnd bis stark bewölkt, regional zwischendurch auch heiter. Es bleibt dabei aber trocken. Vereinzelt gibt es zwischendurch mal Schauer oder ein bisschen Regen. Maximaltemperaturen liegen bei 19 bis 24 Grad heute, also ein bisschen abgekühlt. Und es kann an der Sie vor allen Dingen stürmische Böen geben. Wenn Sie heute Abend noch ein bisschen draußen sind, vielleicht ein bisschen grillen oder eine Party draußen feiern, abends und in der Nacht wird es leicht bewölkt, aber es bleibt trocken. Von der Nordsee her gibt es ein paar Regenschauer. Die Tiefstwerte liegen dann bei 15 bis 10 Grad.
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1: Und ich wünsche Ihnen ein richtig schönes Wochenende und hoffe, Sie machen nur die Dinge, auf die Sie Lust haben.
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0: NDR 1 Niedersachsen am Samstagnachmittag und ich habe jetzt Christina von Sass zu Gast hier.
1: Ja.
0: Du erzählst uns ein bisschen, was es heute Abend im Fernsehen gibt bei euch bei Hallo Niedersachsen.
1: Genau, und zwar haben wir auch wieder einen Lieblingsplatz, den hattet ihr ja heute auch schon im Radio. Bei uns gibt es heute Abend die Bilder dazu. Mhm. Und das ist ja heute ein mobiles Wanderkino, also Solar mit Solarzellen betrieben. Zwei Männer fahren da durch die Region Hannover und gehen überall hin, wo sie angefragt werden.
0: Mit dem Fahrrad,
1: ne? Mit dem Fahrrad, genau. Bauen dann vor Ort ihr Kino auf und das eben mit Solarenergie betrieben wird und das sieht echt total nett aus und richtig, weiß ich nicht, gemütlich. Und die waren schon an 28 verschiedenen Spielorten. Unter anderem haben sie vor einem Parkhaus Kinofilme gezeigt, auf einem Baugelände und in ganz vielen Privatgärten. Und das ist wirklich, das macht richtig Spaß, dazu zu schauen. Das ist ein Thema, was wir haben. Und dann schauen wir wieder voraus auf die Finals. Mhm. Hannover ist ja im Finalfieber derzeit. Und da sind ja nicht nur so gewöhnliche Sportarten oder welche, die wir alle kennen, sondern auch besondere. Und eine davon ist Rapid Surfen. Ich hatte noch nie davon gehört. Aber
0: wollte ich gerade sagen, was ist das?
1: Meine Kollegin Anna Körber hat es ausprobiert. Wir haben ja so eine andere Rubrik, die wir oft am Wochenende senden und die heißt Und Action und da probieren unsere beiden Reporter Anna Körber und Jan Bockemüller alle möglichen Sachen. Anna hat es ausprobiert und ich habe es so verstanden, beim normalen Surfen kommt das Wasser von hinten und bei dieser Art des Surfens kommt das Wasser von vorne und es ist wirklich schwer, das Gleichgewicht zu halten. Aber wir können das alle heute Abend sehen bei Hallo Niedersachsen, wie Anna sich geschlagen hat.
0: Okay, ich bin sehr gespannt. Also das scheinen wirklich spannende Bilder zu werden. Ja. Heute Abend bei Hallo Niedersachsen.

0: Der Sommer ist in vollem Gange, es sind Ferien, viele haben Urlaub, die Temperaturen spielen auch mit. Und da kann man so viel machen. Tretboot fahren, picknicken, Eis essen, Tischtennis spielen, im Sommerregen tanzen, Melone essen, Kirschen essen und pflücken, Wildblumen pflücken. Und deshalb haben wir Sie diese Woche gefragt, was wollen Sie denn noch machen in diesem Sommer?
1: Ich würde noch mal wegfahren, mit Freunden an den See fahren.
2: Also im Biergarten gehen, gell?
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4: Draußen ist unser zweites Wohnzimmer. Bei schönem Wetter draußen sitzen, Abendbrot essen, immer.
5: Chillen, was trinken, die Sonne genießen, mit Freunden abhängen.
6: Eine Runde grillen oder Volleyball oder Fußball spielen.
7: Am liebsten mit dem Hintern im Wasser.

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0: Wir schauen auf die Wetterdaten bei uns in Niedersachsen. Norderney ist bedeckt bei 17 Grad. In Bremen ist es stark bewölkt bei 20 Grad. Lüneburg sagt 19 Grad. In Osnabrück ist es bedeckt bei 20 Grad. In Hannover bewölkt bei 21 Grad. Braunschweig ist bewölkt bei 22 Grad. In Göttingen ist es am wärmsten bewölkt bei 24 Grad. Und Braunlage leicht bewölkt bei 19 Grad.
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0: Stau oder stoppender Verkehr auf folgenden Strecken. A1 Bremen Richtung Osnabrück zwischen Opusen, Bremen, Mahndorf und Arsten. 5 Kilometer stockender Verkehr. A1 Osnabrück Richtung Bremen zwischen Wildeshausen Nord und Groß-Ippener. 5 Kilometer Stau. A7 Hannover Richtung Hamburg zwischen Thieshope und Horster Dreieck. 4 Kilometer stockender Verkehr. A7 Hannover Richtung Flensburg zwischen Dreieck Hamburg Südwest und dem Elbtunnel 10 Kilometer stockender Verkehr. Hier brauchen Sie eine gute Dreiviertelstunde mehr Zeit. In Hannover sind auf der Kronsbergstraße in Höhe Altlatzen die Ampeln außer Betrieb. Hannover, die Hildesheimer Straße ist in Höhe Südschnellweg Wilmerstraße wegen Bauarbeiten bis Montag früh 5 Uhr in beiden Richtungen gesperrt. Die Zufahrt zum Südschnellweg und der Wilmerstraße bleibt aber möglich. Sonst eine gute Fahrt für Sie.
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0: Einen wundervollen Samstagnachmittag wünsche ich Ihnen.

0: NR1 Niedersachsen. Viele ziehen im Freibad ihre Bahnen. Die Landwirtinnen und Landwirte, die ziehen gerade auf den Feldern ihre Bahnen. Sie müssen bei tollstem Wetter arbeiten und auch in den späten Abendstunden im Sommer. Die Getreideernte hat begonnen und läuft auf vollen Touren. Das war auch großes Thema diese Woche bei Hellwach.
1: Aber es ist ja nun mal so, jeder Landwirt weiß, das gute Wetter muss genutzt werden, solange es noch gut ist. Das hat uns auch Getreidebauer Frank Kohlenberg aus Bremke im Kreis Holzminden gesagt.
2: Die Gerste ist trocken, darüber freuen wir uns. Dann brauchen wir nicht trocknen mit teurem Gas und teurem Öl. Wir müssen jetzt Gas geben die nächsten 2-3 Tage, dass die Gerste vom Acker kommt. Es fängt teilweise an, dass die Ähren abknicken und auf den Boden fallen. Und das wollen wir nicht.
3: Also die Wintergerste ist immer als erstes dran. Da rechnen auch die Landwirte mit guten Erträgen. Beim Weizen, da könnte es anders aussehen.
2: Der Weizen ist extrem schnell abgereift die letzten 14 Tage durch die Hitze vor 3 Wochen. Und das hat dem Weizen nicht gut getan. Die Körner bleiben klein, wir haben Kümmerkorn, schlechte Hektolitergewichte und verlieren somit an Ertrag.
1: Ja, also lange Arbeitstage, zum Teil Arbeitsnächte, die da gerade für die Landwirte anstehen. Übrigens, Frank Kohlenberg ist auch Vizepräsident des Niedersächsischen Landvolkes und er hat extra nochmal um Verständnis gebeten, dass immer wieder große Erntemaschinen auf den Straßen unterwegs sind, zum Teil für Staus sorgen oder eben auch Sonntag auf den Feldern gearbeitet werden.
3: Ich glaube, das nehmen wir alle sehr gerne in Kauf. Also wirklich Chapeau, ganz liebe Grüße und toll, dass Sie diesen Job machen und im Moment für uns alle Tag und Nacht im Einsatz sind.
1: Es ist ja nun mal so, als Getreidebauer, man arbeitet nur für die Ehre.
0: Am Montag sitzen dann für Sie wieder Susanne Neuss und Andreas Kulage vor dem Mikro ab 5 Uhr hier auf NDR1 Niedersachsen.

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1: Elisabeth Rabe-Winnen ist Pastorin und arbeitet für die Sache des Gottesdienstes am Michaeliskloster Hildesheim sowie im Team des Segensnetzwerkes Lauter Segen.
2: Der Bussteig ist sichtbar. Du läufst, um den Bus noch zu bekommen. Er steht schon da. Abfahrt ist genau jetzt. Es ist heiß, das T-Shirt klebt an den Schultern. Dann kommst du an. Die Türen stehen offen. Der Fahrer wartet nicht ungeduldig, er wartet einfach. Du gehst hinein, lässt dich auf einen Sitz fallen, deine Tasche auf den Platz neben dir, atmest aus. Die Türen schließen sich. Der Bus setzt sich in Bewegung. Die Stadt draußen rollt an dir vorbei. Alles ist in Bewegung und du mittendrin. Dein Herzschlag gleicht sich an. Offene Türen in diesem Sommer wünsche ich dir. Momente des Willkommen, weil jemand dich spüren lässt. Du darfst eintreten, wie auch immer es gerade ist.
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1: Vorsicht bitte, auf der A1 Hamburg Richtung Bremen zwischen Bokel und Stuckenborstel liegt ein Plastikteil. Vorsicht bitte auf der A2 Hannover Richtung Dortmund zwischen Hannover-Langenhagen und Dreieck Hannover-West liegt ein Plastikteil. Vorsicht bitte in beiden Richtungen auf der A2 Hannover-Dortmund. Zwischen Wunstorf-Lute und Wunstorf-Kohlenfeld sind Personen auf der Fahrbahn. Vorsicht bitte auf der A27 Bremen Richtung Bremerhaven. In der Ausfahrt Bremen-Industriehäfen steht ein defektes Fahrzeug. Und Vorsicht nochmal im Kreis Harburg, Schambecker Dorfstraße zwischen Schambeck und Pattensen steht ein defektes Fahrzeug. Stau oder stockender Verkehr auf folgenden Straßen. A1 Osnabrück Richtung Bremen zwischen Wildeshausen Nord und Groß-Ippener 4 Kilometer Stau. A7 Hannover Richtung Flensburg zwischen Hamburg-Heimfeld und dem Elbtunnel 8 Kilometer stockender Verkehr. Sie brauchen eine gute halbe Stunde mehr Zeit. Die B69 Kloppenburg-Diepholz ist zwischen Lohne und Schobring in beiden Richtungen wegen Reinigungsarbeiten gesperrt. In Hannover sind auf der Kronsbergstraße in Höhe Altlatzen die Ampeln außer Betrieb. Und Hannover, die Hildesheimer Straße, ist in Höhe Südschnellweg Wilmerstraße wegen Bauarbeiten bis Montag früh 5 Uhr. In beiden Richtungen gesperrt, die Zufahrt zum Südschnellweg und der Wilmerstraße, die bleiben allerdings möglich. Ansonsten wünschen wir Ihnen eine gute und sichere Fahrt vor allen Dingen.

0: Es ist 17 Uhr.
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0: Mit Lars Königke. Guten Tag. Die Schlagzeilen. Kanzler Merz nennt Spahns Rücktritt unvermeidlich. Gut jeder zweite Beschäftigte über 50 will in Niedersachsen früher in Rente. Frau bringt in Hildesheim Kind vor Klinik zur Welt. Das Wetter, viele Wolken, örtlich sonnig und meist trocken, bis 24 Grad. Unionsfraktionschef Spahn ist zurückgetreten. Spahn war kritisiert worden, weil er und sein Mann mit Hilfe einer Leihmutter in den USA ein Kind bekommen hatten. Leihmutterschaft ist in Deutschland verboten. Die CDU lehnt es ab, sie zu legalisieren. Kanzler Merz bezeichnete den Rücktritt von Spahn als richtig und unvermeidlich. Aus Berlin Lissy Kaufmann.
2: Von CSU-Landesgruppenchef Hoffmann heißt es, die Entscheidung von Spahn verdiene allerhöchsten Respekt. Er selbst werde jetzt die Amtsgeschäfte übernehmen, bis ein Nachfolger von Spahn gewählt wird. Der nordrhein-westfälische Ministerpräsident Wüst von der CDU spricht von einer großen Tragik, die in Spahns Rücktrittsentscheidung liege. Er bedauere diesen Schritt persönlich sehr, könne ihn aber gut nachvollziehen. Die Debatte sei in den vergangenen Tagen an vielen Stellen überzogen geführt worden. Dennoch seien viele gestellte Fragen natürlich berechtigt, so Wüst. Auch SPD-Fraktionschef Miersch teilte mit, er habe großen Respekt vor der Entscheidung. Politisch wolle er die Vorgänge nicht bewerten. Als Mensch könne er aber erahnen, was die letzten Stunden für Spahn und seine Familie bedeutet haben. Spahn hat in einem Schreiben an seine Fraktion seinen Rücktritt als Vorsitzender verkündet. Ihm sei in den vergangenen Tagen bewusst geworden, dass sein persönliches Glück nicht vereinbar sei mit seinem politischen Amt, so Spahn. Der Spagat zwischen seiner privaten Entscheidung zu einem Kind durch Leihmutterschaft und der, wie er sagt, nachvollziehbaren Erwartung an ihn als Fraktionschef sei größer geworden, als er das erwartet hatte.
0: Innenminister Dobrindt plant, den deutschen Nachrichtendiensten mehr Befugnisse einzuräumen. Sie sollen nicht mehr nur Informationen sammeln und auswerten, sondern in bestimmten Situationen auch selbst eingreifen dürfen. Das könne in akuten Terrorlagen bedeuten, dass Verfassungsschützer Wohnungen betreten und durchsuchen, wenn Polizeikräfte nicht rechtzeitig verfügbar seien, sagte Dobrindt der Welt am Sonntag. Die Pläne sollen im August Thema im Bundeskabinett sein. Dobrindt sagte, dass sich die Sicherheitslage verschärft hat. Fast jeder zweite Berufstätige in Niedersachsen überlegt, vorzeitig in Rente zu gehen. Das ist das Ergebnis von Umfragen der DAK Niedersachsen und des Meinungsforschungsinstituts Forsa. Thomas Stahlberg, wie sehen die genauen Zahlen aus?
3: Besonders die über 50-Jährigen beschäftigen sich schon konkret mit dem Renteneintritt. Jeder zweite will vorzeitig in Rente. Bei den Beschäftigten, die gesundheitlich angeschlagen sind, da sind es sogar noch mehr. Das ist das Ergebnis des DAK-Gesundheitsreports Arbeiten ab 50. Da hatte die Krankenkasse Daten von mehr als 220.000 Versicherten in Niedersachsen auswerten lassen. Eine Forsa-Umfrage ergab ein ähnliches Bild. In Niedersachsen ist der Anteil der über 50-Jährigen, die vorzeitig in Rente wollen, sogar 2%. Punkte höher als im Bundesschnitt. Nur 38% wollen bis zum Alter von 67 Jahren durchhalten. Lediglich 8%

0: Dann wurde er von einer Gruppe von bis zu 6 Personen zuerst beleidigt. Kurz darauf soll die Gruppe den Mann mit Schlägen und Tritten attackiert haben. Ein Passant, der dem Mann zu Hilfe kommen wollte, wurde auch mit Fäusten geschlagen. In Hildesheim hat eine schwangere Frau ihr Kind direkt vor der Klinik bekommen. Wie die Hildesheimer Allgemeine heute berichtet, war die Frau am Mittwoch auf dem Weg Richtung Kreissaal. Direkt vor der Klinik hat dann die Geburt eingesetzt. Das Baby ist nur wenige Meter vor dem Haupteingang des Klinikums auf dem Gehweg zur Welt gekommen. Das Helios Klinikum bestätigte den Vorgang, die Geburt sei ohne Hilfe von Hebammen erfolgt. Mutter und Kind seien wohlauf. Beide kamen direkt nach der Geburt in die Klinik. Und die Zeit, es ist 17.05 Uhr.
1: Die Sonne hat es heute ein bisschen schwer. Es ist stark bewölkt immer wieder und bleibt aber meist trocken. Es kann zwischendurch aber auch mal Regen geben. Die Temperaturen liegen am Nachmittag bei 19 bis 24 Grad. An der See stürmische Böen aus West bis Nordwest. Und am Abend gehen die Temperaturen dann runter. Die Tiefstwerte liegen bei 15 bis 10 Grad. An der See auch da starke bis stürmische Böen. Von der Nordsee her kann es Regen geben, ansonsten bleibt es trocken.
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1: Wenn die Sonne sich heute ein bisschen rar macht, bringe ich für Sie ein bisschen Sonnenschein in Form von Musik mit einfach.
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0: gibt ja manchmal Wochen, da passiert so gar nichts. Und manchmal gibt es Wochen, die sind proppevoll und da passiert ganz, ganz viel. Ich finde, das war so eine. Anni Gerwelmeier, der ist wieder losgegangen und hat sie gefragt, was war denn ihr Thema in dieser Woche? Hier ist der Wochenrückblick.
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2: Was ist Ihr Thema der Woche?
3: Nachsorgesport.
2: Gesundheitlich wieder auf den Damm kommen.
3: Ja, genau. Und das war meine Woche. Und das sind dann jedes Mal 1,5 Stunden.
2: Und danach sind Sie fix und fertig?
3: Ziemlich K.O. Ja. Aber es tut mir gut. Irgendwann geht es zu Ende, ob ich eine Pause mache. Ich würde jetzt im Sommer gerne mal eine Pause machen, glaube ich.
2: Eine Sportpause?
3: Eine Sportpause, damit wir beide mehr gemeinsam Fahrrad fahren können.
4: Wir haben ein Tandem, weil meine Frau nicht mehr Fahrrad fährt selbst.
2: Aha.
4: Und mit dem sind wir jetzt unterwegs.
2: Mit E?
4: Mit E, ja.
2: Oder sind Sie das E?
4: Nein, nein.
2: Und Ihre Frau
4: nein.
2: Sagt, Ü. Und wie war das am Anfang? Ich habe einmal hinten drauf gesessen.
3: Ja, also wir hatten vorher schon mal eins, das war aber nicht synchron gesteuert, sondern da mussten wir immer gemeinsam. Und das ging nur gut, wenn wir gute Stimmung hatten, ne? Weil wir beide gleichzeitig treten mussten. Jetzt.
2: Danach war die Stimmung vor allem immer schlecht.
3: Manchmal ging's.
2: Was ist Ihr Thema der Woche?
5: Also ich komme nicht von hier und ich freue mich, dass ich jetzt gerade hier zu Besuch bin bei meiner Tochter.
2: Die Tochter ist weggezogen.
6: Ja. Die Tochter wohnt schon länger hier, aber sie genau ist mal weggezogen.
2: Das wie weit weg?
6: 200 Kilometer hätte ich jetzt gesagt.
2: Darf ich du sagen noch?
6: Ja, gerne.
2: Arbeitest du hier und studierst du? Was machst du?
6: Ich habe studiert hier und arbeite jetzt hier.
2: Okay, also bist du angekommen?
6: Ich bin auf jeden Fall angekommen. Ich gehe nicht mehr weg.
2: Okay, und so was machen Mama und Tochter?
5: Also ich habe hier den Abend gestern hier verbracht und jetzt fahren wir zurück. Jetzt nehme ich sie mit in die alte Heimat.
2: Sie kidnappen ihre Tochter?
5: Ja, genau.
2: Wie oft sehen sie sich?
5: Viel zu selten, grundsätzlich.
2: Was soll eine Mutter auch sonst sagen?
6: Ja, genau.
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NR1 Niedersachsen am Weltzuhörtag. Ich freue mich, dass Sie heute zugehört haben. Ich bin Silke Leniewski. Wir hören uns gerne morgen wieder. Und jetzt wünsche ich Ihnen einen schönen Samstagnachmittag und Samstagabend. Hier gibt's gleich ganz viel aktuellen Sport bei uns.

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1: Vorsicht bitte auf der A27 Bremen Richtung Bremerhaven. In der Ausfahrt Bremen Industriehäfen steht ein defektes Fahrzeug. A7 Hannover Richtung Flensburg zwischen Hamburg-Heimfeld und dem Elbtunnel 8 Kilometer stockender Verkehr. Hier brauchen Sie eine gute halbe Stunde mehr Zeit. DB 69 Kloppenburg-Diepholz ist zwischen Lohne und Schobrink in beiden Richtungen wegen Reinigungsarbeiten gesperrt. In Hannover sind auf der Kronsbergstraße in Höhe Altlarzen die Ampeln außer Betrieb. Und Hannover, die Hildesheimer Straße, ist in Höhe Südschnellweg Wilmerstraße wegen Bauarbeiten bis Montag früh 5 Uhr in beiden Richtungen gesperrt. Die Zufahrt zum Südschnellweg und der Wilmerstraße bleibt möglich.
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2: Nach diesem Wochenende heißt es wieder 4 Jahre warten auf die nächste Fußball-Weltmeisterschaft. Wir sprechen mit unserem Reporter über das Spiel um Platz 3 heute Abend und das große Finale morgen. Außerdem schauen wir in die dritte Liga. Aufsteiger SV Meppen will genauso wie der TSV Havelse die Klasse halten. Wir holen uns eine erste Prognose zu den beiden niedersächsischen Clubs ab. Und auch den Radsport haben wir im Fokus. Die 14. Etappe der Tour de France ist auf den letzten Metern. Und wir blicken auf das Sportevent des Jahres in Hannover. Die Finals stehen an. Kommende Woche geht's los. Alles Wichtige dazu und mehr hier in der nächsten halben Stunde beim Sport auf NDR 1 Niedersachsen mit Hannes Wanger am Mikrofon.

0: Die Fußball-Weltmeisterschaft findet an diesem Wochenende ihren Höhepunkt. Doch bevor morgen das Finale zwischen Spanien und Argentinien steigt, findet heute erstmal das Spiel um Platz 3 statt. Frankreich trifft in Miami auf England. Michael Augustin ist unser Reporter in New York. Michael, bei so einem Spiel geht es ja gefühlt immer nur um die goldene Ananas. Was könnte die Mannschaften denn motivieren, heute Abend nochmal Vollgas zu geben?
1: Ja, die Franzosen vielleicht. Didier Deschamps, ihr Trainer, der sein letztes Länderspiel auf der französischen Bank erleben wird. Er war 14 Jahre Nationaltrainer, wurde mit der Mannschaft 2018 Weltmeister. Als Spieler wurde er 1998 Weltmeister und ihm wollen die Franzosen einen schönen Abschied bereiten. In England ist die Stimmung viel negativer nach dem unerklärlichen Einbruch im Halbfinale gegen Argentinien. Thomas Tuchel steht in der Kritik. So richtig motiviert ist eigentlich keines der beiden Teams. Thomas Tuchel hat das, finde ich, ganz schön erklärt. Er hat gesagt, keiner meiner und der französischen Spieler möchte dieses Spiel spielen. Sie wollen das Finale spielen. Jeder spielt, um Titel zu gewinnen. Ja, und einen Titel können beide heute nicht gewinnen, auch wenn die FIFA das Spiel um Platz 3 inzwischen in Bronzefinale umbenannt hat. Aber wer will denn Bronze haben, wenn man auch Gold gewinnen kann? Aber Gold gibt's erst morgen ab 15 Uhr im großen Finale, im echten Finale zwischen Spanien und Argentinien.
0: Ja, gutes Stichwort. Bei diesem Finale dürfte es keinerlei Motivationsprobleme geben. Was glaubst du, was wird das für ein Spiel?
1: Es ist ein absolutes 50-50-Spiel. Beide sind unfassbar erfolgreich in den vergangenen Monaten und Jahren gewesen. Die Spanier seit 37 Spielen ungeschlagen. Die Argentinier haben 14 Mal hintereinander gewonnen. Sie stellen mit 19 Toren die beste Offensive der WM. Die Spanier mit nur einem Gegentreffer die beste Abwehr. Die Spanier überzeugen als Kollektiv, sind sehr dominant, haben den meisten Ballbesitz, legen sich einen Gegner zurecht und schlagen dann auch oft spät zu. Diese Qualität teilen sie mit Argentinien. Und die Argentinier leben immer noch von den Supermomenten ihrer Superstars. Lionel Messi hat 8 Tore erzielt bei dieser Weltmeisterschaft und 4 Treffer vorbereitet. Ein Plus für die Argentinier, sie werden ein Heimspiel haben in East Rutherford, denn die argentinischen Fans machen die beste Stimmung bei dieser WM. Auf einen Spanier, das ist mein Eindruck, wenn ich hier durch New York gehe, kommen ungefähr 10 Argentinier. Das kann die Mannschaft tragen, das wird sie auch tragen. Aber ob das reicht, diese spanische Passmaschine zu bezwingen. Es ist schwierig, es ist ein 50-50-Spiel. Ich tue mich schwer, einen Favoriten zu benennen und habe wirklich keine Ahnung, wer Weltmeister wird.
0: Sagt unser Reporter in den USA, Michael Augustin. Vielen Dank dir. Also, Anpfiff im Spiel um Platz 3 zwischen Frankreich und England ist dann heute Abend um 23 Uhr. Das WM-Finale morgen beginnt dann bereits um 21 Uhr.

0: Während die Fußball-WM auf die Zielgerade biegt, stecken die niedersächsischen Profifußballclubs mitten in der Vorbereitung auf die neue Saison. Das gilt auch für die beiden Drittligisten aus unserem Land, den SV Meppen und den TSV Havese. Über den Stand der Dinge und die Ziele für die neue Spielzeit sprechen wir jetzt mit unserem Reporter Burkhard Tillner und starten in Meppen. Burkhard, beim SVM hat der Aufstieg von der Regionalliga in die dritte Liga für eine riesige Euphorie gesorgt. Nicht nur im Club selbst, sondern auch in der gesamten Region. Das sorgt natürlich auch für eine gewisse Erwartungshaltung. Glaubst du, dass der SVM dieser Erwartungshaltung gerecht werden kann?
1: Ja, das traue ich den Jungs im blau-weißen Dress zu. Der SVM war ja schon von 2017 an 6 Jahre Drittligist. Daher wissen sie, wie es in der neuen Liga zugehen wird. Und daher hört man auf dem Trainingsplatz immer wieder ein Wort von Trainer Lukas Beniermann: Intensität. Die fordert er von seinen Spielern in jeder Situation ein und mit dieser Intensität wollen sie jedes Spiel angehen. Oft als Außenseiter, immer mit dem Ziel Klassenerhalt.
0: Der Sprung von der vierten in die dritte Liga ist sportlich ja schon recht groß. Wie drittligatauglich ist denn der Kader des SVM aktuell schon?
1: Schwer wiegen da die Abgänge von Jonathan Wensink und dem 27-fachen Torschützen Julian Ulbricht. Ansonsten ist das Gerüst des Teams weitgehend zusammengeblieben und sowohl mit erfahrenen Spielern wie dem Zweitliga-erprobten Stürmer Akono als auch entwicklungsfähigen Akteuren ergänzt und verstärkt worden, wie beispielsweise Richard Meyer, der mit seinen 22 Jahren schon in der dritten Liga kickte und jetzt mit Akono im Angriff für Treffer sorgen soll.
0: Und was muss ich generell im Verein noch tun, um eine Chance auf den Klassenerhalt zu haben? Und wie groß ist diese Chance deiner Meinung nach?
1: Man war ja lange Drittligist. Aus dem Grund gab es keine nennenswerten Auflagen in Sachen Stadion. Jetzt liegt es an Trainer und Mannschaft, in diesem Stadion wieder die Atmosphäre auf den Rängen mit ihrem Spiel zu zünden, die in der Vergangenheit für viele Punkte sorgte. Gelingt dies und bewahren sie im Emsland die nötige Ruhe in schwierigen Momenten, die sicher kommen werden, dann wird's was mit dem Klassenerhalt.
0: Sagt unser Reporter Burkhard Tillner zum Stand der Saisonvorbereitungen beim SV Meppen. Und gleich sprechen wir über den anderen Fußball-Drittligisten aus Niedersachsen, den TSV Havese.

0: Der NDR1 Niedersachsen Verkehrsservice. Vorsicht bitte auf der B70 Meppen-Rheine. Zwischen Meppen und Warlow liegen Gegenstände. Und jetzt blicken wir voraus auf die neue Fußballsaison in der dritten Liga. Neben dem SV Meppen ist dort auch der TSV Havelse dabei. Und das, obwohl der Club aus Garbsen in der Region Hannover sportlich ja abgestiegen ist. Dann aber bekam 1860 München wegen finanzieller Probleme keine Lizenz und der TSV konnte nachrücken. Burkhard Tillner begleitet die Havelser seit vielen Jahren. Burkhard, du hast mit Trainer Samir Ficici gesprochen. Wie wollen er und sein Team diese unverhoffte zweite Chance nutzen?
1: Mit genau der Mentalität, mit der sie in der vergangenen Saison bis zum letzten Abpfiff in jedem Spiel alles gaben. Ganz gleich, wie aussichtslos es schien. Sie hatten auch Glück, klar. Aber sie hatten vor Jahren ein glückliches Händchen, Samir Ficici zum Trainer zu befördern, als der TSV Tabellenletzter in der Regionalliga war. Mit der von Ficici vorgelebten Mentalität, die er den Spielern mitgab, gelang erster Aufstieg, jetzt die Premiere. Der TSV erlebt erstmals seine zweite Drittligasaison in Folge. Diese Mentalität soll jetzt den nächsten Klassenerhalt bringen.
0: Ja, in der vergangenen Saison hat Havelse ja lange gebraucht, um konkurrenzfähig zu sein. Und dieser zum Teil große Rückstand in der Tabelle konnte dann doch nicht mehr aufgeholt werden. Was erwartest du dir für die kommende Spielzeit?
1: Der Kader ist von Trainer und jetzt auch neu sportlichem Leiter Samir Ficici verändert und verjüngt worden. Viele der neuen Spieler bringen dennoch ein Plus an Erfahrung und in der Defensive mehr Tempo mit. Ficici verspricht sich daher erwachsenere Auftritte seines Teams. Gelingt ein besserer Start in die neue als die zurückliegende Saison, da wurde der erste Sieg erst am 15. Spieltag eingefahren, dann kann der TSV sicher eine weit bessere Rolle in der Liga als zuletzt spielen.
0: Ein Nachteil der Havelser ist ja, dass ihr eigenes Stadion nicht die Auflagen für das DFB für die dritte Liga erfüllt. Wird sich bei diesem Thema auf Sicht irgendetwas ändern?
1: Insgeheim erhoffen sie sich das natürlich, aber aktuell ist das noch nur ein Zukunftstraum. Und damit gehen sie realistisch wie vernünftig um. Oder wie Trainer Ficici betont, uns steht mit der Eilenriede ein tolles Stadion zur Verfügung. Da ist alles, was wir benötigen, um guten Fußball zu spielen. Na dann, auf ein neues in Liga 3.
0: Sagt unser NDR1 Niedersachsen Fußballreporter Burkhard Tillner über die Situation beim TSV Havelse. Los geht die neue Saison in der dritten Liga mit Havelse und Meppen dann in knapp 3 Wochen. Und nochmal Vorsicht bitte auf der A1 Bremen Richtung Hamburg. Zwischen Hollenstedt und Rade liegt ein Plastikteil.

0: Bei der Tour de France stand heute die 14. Etappe an. Von Mühlhausen ging es nach Markstein. Auf den rund 155 Kilometern galt es stattliche 4600 Höhenmeter zu bewältigen. Holger Gerska, wer fuhr am Ende dieser Bergetappe als erstes ins Ziel und wie lief es für die deutschen Fahrer?
1: Gewonnen hat wieder mal Tadej Pogacar, ein Sieg erneut mit Ansage. Er hat sich dieses Rennen hier angekreuzt, weil er es sich schon in den vergangenen Wochen und Monaten mal angesehen hat, wie die Strecke hier verläuft. Hunderttausende waren an der Strecke, ein Riesenradsportfest, und das hat er als zusätzliche Motivation angesehen. Zumindest war das so seine erste Erklärung. Wieder mal kam er als Solist an, keine Minutenvorsprünge, aber immerhin ein paar Sekunden, und seine Mannschaft hat es immerhin geschafft, den wichtigsten Helfer noch auf Platz 2 zu befördern mit Isaac Del Toro. Und Florian Lipowitz sah am Berg lange sehr gut aus, hat sogar mal versucht, aus der Favoritengruppe wegzuspringen, ist dann lange mit Pogacar und Vingegaard gefahren, hat aber auf den letzten Kilometer, wir wissen auch immer nicht genau warum, ein paar Sekunden verloren. Es ist der 7. Platz, da haben die Beine nicht ganz gereicht, sagt er selbst am Ende. Und so hat er sich zwar in der Gesamtwertung auf Platz 6 verbessert, aber das Podium, das liegt jetzt 40 Sekunden zurück und nicht mehr 30.
0: Danke dir, Holger Gerska. Ja, morgen steht dann die 15. Etappe an, die mit der ersten echten Bergankunft endet.

0: Der Sport hier bei NDR 1 Niedersachsen und wir blicken auf das große Sporthighlight des Jahres in Hannover. In 5 Tagen starten dort die Finals. Vom 23. bis 26. Juli werden in 24 Sportarten insgesamt 143 deutsche Meistertitel vergeben. Bei den Athletinnen und Athleten herrscht bereits große Vorfreude auf das Event, etwa bei 3x3-Basketballerin Merit Wellmann.
1: Dadurch, dass es so mitten in der Stadt ist und vor so einer beeindruckenden Kulisse, ist die Atmosphäre ganz anders als in der Halle. Und auch irgendwie viel, viel näher und greifbarer für alle Zuschauer, die vielleicht einfach nur vorbeikommen und dann stehen bleiben und sich die Spiele angucken. Und diese Energie, die dann da entsteht in diesem Open-Air-Rahmen, die spürt man auf dem Spielfeld dann auch stärker, als man das so denken würde.
0: Für Hannovers Oberbürgermeister Bedet Onay ist es etwas ganz Besonderes, dass die Landeshauptstadt so ein Sportevent ausrichten darf.
2: Also wir merken ja gerade rund um die WM, aber auch bei den Olympischen Spielen in Paris, das ist für einen Standort, solch ein Sportgroßereignis zu haben, also den Fokus medial, aber auch Menschen hier in der Stadt zu haben, ist eine Riesenchance, ist ein Riesengeschenk. Kommende Woche wird für Hannover, glaube ich, ein sehr, sehr echtes Ausrufezeichen setzen als Sportstadt, die wir ja sind. Und das eben nochmal deutlich zu machen, das wird viele Touristinnen und Touristen hoffentlich herziehen. Also ich freue mich natürlich, wenn viele auf ARD und ZDF einschalten. Noch mehr freue ich mich, wenn Menschen auch in die Stadt kommen oder auch in die Region und hier das Ambiente einfach genießen. Das wird unvergleichlich werden und insofern freuen wir uns da riesig drauf.
0: An mehreren Standorten in Hannover finden in der kommenden Woche dann die Entscheidungen statt. Für manche Disziplinen werden Open-Air-Arenen errichtet, etwa am Opernplatz. Beachvolleyball und Stabhochsprung wird dort stattfinden, genauso wie Speedklettern. Dass man da bei so einem Aufbau auch einiges beachten muss, verrät Ricardo Schumann vom Deutschen Alpenverein.
3: Die größte Herausforderung hier auf dem Opernplatz ist tatsächlich die Statik. Da sich unter dem gesamten Opernplatz eine Tiefgarage befindet, die nur beschränkt tragfähig ist, weshalb wir angewiesen sind, an ganz bestimmten Stellen unsere Wände aufzubauen und auch an ganz bestimmten Stellen mit den entsprechenden Maschinen zu stehen. Es gibt für die gesamte Tiefgarage Lastbeschränkungen und das ist eigentlich die größte Herausforderung, dass wir nicht völlig frei agieren können, wie wir es vielleicht auf einer freien Wiese tun würden, sondern hier einfach mit den Gegebenheiten einer deutschen Innenstadt konfrontiert sind, die uns in unserer üblichen Arbeit einschränken.
0: Die Finals in Hannover stehen also in den Startlöchern und die Vorfreude steigt. Und das war's soweit vom Sport. Hier geht's gleich nach den Nachrichten weiter mit den Songs unseres Lebens. Am Mikrofon verabschiedet sich Hannes Wanger.

0: Es ist 18 Uhr.
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0: Mit Lars Könecke. Guten Abend. Die Schlagzeilen. Kanzler Merz nennt Spahns Rücktritt unvermeidlich. Polizei hebt illegales Spielcasino in Hessisch-Oldendorf aus. 7 Menschen werden bei Streit in Wolfsburg verletzt. Das Wetter abends und nachts viele Wolken, örtlich Regen, Tiefstwerte bis 10 Grad. Unionsfraktionschef Spahn ist zurückgetreten. Spahn war kritisiert worden, weil er und sein Mann mit Hilfe einer Leihmutter in den USA ein Kind bekommen hatten. Leihmutterschaft ist in Deutschland verboten. Die CDU lehnt es ab, sie zu legalisieren. Kanzler Merz bezeichnete den Rücktritt von Spahn als richtig und unvermeidlich. Aus Berlin Lissy Kaufmann.
2: Von CSU-Landesgruppenchef Hoffmann heißt es, die Entscheidung von Spahn verdiene allerhöchsten Respekt. Er selbst werde jetzt die Amtsgeschäfte übernehmen, bis ein Nachfolger von Spahn gewählt wird. Der nordrhein-westfälische Ministerpräsident Wüst von der CDU spricht von einer großen Tragik, die in Spahns Rücktrittsentscheidung liege. Er bedauere diesen Schritt persönlich sehr, könne ihn aber gut nachvollziehen. Die Debatte sei in den vergangenen Tagen an vielen Stellen überzogen geführt worden. Dennoch seien viele gestellte Fragen natürlich berechtigt, so Wüst. Auch SPD-Fraktionschef Miersch teilt mit, er habe großen Respekt vor der Entscheidung. Politisch wolle er die Vorgänge nicht bewerten. Als Mensch könne er aber erahnen, was die letzten Stunden für Spahn und seine Familie bedeutet haben. Spahn hat in einem Schreiben an seine Fraktion seinen Rücktritt als Vorsitzender verkündet. Ihm sei in den vergangenen Tagen bewusst geworden, dass sein persönliches Glück nicht vereinbar sei mit seinem politischen Amt, so Spahn. Der Spagat zwischen seiner privaten Entscheidung zu einem Kind durch Leihmutterschaft und der, wie er sagt, nachvollziehbaren Erwartung an ihn als Fraktionschef sei größer geworden, als er das erwartet hatte.
0: In Baden-Württemberg ist ein Sicherheitsmann der Deutschen Bahn angegriffen worden. Laut Polizei hatte es vorher einen Streit bei einer Fahrscheinkontrolle gegeben. 2 Sicherheitsmitarbeiter wurden hinzugezogen. Es kam zu einem Gerangel. Ein Sicherheitsmann ging zu Boden. Aus noch ungeklärter Ursache öffnete sich die Tür des fahrenden Zuges und der Sicherheitsmitarbeiter stürzte aus dem Waggon. Er wurde später bei einer Suche im Gleisbereich gefunden und lebensgefährlich verletzt ins Krankenhaus gebracht. Der Angreifer wurde noch im Zug festgenommen. Im Kreis Hameln-Pyrmont hat es eine Razzia gegen illegales Glücksspiel gegeben. In Hessisch-Oldendorf sind Polizei und Staatsanwaltschaft in der vergangenen Nacht zum Einsatz ausgerückt. Sie haben dabei offenbar ein illegales Spielcasino ausgehoben. 5 Spielautomaten und mehrere 1.000 Euro Bargeld wurden bei dem Einsatz sichergestellt. Das teilten Polizei und Staatsanwaltschaft mit. Gegen einen 34-Jährigen wird nun ermittelt. In Wolfsburg ist es in der vergangenen Nacht auf einem Spielplatz zu einem Streit zwischen 2 Personengruppen gekommen. 7 Menschen wurden dabei laut Polizei verletzt, 2 von ihnen schwer. Nach einem Notruf hatte die Polizei auf dem Gelände insgesamt 8 Beteiligte angetroffen. 3 Tatverdächtige im Alter zwischen 21 und 32 Jahren wurden vorläufig festgenommen. Auf Antrag der Staatsanwaltschaft erließ ein Haftrichter gegen den 26-jährigen Hauptverdächtigen Untersuchungshaft. Er wurde in ein Gefängnis gebracht. Die beiden anderen Tatverdächtigen wurden nach Abschluss der polizeilichen Maßnahmen wieder entlassen. Tadej Pogačar aus Slowenien hat bei der Tour de France die 14. Etappe gewonnen. Er baute im gelben Trikot die Gesamtführung bei dem Radrennen aus. Der Deutsche Florian Lipowitz wurde 7. Und noch die Zeit, es ist 18.04 Uhr.
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3: Das Wetter bei uns in Norddeutschland. Heute Abend ist es teilweise freundlich und da zeigt sich die Sonne. Ansonsten sind aber auch viele dicke Wolken unterwegs. Es bleibt aber meist überall trocken.

0: A1 Fehmarn Richtung Lübeck ist zwischen Lenzahn und Neustadt-Pelzerhaken nach einem Unfall gesperrt. Außerdem die A1 Fehmarn Richtung Lübeck zwischen Scharbeutz und Rathekau jetzt 5 Kilometer Stau. Da steht ein defektes Fahrzeug im Baustellenbereich. A7, Hannover Richtung Flensburg, zwischen Hamburg-Hausbruch und dem Elbtunnel 5 Kilometer stauend. A7, Hamburg Richtung Flensburg, zwischen Werder und Kreuz-Rendsburg 4 Kilometer stauend. Und noch ein Stück weiter im Norden, zwischen Flensburg-Haareslee und Grenzübergang Ellund noch 3 Kilometer Stau. Da, wo es geht, Ihnen eine gute Fahrt.
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0: Ich wünsche Ihnen einen schönen Samstagabend, einen schönen Ferienabend. Das ist genau das richtige Wetter jetzt, um sich mal so ein bisschen von dem Hochsommer zu erholen. Endlich mal wieder in der Garage rumlungern, irgendwas machen, was da seit Tagen liegen geblieben ist. Oder einfach mal staubsaugen, habe ich heute auch gemacht. Sowas vergisst man ja einfach bei der Wärme. Egal, was Sie machen, ich bin Christina Grunwald und ich bin auch dabei. Und alle, die in den 80ern aufgewachsen sind, kennen auf jeden Fall diesen Song hier. Sehr große Schulterpolster sollten Sie auch kennen. Typisch für die Münchner Freiheit. Tausendmal du.
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Earth, Wind and Fire zusammen mit der Frauen-Kombo The Emotions. Boogie Wonderland, ein Lied über Herzschmerz und dass genau der in der Disco beim Tanzen vergessen werden kann. Einfach mal ganz kurz die Sorgen über Bord werfen. Genau das Richtige am Samstagabend. Jetzt aber nochmal ein Blick auf die Straße hier im NDR1 Verkehrsservice. Vorsicht bitte auf der A23 Hamburg Richtung Heide zwischen Albersdorf und Heide Süd. Da liegen Holzteile.

Cyndi Lauper bei Songs unseres Lebens auf NDR 1. Musik aus Hannover habe ich jetzt für Sie und diese Band passt in die Sendung, denn die hat auf jeden Fall schon mal Musik meines Lebens gemacht, vor allem meines Teenager-Lebens, denn ich war 15, 16 und da bin ich mit so einer Jugendgruppe mit 1000 Jugendlichen, wirklich 1000, auf so 2 Wochen Freizeiten gefahren. Einmal war es in Portugal und das nächste Jahr war dann in Griechenland und abends, wenn dann die Jugenddisco zu Ende war, dann wurde immer Fury in the Slaughterhouse als Rausschmeißer gespielt. Und das war auch wirklich so ein Lied, da haben dann die ein oder andere das erste Mal geknutscht oder sich noch irgendwie gegenseitig an den Haaren gezogen, auch natürlich als Zeichen der Zuneigung. Ja, aber es war eine gute Zeit, erinnere ich mich sehr gerne dran. Und wenn Sie auch in Erinnerungen schwelgen wollen und das vielleicht bei einem guten Konzert, Fury in the Slaughterhouse können Sie auch live sehen. In Lüneburg spielen Sie am 31. Juli beim Lüneburger Kultursommer und am 21.8. sind Sie in Bielefeld im Ravensberger Park. Hier ist Won't Forget These Days.

0: Die Pet Shop Boys um genau 6:30.
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0: Das Wetter für uns in Norddeutschland. Heute Abend ist es teilweise ganz nett. Die Sonne ist zu sehen, blauer Himmel auch. Aber es sind auch viele Wolken unterwegs. Es bleibt schönerweise aber trocken bei uns. Die Abendtemperaturen jetzt in Göttingen noch 22 Grad, Aurich 17 und Flensburg 17 Grad. Morgen dann ein Mix aus allem. Sonne, Wolken, Schauer und Gewitter dabei. Dazu kühle 18 Grad in Büsum und bis 20 Grad in Wolfsburg. Hier ist der NDR1 Verkehrsservice. Die A1 Fehmarn Richtung Lübeck ist zwischen Lensahn und Neustadt-Pelzerhaken nach einem Unfall gesperrt. Außerdem die A1 Fehmarn Richtung Lübeck zwischen Scharbeutz und Rathekau, da haben wir jetzt 3 Kilometer Stau. A7 Hannover Richtung Flensburg zwischen Hamburg-Hausbruch und dem Elbtunnel 3 Kilometer Stau. B207 Heiligenhafen Richtung Fehmarn-Puttgarden zwischen der A1 Heiligenhafen Ost und der Fehmarn-Sundbrücke jetzt 5 Kilometer Stau. Kreis Diepholz, die Kreisstraße zwischen Gödesdorf und Okel ist wegen eines Feuerwehreinsatzes gesperrt. Und für Hamburg gilt, wegen des Wasserstandes der Elbe besteht Gefahr, dass die tiefer gelegenen Parkplätze am St. Pauli Fischmarkt, Neumühlen und Övelgönne überspült werden. Wenn Sie da geparkt haben, fahren Sie Ihr Auto am besten weg. Ihnen eine gute Fahrt.
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0: Ja, das sind die Songs mit Erinnerungen verbunden. Songs unseres Lebens einfach. Und gleich die sensationellen Blues Brothers mit Soul Man. Und vorher aber noch ein absoluter 80er Hit. Nick Kershaw mit I Won't Let the Sun Go Down on Me. Und ich bin Christina Grunwald. Moin.
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0: Clapper and Duck Dynamite.
1: Die Blues Brothers auf NDR 1. Und hier gibt's noch eine Meldung vom Verkehr. Vorsicht bitte auf der A1 Lübeck Richtung Fehmarn zwischen Serez und Rathekau. Da liegt ein Metallteil. So, Musik gibt's jetzt aus Norddeutschland, also ursprünglich und auch nur zur Hälfte. Denn der eine, Dieter Bohlen, der ist ja groß geworden, wo meine Oma auch gewohnt hat, nämlich in Oldenburg-Eversen. Aber um Oma geht's jetzt nicht, sondern um dieses super erfolgreiche Popduo der 80er. In Deutschland und in der Welt waren sie ja unglaublich erfolgreich, Modern Talking. Allerdings hat es mit der Freundschaft zwischen Dieter Bohlen und Thomas Anders ja nicht ganz so gut geklappt. Deswegen gehen ja auch seit Jahren beide ihre eigenen Wege. Dieter Bohlen zum Beispiel, wenn er nicht gerade im Fernsehen ist, dann macht er immer noch Musik, viel für andere, aber vor allem auch für sich selbst. Und nächstes Jahr geht es mal wieder auf Tour. So viele Termine wird es nicht geben, aber Hamburg ist zum Beispiel im Mai dabei, 2027. Und alleine der Titel klingt so wie der Song, den ich Ihnen jetzt spiele. Er geht nämlich auf Sherry Lady Tour. Und hier ist der Song dazu von 85, Sherry, Sherry Lady. 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

Die Rainbirds auf NR1. Und an dieser Stelle gibt es jetzt mal ein kleines Jahresquiz. In welchem Jahr befinden wir uns? Ein bedeutender politischer Skandal in Deutschland war die Affäre um den Ministerpräsident von Schleswig-Holstein, Uwe Barschel, der Bespitzelung eines SPD-Kandidaten beschuldigt wurde. Das ist Tipp 1. Tipp 2. In den USA traten die Simpsons erstmals in Form von Kurzclips in einer Late-Night-Show auf. Nächster Tipp. Musikalisch erschien das Album Appetite for Destruction von den Guns N' Roses Herren. Und im Tennis wurde Steffi Graf die neue Nummer 1 der Damen-Tennis-Weltrangliste. Wissen Sie es? Also ich gebe zu, ich hätte es nicht genau sagen können. Ich hätte jetzt einfach schon mal grob gesagt Mitte der 80er. Und es war auch gar nicht so verkehrt, denn es war 1987. Und da lief auch dieses Lied hier das erste Mal im Radio und das dann auch ziemlich oft. Bridge to Your Heart von Wax.

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1: Um 19 Uhr mit Kevin Bieler. Nach dem Rücktritt von Unionsfraktionschef Spahn zollen ihm zahlreiche Unionspolitiker Respekt für seine Entscheidung. Den Vorsitz der Fraktion soll nun vorübergehend CSU-Landesgruppenchef Hoffmann übernehmen. Aus Berlin Lissi Kaufmann.
2: Kanzler Merz nennt die Entscheidung von Spahn richtig und unvermeidbar. Glaubwürdigkeit sei in der Politik das höchste Gut, so Merz. Auch SPD-Fraktionschef Miersch teilt mit, er habe großen Respekt vor der Entscheidung. Politisch wolle er die Vorgänge nicht bewerten. Als Mensch könne er aber erahnen, was die letzten Stunden für Spahn und seine Familie bedeutet haben. Spahn hat in einem Schreiben an seine Fraktion seinen Rücktritt als Vorsitzender verkündet. Ihm sei in den vergangenen Tagen bewusst geworden, dass sein persönliches Glück nicht vereinbar sei mit seinem politischen Amt, so Spahn.
1: Nach dem Angriff auf einen Sicherheitsmitarbeiter der Deutschen Bahn in Baden-Württemberg hat die Staatsanwaltschaft Haftbefehl gegen einen 36-Jährigen beantragt. Was dem Mann konkret vorgeworfen wird, ist noch nicht bekannt. Im Raum stehen ein versuchtes Tötungsdelikt oder gefährliche Körperverletzung. Nach Angaben der Polizei war es in einem Regionalzug bei einer Fahrscheinkontrolle zu einer Schlägerei mit einem Fahrgast gekommen. Im Zuge dessen stürzte ein Sicherheitsmitarbeiter der Bahn bei voller Fahrt aus dem Waggon. Die genauen Umstände sind noch unklar. Der Angreifer wurde noch im Zug festgenommen. Bei der Fußball-WM spielen heute Frankreich und England um Platz 3. Anpfiff ist aber erst um 23 Uhr. Aus dem ARD-WM-Team Felix Gerhardt.
3: Für Frankreichs Didier Deschamps ist es nach 14 Jahren das letzte Spiel als Nationaltrainer. 2018 hatte er die Equipe Tricolore in Russland zum WM-Titel geführt. Nun hat er für das Spiel um Platz 3 einige Änderungen in der Startelf angekündigt. Für Englands Trainer Thomas Tuchel geht es dagegen auch um Schadensbegrenzung. Nach dem Halbfinalaus gegen Argentinien wurde Tuchel von Medien und Experten hart kritisiert. Zuletzt hatte sogar US-Präsident Trump gefragt, warum Stürmer Harry Kane so viel Defensivarbeit habe verrichten müssen. Tuchel zeigte sich auf der Pressekonferenz trotzig. Er übernehme die Verantwortung. Es sei jedoch eine Frage der Perspektive. Sollte England das Spiel gewinnen, wäre es die erfolgreichste WM seit 60 Jahren, so Tuchel.
1: Der slowenische Radrennprofi Tadej Pogacar hat die 14. Etappe der Tour de France gewonnen. Der viermalige Toursieger und Titelverteidiger baute damit seine Gesamtführung aus. Der deutsche Hoffnungsträger Florian Lipowitz wurde Siebter. Das waren die Nachrichten.
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4: Das Wetter für Norddeutschland um 7:02. In Hannover haben wir jetzt 19 Grad, Oldenburg 18 und Husum 17. Der Abend sieht ganz in Ordnung aus. Viele Wolken sind unterwegs. Teilweise ist es aber auch noch recht sonnig. Morgen eine bunte Tüte aus allem. Sonne, Wolkenschauer und Gewitter. Dazu auch kühle 18 Grad in Husum und bis 20 Grad auch nur in Göttingen. Der NDR 1 Verkehrsservice. Vorsicht bitte auf der B51 B65 Osnabrück Richtung Diepholz. Zwischen Belm Nord und Belm Fährte, da gibt's eine ungesicherte Unfallstelle und die Fahrbahn ist da blockiert. A1 Fehmarn Richtung Lübeck zwischen Scharbeutz und Rathekau, 3 Kilometer Stau. B207 Heiligenhafen Richtung Fehmarn zwischen der A1 Heiligenhafen Ost und der Fehmarnsundbrücke, 5 Kilometer Stau. Und Hamburg, wegen des Wasserstandes der Elbe, besteht Gefahr, dass die tiefer gelegenen Parkplätze am St. Pauli Fischmarkt, Neumühlen und Övelgönne überspült werden könnten. Deswegen entfernen Sie da am besten Ihr Fahrzeug, wenn Sie da geparkt haben. Ihnen eine gute Fahrt.
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4: So, mein Name ist Christina Grunwald und ich habe jetzt hier ein richtiges Highlight für Sie. Ich habe ihn nämlich als Kind wirklich geliebt. Ich habe ihn als Schauspieler geliebt. Ich habe sein sprechendes Auto geliebt. Michael Knight hieß er da ja in der Serie und er war einfach so cool. Mein Bruder und ich durften Knight Rider dann dienstags immer gucken, wenn wir vorher in der Badewanne waren und wenn wir uns nicht völlig daneben benommen haben. Und gesungen hat er ja auch. Und die erfolgreichste Single von David Hasselhoff hören Sie jetzt. Hier ist Looking for Freedom.
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Cuddly Toy von Rochefort hier auf NDR 1. Und jetzt ein Lied, das es unter die Liste der 500 besten Songs aller Zeiten geschafft hat. Die Eurythmics mit Sweet Dreams von 1983. Und die Eurythmics sind ja Annie Lennox und Dave Stewart. Und die waren ja auch mal ein Paar. Dave Stewart hat das Lied geschrieben, als die Beziehung zwischen den beiden allerdings auseinandergegangen ist. Daher sehr viel Herzschmerz. Hier ist Sweet Dreams.

Das wohl spektakulärste Duett aus dem Jahr 1985 war Mick Jagger und David Bowie, die Superstars der 70er und 80er. Und wie haben die sich wohl verstanden? Haben die sich überhaupt verstanden? Die Antwort ist ja. Mick Jagger und David Bowie waren wohl eng befreundet, auch wenn ihre Beziehung oft von so künstlerischen Rivalitäten wohl geprägt war. Ihr berühmtestes gemeinsames Projekt, das Cover von Dancing in the Street, entstand ursprünglich für das Live Aid Konzert und wurde deshalb auch in nur ganz weniger Zeit, also in wenigen Stunden in London aufgenommen. Und trotzdem ist es so ein fantastischer Song geworden. Ich lieb's, find's einfach spitze. So, Mick Jagger, leg los!

0: Erasure mit Sometimes auf NDR1 um genau 7:30.
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0: Und das Wetter ist auch so ein bisschen Sometimes-Wetter. Auf jeden Fall ist schon mal festzustellen, heute war Pullover-Wetter, jedenfalls bei uns hier im hohen Norden, denn an der Küste war es schon ganz schön windig. In Walsrode haben wir jetzt 19 Grad, bei Zwischenahn 18 Grad und in Burg auf Fehmarn auch noch 19 Grad. Sometimes heute Wolken, sometimes noch ein bisschen blauer Himmel zu sehen. Das Gute ist, es gibt heute Abend so gut wie keinen Regen. Morgen ändert sich das allerdings, denn morgen haben wir alles dabei. Sonne, Wolken, Schauer und Gewitter, dazu maximal 18 Grad in Husum und bis 20 Grad in Göttingen. Hier ist der NDR1 Verkehrsservice. Die A1 Fehmarn Richtung Lübeck ist zwischen Parnsdorf und Ratekau. Ich mach das nochmal. Die A1 Fehmarn Richtung, schon wieder, egal. Also, auf der A1 Fehmarn Richtung Lübeck zwischen Parnsdorf und Ratekau, da haben wir 5 Kilometer stockenden Verkehr wegen Bauarbeiten. Dann die B51, B65 Osnabrück Richtung Diepholz, die ist zwischen Belm Nord und Belm Fährte nach einem Unfall gesperrt. Und für Hamburg gilt, wegen des Wasserstandes der Elbe besteht Gefahr, dass die tiefer gelegenen Parkplätze am St. Pauli Fischmarkt, Neumühlen und Övelgönne überspült werden können. Bitte entfernen Sie da Ihr Fahrzeug, falls Sie da geparkt haben. Ihnen eine gute Fahrt.
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0: Am Samstagabend Songs unseres Lebens, Songs ihres Lebens, die Songs, bei denen bei Ihnen vielleicht die ein oder andere Erinnerung geweckt wird. Und gleich dabei Pink Floyd mit Another Brick in the Wall. Bei diesem Lied, beziehungsweise bei der ganzen Band, muss ich immer an meinen Vater denken. Der hat sie geliebt und der hatte, glaube ich, wirklich alle Platten. Vorher gibt's noch Hall & Oates mit Man Eater. Ich bin Christina Grotwald, schönen Abend.
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Das ist der Samstagabend auf NDR 1. Der traurigste Tag des Jahres. Das ist natürlich auf keinen Fall heute. Im Song aber von New Order, Blue Monday, geht es um den traurigsten Tag des Jahres. Und angeblich gibt es den tatsächlich. Der sogenannte Blue Monday geht auf den britischen Psychologen Cliff Arnold zurück. Der Psychologe stellte im Jahr 2005 eine Formel auf, mit der man angeblich den traurigsten Tag des Jahres errechnen kann. Also es ist wirklich, ich habe mir die angeguckt, diese Formel, die sieht auch so aus, so à la Pi Quadrat mal x von der Wurzel 7 geteilt durch xy, was weiß ich. Und das hat natürlich dann, also diese ganzen Buchstaben in dieser Rechnung oder Formel haben natürlich dann eine Bedeutung und dazu zählen dann zum Beispiel, also Faktoren sind, ich muss nochmal genau gucken, also es ist eine Mischung aus Wetter, gemachte Schulden, die vom Januargehalt abgezogen werden, also Sie haben schon eine Idee, im Januar ist dieser traurigste Tag, die Zeit, die seit Weihnachten vergangen ist und die guten Vorsätze, die wir schon wieder über Bord geworfen haben. Dann unser Motivationslevel spielt bei der Rechnung noch eine Rolle. Und das Bedürfnis, wieder aktiv zu werden, es aber nicht tun. So, und unterm Strich, bei dieser Formel kommt dann raus, der dritte Montag im Januar. Das ist der traurigste Tag des Jahres. So, müssen wir nächstes Jahr mal drauf achten. Viele Wissenschaftler allerdings zweifeln an seiner Formel. Trotzdem, das Lied gab es schon vor der Formel und das klingt so.

Hier ist der NR1 Verkehrsservice. Vorsicht bitte auf der A2 Berlin Richtung Hannover. Zwischen Lehrte Ost und Lehrte liegt eine Matratze auf der Straße.

0: Telefonrechnung. Naja, vielleicht lässt er ja ein paar Sterntaler runterpoltern, ne? Ich kann mir ja schon vorsichtshalber mal eine Schürze kaufen. Hoffentlich habe ich bei dem Stress nicht so ein bisschen abgenommen.
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1: Um 20 Uhr mit Kevin Bieler. Viele Unionspolitiker haben Jens Spahn Respekt für seine Entscheidung gezollt, vom Fraktionsvorsitz zurückzutreten. Die Opposition im Bundestag schlägt dagegen andere Töne an. Aus Berlin Uwe Berndt.
2: Der linken Fraktionsvorsitzende Sören Pellmann kommentierte, wer politische Verantwortung trage, der müsse sich an den Maßstäben messen lassen, die er selbst von anderen einfordert. Daran sei Spahn gescheitert. Die AfD-Vorsitzende Alice Weidel äußert sich ähnlich, Spahns Glaubwürdigkeit sei zerstört. Die Grünen-Fraktionsvorsitzenden Katharina Dröge und Britta Hasselmann betonen dagegen in ihrer Stellungnahme, es sei hier nicht allein um die persönliche Entscheidung von Jens Spahn zur Leihmutterschaft gegangen, vielmehr hätten viele Skandale, Fehlentscheidungen und Spahns Führungsschwäche im Amt zu dieser Entscheidung geführt.
1: Nach dem Sturz eines Bahnmitarbeiters aus einem fahrenden Zug in Baden-Württemberg hat es das zuständige Amtsgericht abgelehnt, gegen einen Tatverdächtigen Haftbefehl zu erlassen. Dem Vorfall war eine gewaltsame Auseinandersetzung vorausgegangen. Aus Stuttgart, Matthias Zurawski.
3: Laut Polizei und Staatsanwaltschaft soll der 36-jährige Fahrgast bei einer Fahrkartenkontrolle aggressiv geworden und einen Sicherheitsmitarbeiter der Bahn mit Schlägen und Tritten angegriffen haben. Bei dem Gerangel sei eine Tür beschädigt worden. Durch den entstandenen Spalt sei der 26-Jährige schließlich bei Tempo 120 aufs Gleisbett gestürzt. Der vorbestrafte Beschuldigte habe nicht damit rechnen können, dass sich die Tür öffnet. Deswegen sei der Haftbefehl abgelehnt worden, so der zuständige Staatsanwalt zur Entscheidung des Amtsgerichts.
1: Bei iranischen Angriffen in Jordanien sind nach Angaben des US-Militärs 2 amerikanische Soldaten getötet worden. Das zuständige Regionalkommando teilte mit, die beiden Männer seien gestern ums Leben gekommen, als sich die US-Streitkräfte gegen iranische Raketen- und Drohnenangriffe verteidigten. Ein weiterer Militärangehöriger wird mit den Angaben zufolge noch vermisst. 4 wurden verletzt. Die beiden getöteten US-Soldaten sind im Irankrieg die ersten Todesfälle auf amerikanischer Seite seit März. Der slowenische Radrennprofi Tadej Pogačar hat die 14. Etappe der Tour de France gewonnen. Der viermalige Toursieger und Titelverteidiger baute damit seine Gesamtführung aus. Der deutsche Hoffnungsträger Florian Lipowitz wurde 7. Und bei der Fußball-Weltmeisterschaft in den USA spielen heute Frankreich und England um Platz 3. Anpfiff ist um 23 Uhr. Das waren die Nachrichten.
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4: Um 8:02, das Wetter bei uns in Norddeutschland. In Braunschweig haben wir jetzt 19 Grad, Emden 17 Grad, Eckernförde 16 Grad. Und heute Abend ist es teilweise freundlich. Hier und da zeigt sich noch kurz die Sonne. Ansonsten sind aber auch viele dicke Wolken unterwegs. Es bleibt aber meist trocken. Morgen dann allerdings ein nasses Wettersammelsurium aus Sonne, Wolken, Schauern und Gewitter. Dazu wird es noch ein Ticken kühler. 18 Grad maximal in Büsum und 20 Grad gibt es in Hannover. Hier ist der NR1 Verkehrsservice. Vorsicht bitte in beiden Richtungen auf der A2 Dortmund-Hannover. Zwischen Raststätte Auetal Süd und Lauenau sind Personen auf der Straße. Vorsicht bitte auch in Hannover auf der B65 Südschnellweg Richtung Celle. Zwischen Hildesheimer Straße und Seelhorster Kreuz, da steht ein defektes Fahrzeug. A1, Fehmarn Richtung Lübeck, zwischen Scharbeutz und Rathekau. 5 Kilometer stockender Verkehr. A7, Hamburg Richtung Hannover. Der Elbtunnel ist nach Auslösung der Höhenkontrolle gesperrt. Und die B51, B65 Osnabrück Richtung Diepholz ist zwischen Belm Nord und Belm Verte nach einem Unfall gesperrt. Dann nochmal der Hinweis für Hamburg. Wegen des Wasserstandes der Elbe besteht die Gefahr, dass die tiefer gelegenen Parkplätze am St. Pauli Fischmarkt, Neumühlen und Övelgönne überspült werden. Deswegen bitte hier die Fahrzeuge, falls sie da geparkt haben, wegfahren. Ihnen eine gute Fahrt.
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4: Mit Christina Grunwald, guten Abend. Zu ihrem Grillabend auf der Terrasse spiele ich Ihnen die Songs, die uns seit der Jugend begleiten. Andreas aus Wenningstedt hat eben im Messenger geschrieben, dass er zuhört und Schach spielt. Auch dazu passt der nächste Song, denn es ist auch so ein sportlicher Song. Und beim Schach gibt es doch auch einen Springer, oder? Ich glaube ja, ich kenne mich da nicht so aus. Hier ist Van Halen mit Jump.
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Wir befinden uns nun musikalisch in der absoluten Hochzeit des Musikfernsehens. MTV ging ja 1981 an den Start und war dann schnell das Musikmedium schlechthin für Trends, Superstars, Kultur, Mode. Und das Musikfernsehen hat ja einfach auch zu der Zeit den Künstlern dabei geholfen, ihr eigenes Image zu erschaffen. Schaut man sich Robert Palmer an, dann hat der ja relativ schnell den Titel weggekriegt. Das ist doch der Typ mit den ganzen Topmodels. Genau, im Musikvideo Addicted to Love von 1985 spielt er nämlich Musik mit den absoluten High-Fashion-Models der 80er. Und wie das Lied nochmal klingt, hören Sie hier auf NDR 1, Songs unseres Lebens.

Alpha Will mit Forever Young hier auf NDR 1. Und jetzt gibt's Musik aus Norddeutschland. Zeit für die neue deutsche Welle, das Popphänomen der 80er. Und da schaffte es auch Paso Doble mit in die Charts. Paso Doble ist ja ein Duo aus Produzent Frank und Sängerin Rahle, beide Oberpilcher mit Nachnamen, denn die sind ein Ehepaar. Und Rahle ist auch gebürtige Pinnebergerin und beide leben jetzt auch gemeinsam in Hamburg. Beide haben damals mit den großen Künstlern zusammengearbeitet. Sie zum Beispiel war früher Background-Sängerin bei Udo Lindenberg und Marius Müller-Westernhagen. Und gemeinsam haben die dann auch unterschiedliche Musikprojekte gemacht, wie eben auch Musik der neuen deutschen Welle. Und hier ist Computerliebe.

0: Das Electric.
1: She said, Ramma Lamma Bamma Lamma Rock and Roll is King.
0: Fertig? Electric Light Orchestra hier um 8:30.
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0: Das Wetter für uns in Norddeutschland. In Braunschweig haben wir noch 19 Grad, Emden 17 Grad, Eckernförde 16 und heute Abend ist teilweise noch in Ordnung. Hier unter einem bisschen blauer Himmel zu sehen, ansonsten sind aber auch viele Wolken unterwegs. Es bleibt aber heute Abend trocken. Morgen dann ein Alles-kann-nichts-muss-Wetter, Sonne, Wolken, Schauer, Gewitter, alles kann dabei sein. Dazu kühlere 18 Grad maximal in Husum und bis 20 Grad in Göttingen. Der NDR 1 Verkehrsservice, das geht jetzt ganz schnell, denn derzeit liegen keine Meldungen vor.
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0: Eine halbe Stunde haben wir noch zusammen. Songs unseres Lebens, Lieder, die uns seit vielen Jahren begleiten. Und die halbe Stunde eröffnen wir mit einem 70er-Jahre-Hit, Creedence Clearwater Revival. Und vorher aber noch ein Song aus den 80ern, 1988, um genau zu sein. Hier ist The End of the Line von den Traveling Wilburys. Und ich bin Christina Grunwald. Moin.
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Die 80er waren die Zeit der absoluten Musik-Superstars. Also das Jahrzehnt, wo es einfach so diese super erfolgreichen Musiker gab, die einfach jeder kannte. Und diese Superstars sind ja auch bis heute noch bekannt und werden auch immer noch verehrt. Dazu zählt bei den Frauen-Superstars natürlich Tina Turner. Und die stand 1984 auf der Bühne in ihrem typischen Leder-Mini-Rock und kündigte dann diesen noch etwas jüngeren Superstar an, Bryan Adams. Ein Wahnsinnsduett von 1984. Hier ist It's Only Love.

Lebens jeden Sonnabend hier auf NDR 1 zu hören in Schleswig-Holstein, Hamburg und Niedersachsen. Neigt sich aber jetzt dem Ende. Um 21 Uhr übernehmen hier die Kollegen vom MDR und bis dahin noch Nick Kamen. Westernhagen ist dabei und vorher Jennifer Rush mit Destiny. Damit verabschiede ich mich. Haben Sie einen wunderschönen Abend. Ich bin Christina Grunwald. Tschüss.

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1: Um 21 Uhr mit Kevin Bieler. Nach dem Rücktritt von Unionsfraktionschef Spahn zollen ihm zahlreiche Unionspolitiker Respekt für seine Entscheidung. Den Vorsitz der Fraktion soll nun vorübergehend CSU-Landesgruppenchef Hoffmann übernehmen. Aus Berlin Lissi Kaufmann.
2: Kanzler Merz nennt die Entscheidung von Spahn richtig und unvermeidbar. Glaubwürdigkeit sei in der Politik das höchste Gut, so Merz. Auch SPD-Fraktionschef Miersch teilt mit, er habe großen Respekt vor der Entscheidung. Politisch wolle er die Vorgänge nicht bewerten. Als Mensch könne er aber erahnen, was die letzten Stunden für Spahn und seine Familie bedeutet haben. Spahn hat in einem Schreiben an seine Fraktion seinen Rücktritt als Vorsitzender verkündet. Ihm sei in den vergangenen Tagen bewusst geworden, dass sein persönliches Glück nicht vereinbar sei mit seinem politischen Amt, so Spahn.
1: Nach dem Sturz eines Bahnmitarbeiters aus einem fahrenden Zug in Baden-Württemberg hat es das zuständige Amtsgericht abgelehnt, gegen einen Tatverdächtigen Haftbefehl zu erlassen. Dem Vorfall war eine gewaltsame Auseinandersetzung vorausgegangen. Aus Stuttgart, Matthias Zurawski.
3: Laut Polizei und Staatsanwaltschaft soll der 36-jährige Fahrgast bei einer Fahrkartenkontrolle aggressiv geworden und einen Sicherheitsmitarbeiter der Bahn mit Schlägen und Tritten angegriffen haben. Bei dem Gerangel sei eine Tür beschädigt worden. Durch den entstandenen Spalt sei der 26-Jährige schließlich bei Tempo 120 aufs Gleisbett gestürzt. Der vorbestrafte Beschuldigte habe nicht damit rechnen können, dass sich die Tür öffnet. Deswegen sei der Haftbefehl abgelehnt worden, so der zuständige Staatsanwalt zur Entscheidung des Amtsgerichts. Der Zustand des Bahnmitarbeiters ist laut Polizei kritisch, aber stabil.
1: In Jordanien sind zwei US-Soldaten getötet worden. Wie das zuständige Regionalkommando mitteilte, kamen die beiden Männer ums Leben, als sich die amerikanischen Streitkräfte gegen Raketen- und Drohnenangriffe aus dem Iran verteidigten. Ein weiterer Soldat wird noch vermisst. Damit ist die offizielle Zahl der im Iran-Krieg gefallenen US-Soldaten auf 16 gestiegen. Bei der Fußball-WM steht am späten Abend das Spiel um Platz 3 an. In Miami treten Frankreich und England gegeneinander an. Aus dem ARD-WM-Team Hendrik Lückhoff.
4: Die Vorfreude auf das Spiel hält sich bei beiden Teams in Grenzen. Auch wenn die FIFA die Partie vor dem Turnier extra umbenannt hat, hieß es früher Spiel um Platz 3, ist der offizielle Name nun Finale um Bronze. Für beide Teams ist es die Chance, sich zumindest mit einem besseren Gefühl aus dem Turnier zu verabschieden. Vor dem Endspiel morgen hat Spanien sein Abschlusstraining absagen müssen. Wegen eines Gewitters. Gegner Argentinien konnte wie geplant trainieren.
1: Das waren die Nachrichten. Das Wetter in Norddeutschland, in der Nacht wechselnd bewölkt, später im Norden stellenweise Schauer, Tiefstwerte 16 bis 10 Grad. Morgen zeitweise Regen, teils gewittrig, örtlich teils länger freundlich, maximal 18 bis 22 Grad. Die Zeit, es ist 21:03 Uhr.
5: Und hier ist der Verkehrsservice für den ARD-Abend. Die A9 Berlin Richtung München ist zwischen Weißenfest und Naumburg nach einem Unfall gesperrt. Das war's schon. Ich wünsche Ihnen weiter gute Fahrt durch den Abend.
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5: Vom MDR in Erfurt, heute mit Frank Huber. Ich grüße Sie jetzt mit den Bee Gees und Ordinary Lives.

das sind doch klare Worte von Meredith Brooks. I'm a bitch. Na gut, der ARD-Abend. Schöne Zeit wünsche ich Ihnen. Ja, die armen Engländer und die armen Franzosen, wer guckt da überhaupt? Die Familie Reutscher aus Halberstadt in Sachsen-Anhalt, die hat mir gerade geschrieben, wir sitzen heute mit den Großeltern zusammen. Es gibt Leckeres vom Grill. Ob wir um 23 Uhr noch fit sind, um Fußball zu gucken, das steht in den Sternen. Da hören wir lieber eure Musik. Dankeschön. Das halte ich für eine gute Idee. Die kommt jetzt aus dem Jahr 1978 von Eric Clapton mit Lay Down Sally. Und wenn Sie mir schreiben wollen, ard-abend@mdr.de.

Ja, da wird der Mond angeheult. Howling at the Moon hier im ARD-Abendmusik von Milo. Jetzt Nothing Gonna Change My Love For You. Dieser Song von George Benson, der kam 1985 raus, war mäßig erfolgreich. Aber dann zwei Jahre später, 87, hat ihn Glenn Medeiros nachgesungen. Und dann plötzlich war es ein weltweiter Erfolg für Nothing's Gonna Change My Love For You.

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4: Und hier ist der Verkehrsservice für den ARD-Abend um gleich 21.30 Uhr. Die A9 Berlin Richtung München ist zwischen Weißenfels und Naumburg noch immer nach dem Unfall gesperrt. Und auf der A73 Suhl-Bamberg zwischen Suhl-Friedberg und Schleusingen, Vorsicht, da brennt ein PKW. Das war's. Ich wünsche Ihnen weiter eine gute Fahrt durch den Abend und viel Spaß mit dem nächsten 80er. Cliff Richard mit Some People.
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Das war 2008. Das war Duffy. Großer Erfolg, der Titel Mercy. Wahrscheinlich einfach auch deshalb, weil der irgendwie so anders war damals und ist super angekommen. Ich habe wieder Grüße bekommen ins Studio und zwar aus Reiskirchen. In Hessen ist das von Yvonne Markus mit Hündin Mimi, schreiben sie. Wir sitzen noch gemütlich auf der Terrasse und genießen den Abend. Das war's schon. Von Fußball haben sie jetzt nichts geschrieben. Wahrscheinlich haben Sie kein Interesse ab 23 Uhr. Wie schaut's bei Ihnen aus? Gucken Sie um Platz 3 ard-abend@mdr.de.

Die Proclaimers hier im ARD Abend mit I'm Gonna Be. Also ich muss ganz ehrlich sagen, als vor 10 Tagen Bonnie Tyler verstorben ist, das hat mich dann doch irgendwie stark berührt. Wahrscheinlich einfach, weil sie dann doch eine der prägenden Stimmen der 70er und 80er Jahre war. Und ihr Tod, naja, der erinnert, wie schnell die Zeit vergeht, wie vergänglich alles ist. Aber die Musik, die bleibt natürlich. Bonnie Tyler mit Bitter Blue.

guten Plan. Your Kiss is on my list. Daryl Hall und John Oates hier im ARD-Abend. Nochmal zum Spiel um Platz 3. England gegen Frankreich heute ab 23 Uhr. Könnte ja sein, dass Sie nicht die Möglichkeit haben, das Ganze im Fernsehen zu verfolgen. Wie wär's mit Reportage hören? Das geht. In ARD Sounds ab 22.45 Uhr.

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1: Um 22 Uhr mit Kevin Bieler. Bundeskanzler Merz will die Nachfolge des zurückgetretenen Unionsfraktionschefs Spahn offenbar noch vor der Sommerpause klären. Das war am Abend aus dem Umfeld des CDU-Chefs zu hören. In Frage kommen mehrere Kandidaten. Dazu Markus Preis aus dem ARD-Hauptstadtstudio.
2: Immer wieder genannt wird Thorsten Frey, der Kanzleramtsminister. Daneben auch CDU-Generalsekretär Carsten Linnemann und Alexander Dobrindt von der CSU, derzeit Innenminister. Außerdem gibt es noch eine Reihe weiterer Namen, die allerdings deutlich seltener fallen. Ich nenne mal zwei Beispiele. Nina Waken, die Gesundheitsministerin, oder der bisherige Spahn-Stellvertreter in der Fraktion, Günther Krings. Vor allem Friedrich Merz und Markus Söder werden diese Frage jetzt diskutieren und auch überlegen, welche Umbauten sie dann noch in der Regierung auslösen wollen, wenn ein aktueller Minister zum Zuge käme.
1: Die von Bundeswirtschaftsministerin Reiche geplante Reform bei der Ökostromförderung steht auch in ihrer neuesten Fassung in der Kritik. Der Präsident des Bundesverbands Solarwirtschaft, Körnig, sagte, die Pläne seien aus der Zeit gefallen und gefährdeten die Energiewende. Reiches Entwurf sieht unter anderem vor, dass kleine Solaranlagen in Zukunft weniger Förderung erhalten sollen. Die Betreiber sollen ihren produzierten Strom außerdem selbst vermarkten. In Jordanien sind zwei US-Soldaten getötet worden. Wie das zuständige Regionalkommando mitteilte, kamen die beiden Männer ums Leben, als sich die amerikanischen Streitkräfte gegen Raketen- und Drohnenangriffe aus dem Iran verteidigten. Ein weiterer Soldat wird noch vermisst. Damit ist die offizielle Zahl der im Irankrieg gefallenen US-Soldaten auf 16 gestiegen. Nach dem Sturz eines Bahnmitarbeiters aus einem fahrenden Zug in Baden-Württemberg hat es das zuständige Amtsgericht abgelehnt, gegen einen Tatverdächtigen Haftbefehl zu erlassen. Dem Vorfall war eine gewaltsame Auseinandersetzung vorausgegangen. Aus Stuttgart, Matthias Zurawski.
3: Laut Polizei und Staatsanwaltschaft soll der 36-jährige Fahrgast bei einer Fahrkartenkontrolle aggressiv geworden und einen Sicherheitsmitarbeiter der Bahn mit Schlägen und Tritten angegriffen haben. Bei dem Gerangel sei eine Tür beschädigt worden. Durch den entstandenen Spalt sei der 26-Jährige schließlich bei Tempo 120 aufs Gleisbett gestürzt. Der vorbestrafte Beschuldigte habe nicht damit rechnen können, dass sich die Tür öffnet, deswegen sei der Haftbefehl abgelehnt worden, so der zuständige Staatsanwalt zur Entscheidung des Amtsgerichts. Der Zustand des Bahnmitarbeiters ist laut Polizei kritisch, aber stabil.
1: Das waren die Nachrichten. Das Wetter in Deutschland in der Nacht, nach letzten Schauern zunächst trocken, später im Nord- und Südwesten Schauer und Gewitter, Tiefstwerte 16 bis 8 Grad. Tagsüber in der Südosthälfte Schauer und vereinzelt kräftige Gewitter, später im Südwesten teils freundlich, aber von Nordwesten her Schauer und Gewitter, Höchstwerte 18 bis 26 Grad. Die Zeit ist es 22.03 Uhr.
4: Und hier ist der Verkehrsservice für den ARD-Abend. Nur noch eine Meldung. Die A9 Berlin Richtung München ist zwischen Weißenfest und Naumburg weiter nach dem Unfall gesperrt. Das war's. Ich wünsche Ihnen eine gute Fahrt durch den Abend.
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4: Vom MDR aus Thüringen mit Frank Huber. Ich grüße Sie wieder mit dem 80er. Will to Power und Baby, I love your way.

Elton John und Crocodile Rock. Manchmal muss man daran erinnert werden, einfach zu leben, sich weniger Gedanken zu machen. Das kann einer ganz gut. Der heißt Marius Müller-Westerhagen. Und das tut er eigentlich seit den 80ern mit Lass uns leben jetzt im ARD-Abend.

Ja, ich finde es ja immer super, dass die aus Hannover sind. Die klingen mindestens nach Malaga. Marquez und Vayamos, Compañeros im ARD-Abend. In die 80er geht's zurück und bei den ersten Klängen haben Sie diese Dame wahrscheinlich eh schon erkannt. Ne? Tina Turner, What's Love Got to Do With It?

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7: Und hier ist der Verkehrsservice für den ARD-Abend um 22.30 Uhr mit einer Meldung. Die A9 Berlin Richtung München ist weiter zwischen Weißenfels und Naumburg nach dem Unfall gesperrt. Das war's schon. Ich wünsche Ihnen eine gute Fahrt durch den Abend und wechsle jetzt auf mit Wham und Wake Me Up Before You Go Go.
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Savage Garden mit Truly, Madly und Deeply. Noch einmal der Hinweis zum Fußball heute ab 23 Uhr, falls Sie nicht die Möglichkeit haben, das Ganze im Fernsehen zu verfolgen. Wie wäre es mit einer Radioreportage? Die gibt es in unserer neuen App ARD Sounds und zwar geht die schon in ein paar Minuten los. Die Reportage läuft dann ab 22.45 Uhr.

ganz klar die 80er. Catcher Gogo hier im ARD-Abend mit Too Shy. Manchmal haben wir dann auch ganz ausgefallene Songs dabei, so wie jetzt die Lumineers. Das ist eine amerikanische Folk-Rock-Band aus Denver, Colorado. 5 Mitglieder sind's und die haben sich zusammengefunden 2005. Der Song, den ich habe, der stammt aus dem Jahr 2012 und der heißt Ho Hey.

auch mal schön. Bon Jovi mit Bed of Roses in der vollen Länge. Über 5 Minuten hat ja dieser Titel. Das war der MDR-Abend an diesem Samstag. Schön, dass Sie mit dabei waren. Ich bin Frank Huber, verabschiede mich. Wünsche Ihnen entweder ein spannendes Spiel jetzt ab 23 Uhr oder eine angenehme Nacht mit der ARD-Hitnacht. Bis bald.

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1: Um 23 Uhr mit Kevin Bieler. Viele Unionspolitiker haben Jens Spahn Respekt für seine Entscheidung gezollt, vom Fraktionsvorsitz zurückzutreten. Die Opposition im Bundestag schlägt dagegen andere Töne an. Aus Berlin Uwe Berndt.
2: Der linken Fraktionsvorsitzende Sören Pellmann kommentierte, wer politische Verantwortung trage, der müsse sich an den Maßstäben messen lassen, die er selbst von anderen einfordert. Daran sei Spahn gescheitert. Die AfD-Vorsitzende Alice Weidel äußert sich ähnlich, Spahns Glaubwürdigkeit sei zerstört. Die Grünen-Fraktionsvorsitzenden Katharina Dröge und Britta Hasselmann betonen dagegen in ihrer Stellungnahme, es sei hier nicht allein um die persönliche Entscheidung von Jens Spahn zur Leihmutterschaft gegangen, vielmehr hätten viele Skandale, Fehlentscheidungen und Spahns Führungsschwäche im Amt zu dieser Entscheidung geführt.
1: Die von Bundeswirtschaftsministerin Reiche geplante Reform bei der Ökostromförderung steht auch in ihrer neuesten Fassung in der Kritik. Der Präsident des Bundesverbands Solarwirtschaft Körnig sagte, die Pläne seien aus der Zeit gefallen und gefährdeten die Energiewende. Reiches Entwurf sieht unter anderem vor, dass kleine Solaranlagen in Zukunft weniger Förderung erhalten sollen. Die Betreiber sollen ihren produzierten Strom außerdem selbst vermarkten. In Jordanien sind zwei US-Soldaten getötet worden. Wie das zuständige Regionalkommando mitteilte, kamen die beiden Männer ums Leben, als sich die amerikanischen Streitkräfte gegen Raketen- und Drohnenangriffe aus dem Iran verteidigten. Ein weiterer Soldat wird noch vermisst. Damit ist die offizielle Zahl der im Irankrieg gefallenen US-Soldaten auf 16 gestiegen. Nach dem Sturz eines Bahnmitarbeiters aus einem fahrenden Zug in Baden-Württemberg hat es das zuständige Amtsgericht abgelehnt, gegen einen Tatverdächtigen Haftbefehl zu erlassen. Dem Vorfall war eine gewaltsame Auseinandersetzung vorausgegangen. Aus Stuttgart Matthias Zurawski.
3: Laut Polizei und Staatsanwaltschaft soll der 36-jährige Fahrgast bei einer Fahrkartenkontrolle aggressiv geworden und einen Sicherheitsmitarbeiter der Bahn mit Schlägen und Tritten angegriffen haben. Bei dem Gerangel sei eine Tür beschädigt worden. Durch den entstandenen Spalt sei der 26-Jährige schließlich bei Tempo 120 aufs Gleisbett gestürzt. Der vorbestrafte Beschuldigte habe nicht damit rechnen können, dass sich die Tür öffnet. Deswegen sei der Haftbefehl abgelehnt worden, so der zuständige Staatsanwalt zur Entscheidung des Amtsgerichts. Der Zustand des Bahnmitarbeiters ist laut Polizei kritisch, aber stabil.
1: Das waren die Nachrichten. Das Wetter in Deutschland: in der Nacht nach letzten Schauern zunächst trocken, später im Nord- und Südwesten Schauer und Gewitter. Tiefstwerte 16 bis 8 Grad. Tagsüber in der Südosthälfte Schauer und vereinzelt kräftige Gewitter, später im Südwesten teils freundlich, aber von Nordwesten her Schauer und Gewitter. Höchstwerte 18 bis 26 Grad. Am Montag in der Nordosthälfte wechselhaft mit Schauern, sonst heiter bis wolkig bei 18 bis 26 Grad. Es ist 23.03 Uhr.
4: Schönen Dank für die Nachrichten. Von mir ist der Blick auf die Straße im Lande. Hanno Bauer hier. Ich wünsche eine gute Fahrt. Und das ist der Verkehrsservice in der ARD-Hitnacht. A5 zwischen Riegel und Herbolzheim in beiden Richtungen. 3 Kilometer Stau. A5 Frankfurt Richtung Kassel zwischen Nordwestkreuz Frankfurt und Bad Homburger Kreuz. 2 Kilometer Stau an einer Baustelle. Die A7 Würzburg Richtung Ulm ist zwischen Rothenburg ob der Tauber und Wirnitz wegen Bauarbeiten bis Mitternacht gesperrt. Nicht gleich bis Mittwoch, das wäre ein bisschen lang. Und dann die Autobahn 96 Lindau Richtung München ist in Höhe Kreuz Memmingen wegen einer Nachtbaustelle bis morgen früh gesperrt. Umleitung hier ist eingerichtet. Gute Fahrt Ihnen, bleiben Sie munter mit der richtigen Sendung im Radio.
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4: Mit Hanne Bauer in Magdeburg und ja, das Finale um Bronze bei der Fußball-Geldmeisterschaft hat begonnen und England hat sofort ein Tor geschossen. Also 4 Minuten sind gespielt und in der dritten Spielminute gab es ein Tor und England führt damit in der Partie gegen Frankreich. Ging ja schon mal gut los.

0: mit toller Musik rein in die Nacht. Das waren hier Phil Collins und Philip Bailey mit Easy Lover. Hier ist die ARD-Hitnacht und auch heute heißt es natürlich dann, wenn schon gespielt wird,
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0: Warum eigentlich im ARD-Abend? Wir sind doch hier die ARD-Hitnacht. Na, da hat sie sich wohl gerade eben versprochen. Also, die drei Lions jedenfalls haben ganz ordentlich vorgelegt. Frankreich hatte den Anstoß gerade eben um 23 Uhr und Rice profitierte von einem Fehlpass der Franzosen. Der Ersatzkapitän von England bekam den Ball und versenkte ihn gleich mal. Also die drei Lions haben gejubelt wahrscheinlich. Ja, alle drei waren sehr glücklich. Und dann gab es auch beinahe noch das zweite Tor. Ein beinahe 2:0 für England, auch gleich noch in den nächsten Spielminuten. Also wir sehen England wieder mal mit frühem Treffer, wie beim letzten Spiel. Mal sehen, ob sie dann diese Energie, die jetzt reingesteckt wurde, auch halten können. Wir werden es erfahren in den nächsten Stunden, hätte ich beinahe gesagt. Aber es sind ja immer nur Minuten. Mit Trinkpausen trotzdem ziemlich lange.
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0: Damit wir das auch nochmal geklärt haben. So, und jetzt zur nächsten Sportart, bitte. Gleich geht's hier weiter. Nicht mehr auf dem grünen Rasen, sondern es geht weiter auf der Kung-Fu-Matte mit Carl Douglas und Kung-Fu-Fighting. So, mal sehen, ob die Dame jetzt noch lernt, dass wir die ARD-Hitnacht sind. Bin ich ja gespannt beim nächsten Mal.

0: Ship of Fools, einer meiner Lieblings-Erasure-Songs in der ARD-Hitnacht. Und Carola aus Osnabrück ist dabei, hat als Erste eine E-Mail geschrieben ins Studio an ard-hitnacht@mdr.de. Hallo Hanno, heute bin ich auch mal wieder dabei. Leider wird das Spiel England gegen Frankreich ja nur über Magenta übertragen. Da habe ich das Nachsehen, aber ich las eben Blitzstart 1:0 für die Three Lions, ganz genau. Und übrigens, eben war die Kugel schon mal wieder drinne. Saka hat sie reingedonnert, allerdings mit Linksschuss, ja. Logisch, für einen Engländer, warum dann auch nicht Linksverkehr, konsequent durchziehen. Aber der Treffer, der ist nicht anerkannt worden, weil es einfach mal aus dem Abseits kam. Und deswegen steht es immer noch 0:1 aus französischer Sicht oder 1:0 aus englischer Sicht. So, und weiter schreibt Corolla, vielleicht klappt's ja noch mit Platz 3 für die Three Lions. Süß, wie die Three Lions eben im Radio gemauzt haben. Liebe Grüße an dich und die Radiofamilie von eurer Carola aus Osnabrück und ich grüße ganz lieb zurück.
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0: That's the way it is. Celine Ding Dong, jetzt hier bei uns. Celine Dion, wollte ich sagen.

0: That's the way it is. Carola in Osnabrück, ja, das Finalspiel und Bronze, wie sie festgestellt hat, tatsächlich nur verschlüsselt. Also Finalspiel und Bronze, so möchte es die FIFA ja jetzt genannt haben. Toller Slogan, finde ich ja. Die Engländer, also Tuchel hatte ja gesagt, er hat gar keinen Bock auf das Spiel. Und vielleicht haben auch gar nicht so viele Bock drauf, sich das im Fernsehen anzugucken. Auf jeden Fall gibt's das eben nur verschlüsselt im Fernsehen des rosa-roten Panthers. Das spart natürlich auch ein bisschen Rundfunkbeitrag, muss man ja einfach mal so sagen. Also sinnvoll mit Gebührengeldern umgehen. Und wenn man schon sagt, the way it is, ich finde das ja auch gar nicht so schlecht, wenn solche Fußballspiele im verschlüsselten Fernsehen übertragen wird. Das fühlt nämlich dann auch der Gastronomie zusätzlich an so einem schönen Samstag wie heute dann noch ein bisschen die Gasträume oder beziehungsweise die Freisitze davor und alle sitzen davor und schauen Fußball. Also so ist es zumindest hier in Magdeburg, woher ich mich ja heute Nacht melde. Und gerade eben gab es auch noch das 0:2. Also England hat nochmal nachgelegt mit Kopfball und dadurch jetzt also aus englischer Sicht 2:0. Ist ja wirklich ein rasantes, fulminantes Spiel.
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0: Julian Lennon, John Lennons Sohn, hören wir hier gerade, der vor wenigen Jahren die Rangfolge seiner Vornamen extra geändert hat. Ja, sein erster Vorname war nämlich auch John, dann Charles, wieder König, dann erst Julian. Aber da der erste Vorname der Rufname ist, wurde er statt Julian dann natürlich immer John gerufen, sogar einmal beim Ausruf auf dem Airport. Und da hat es ihm dann gereicht, er hat seine Papiere ändern lassen, nachdem er seinen Vornamen nach hinten geschoben hat. Also jetzt heißt er Julian Charles John Lennon. Und alles ist geritzt für ihn. 23.30 Uhr damit, Zeit für den Verkehrsservice in der ARD-Hitnacht. A5 zwischen Riegel und Herbolzheim, in beiden Richtungen immer noch 3 Kilometer Stau. A5 Frankfurt Richtung Kassel, zwischen Nordwestkreuz Frankfurt und Bad Homburger Kreuz 2 Kilometer Stau wegen einer Baustelle. Die Autobahn 7 Würzburg Richtung Ulm ist zwischen Rothenburg ob der Tauber und Wirnitz wegen Bauarbeiten bis Mitternacht gesperrt. Halbe Stunde noch. Und die Autobahn 96 Lindau Richtung München ist in Höhe Kreuz Memmingen wegen einer Nachtbaustelle bis morgen früh gesperrt. Umleitung hier ist eingerichtet. Gute Fahrt!
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0: Mit Hanno Bauer in Magdeburg. Schönen guten Tag. Und jetzt lassen wir diesen Samstag ausklingen. Halbe Stunde noch. Und die letzte halbe Stunde des Tages beginnt mit den Backstreet Boys.

So Sohn hatten wir eben. Ja, Julian Lennon. Und es gibt auch Töchter berühmter Musiker, die ihren eigenen musikalischen Wege gehen oder gegangen sind. Bei Natalie Cole muss man leider sagen, gegangen ist, denn die Tochter von Nat King Cole ist vor 11 Jahren an einem Herzfehler gestorben. Miss You Like Crazy hören wir jetzt von ihr in der ARD-Hitnacht.

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1: Und 3:0 steht's gerade für England. Gerade geschossen.

0: Hier ist die ARD-Hitnacht und Klaus hört uns gerade in Freistadt. Bei Diepholz in Niedersachsen hat geschrieben, ich höre lieber die schöne Musik der ARD-Hitnacht, als dass ich Fußball verfolge. Neben der Musik spiele ich dann lieber Canasta online. Ganz liebe Grüße, Klaus Schmidt. Und ich grüße ganz lieb zurück. Ja, ich weiß, wir sind jetzt ein bisschen mehr mit Fußballinformationen reingegangen in diese Nacht, weil ja auch viel los war gleich am Anfang. Aber nun hat sich ja gut eingepegelt mit dem 3:0 für England. Ist jetzt auch alles, ich sag jetzt mal, auf der sicheren Seite. Oder Frankreich kommt auf jeden Fall noch nicht über sein Torloses hinaus. Und deswegen können wir jetzt auch weniger darüber erzählen. Und immer nur dann, wenn sich gerade mal was getan hat an der Torefront, gibt's den kurzen Einwurf. Ist das ein Kompromiss? Okay, Klaus, ganz liebe Grüße zurück und dann viel Erfolg bei Canasta Online.
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0: Und richtig schöne Musik haben wir sowieso jetzt mit der Lighthouse Family.

ist die ARD-Hitnacht. Und ich habe ja gesagt, ich halte mich zurück mit Fußball, ja. Aber wenn ein Tor fällt, dann soll es genannt werden. 0:4 steht es jetzt gerade beim Spiel Frankreich gegen England. Na, das sieht doch so aus, als wäre das kaum noch zu drehen für Frankreich.

Dieses Dip-Dip-Dip-Dip-Dip-Gefühl eigentlich jetzt das Gefühl, weil wir aus dem Samstag rausgehen oder weil der Sonntag jetzt schon dann direkt vor der Tür steht? Ich weiß es immer nicht so zu unterscheiden. Aber ich glaube, es ist das Dip-Dip-Gefühl, weil wir gleich im Sonntag sind. Und das in nur 4 Minuten. Die Zeit bis dahin gehört jetzt noch Billy Idol, Catch My Fall. Und ich melde mich dann morgen wieder bei Ihnen. Bis dann.

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1: Um 0 Uhr mit Ronald Lessig. Bundeskanzler Merz will die Nachfolge des zurückgetretenen Unionsfraktionschefs Spahn offenbar noch in diesem Monat klären. Das war am Abend aus dem Umfeld des CDU-Chefs zu hören. In Frage kommen mehrere Kandidaten. Dazu Markus Preis aus dem ARD-Hauptstadtstudio.
2: Immer wieder genannt wird Thorsten Frey, der Kanzleramtsminister. Daneben auch CDU-Generalsekretär Carsten Linnemann und Alexander Dobrindt von der CSU, derzeit Innenminister. Außerdem gibt es noch eine Reihe weiterer Namen, die allerdings deutlich seltener fallen. Ich nenne mal zwei Beispiele. Nina Waken, die Gesundheitsministerin, oder der bisherige Spahn-Stellvertreter in der Fraktion, Günther Krings. Vor allem Friedrich Merz und Markus Söder werden diese Frage jetzt diskutieren und auch überlegen, welche Umbauten sie dann noch in der Regierung auslösen wollen, wenn ein aktueller Minister zum Zuge käme.
1: Nach dem Sturz eines Bahnmitarbeiters aus einem fahrenden Zug in Baden-Württemberg hat es das zuständige Amtsgericht abgelehnt, gegen einen Tatverdächtigen Haftbefehl zu erlassen. Dem Vorfall war eine gewaltsame Auseinandersetzung vorausgegangen. Aus Stuttgart Matthias Zurawski.
3: Laut Polizei und Staatsanwaltschaft soll der 36-jährige Fahrgast bei einer Fahrkartenkontrolle aggressiv geworden und einen Sicherheitsmitarbeiter der Bahn mit Schlägen und Tritten angegriffen haben. Bei dem Gerangel sei eine Tür beschädigt worden. Durch den entstandenen Spalt sei der 26-Jährige schließlich bei Tempo 120 aufs Gleisbett gestürzt. Der vorbestrafte Beschuldigte habe nicht damit rechnen können, dass sich die Tür öffnet. Deswegen sei der Haftbefehl abgelehnt worden, so der zuständige Staatsanwalt zur Entscheidung des Amtsgerichts. Der Zustand des Bahnmitarbeiters ist laut Polizei kritisch, aber stabil.
1: In Jordanien sind zwei US-Soldaten getötet worden. Wie das zuständige Regionalkommando mitteilte, kamen die beiden Männer ums Leben, als sich die amerikanischen Streitkräfte gegen Raketen- und Drohnenangriffe aus dem Iran verteidigten. Ein weiterer Soldat wird noch vermisst. Damit ist die offizielle Zahl der im Irankrieg gefallenen US-Soldaten auf 16 gestiegen. Der slowenische Radprofi Tadej Pogačar hat die 14. Etappe der Tour de France gewonnen. Der viermalige Toursieger und Titelverteidiger baute damit seine Gesamtführung aus. Der deutsche Hoffnungsträger Florian Lipowitz wurde Siebter. Das waren die Nachrichten. Das Wetter in Deutschland. Nach letzten Schauern zunächst trocken, später im Nord- und Südwesten Schauer oder Gewitter bei 16 bis 8 Grad. Tagsüber in der Südosthälfte Schauer und vereinzelt kräftige Gewitter, später im Südwesten freundlich, aber von Nordwesten her Schauer und Gewitter. 18 bis 26 Grad. Am Montag in der Nordosthälfte wechselhaft mit Schauern, sonst heiter bis wolkig, 18 bis 26 Grad. Es ist 0 Uhr 3.
4: Dankeschön für die ersten Worte des neuen Tages. Ich bin Hanno Bauer, wünsche eine gute Fahrt all denen, die unterwegs sind. Hier ist der Verkehrsservice der ARD-Hitnacht und die Übersicht beginnt auf der Autobahn 5, Frankfurt Richtung Kassel, zwischen Nordwestkreuz Frankfurt und Bad Homburger Kreuz, 2 Kilometer Stau wegen einer Baustelle. Die Autobahn 7 Würzburg Richtung Ulm ist zwischen Rothenburg ob der Tauber und Wirnitz wegen Bauarbeiten gesperrt. A95 zwischen München-Sendling Süd und München-Fürstenried. Achtung bitte in beiden Richtungen. Es besteht Gefahr durch und für Personen auf der Fahrbahn. Die A96 Lindau Richtung München ist in Höhe Kreuz-Memmingen wegen einer Nachtbaustelle heute Nacht gesperrt. Und die Bundesstraße 242 noch ist zwischen Stiege und Hasselfelde am Harz in beiden Richtungen nach einem Unfall gesperrt. Gute und sichere Fahrt durch die Nacht wünsche ich.
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4: Mit Hanno Bauer in Magdeburg. Ich grüße schön.

die könnten jetzt glatt 4 Lions werden. Ja, wir hören hier die 3 Lions nochmal. Ja, mit 4 Toren gegen Frankreich jedenfalls könnten es jetzt tatsächlich 4 Lions werden, demnächst so auf dem Trikot. Und das ist, so schreibt L'Equipe gerade auf seiner Homepage, schon jetzt eine Demütigung für unsere Nation. Ich glaube, dort dürften jetzt nicht nur die Katzen jammern, sondern vielleicht viele, viele Franzosen. Mal sehen, was die zweite Halbzeit dann so bringen wird. Gerade eben gab es den Anpfiff. Und bei uns in der ARD nach jetzt.

Frankreich hat mitbekommen, dass man jetzt nicht im Katzenjammer versinken darf. Und hat schnell mal noch ein Tor nachgelegt zum Beginn der ersten Halbzeit. Zum Beginn der zweiten Halbzeit. 1:4 steht's jetzt im Spiel Frankreich gegen England.

0: Hier ist die Nachtsendung für alle zwischen Ost- und Bodensee, die entweder gerade den Urlaub, den Sonntag oder einfach nur die schöne, kühle Nacht nutzen, durchzumachen. Oder die mal wieder nachts den Laden am Laufen halten. So wie auch Andreas das gerade tut. Er hat gerade mein Postfach befüllt. ard-hitnacht@mdr.de. Hier können Sie mich erreichen. Und Andreas schreibt, ich bin Andreas aus Hamburg und Lokführer bei der Deutschen Bahn. Ich fahre gerade einen Güterzug von Frankfurt nach Hamburg und möchte an dieser Stelle alle Lokführer grüßen, die so wie ich jetzt gerade auf dem Bock sitzen. Und natürlich grüße ich auch alle Lkw-Fahrer, die jetzt gerade unterwegs sind. Immer schön die Lenk- und Ruhezeiten einhalten. Ja, Andreas, jetzt vor allem die Sonntagsruhezeit, oder? Und Andreas schreibt noch weiter, das heißt 4,5 Stunden fahren, 3/4 Stunde Pause und dann darf man wieder 4,5 Stunden fahren. Gruß, Andreas. Ich grüße ganz lieb zurück und erinnere nochmal an die Sonntagsfahrverbote, die ja jetzt gelten gerade.
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0: Da dürfen die Pausen ein wenig länger ausfallen, oder? Albert Hammond jetzt, musikalisch hier bei uns in der ARD-Hitnacht. It Never Rains in Southern California.

0: So, nun geht's andersrum.
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0: Oh, haben Sie es gemerkt? Sie hat es jetzt richtig gesagt. Die L'Equipe der Grande Nation ist aufgewacht und ist dabei, die Demütigung von vorhin wettzumachen. In der 54. Spielminute ist Frankreich jetzt der zweite Tortreffer gelungen. 2-4 steht's im Spiel Frankreich gegen England in Florida. Und Ralf wusste das noch nicht, als er mir gerade eben geschrieben hat, hallo, wenn man mitkriegt, wie die Franzosen spielen, könnte man meinen, es sei unsere Nationalmannschaft. Grüße, Ralf. Ganz liebe Grüße zurück. Und wer war es gerade eben, der Kanaster spielen wollte? Es war doch Klaus, oder? Klaus in Hamburg oder bei Hamburg. Und wir spielen jetzt nicht Kanaster, sondern mit Klaus Lage gemeinsam Monopoly.

Und kurze Unterbrechung für eine Falschfahrerdurchsage. Achtung bitte auf der Bundesstraße 14 zwischen Vaihingen Universität in Stuttgart und Dreieck Wildpark. Kommt ein Falschfahrer entgegen. Bitte ganz rechts fahren, nicht überholen. Achtung bitte, ein Falschfahrer auf der Bundesstraße 14 zwischen Vaihingen Universität in Stuttgart und Dreieck Wildpark ist

schlechtes Spiel, kann man beim sogenannten Finale um Bronze, wie es die FIFA ja sich schön rettet, jetzt nicht mehr sagen. Schon 6 Tore, 2-4 steht's. England führt immer noch vor Frankreich, aber Frankreich kämpft sich so langsam ran. Hier ist die alte Hitnacht. Jetzt nochmal mit der Warnung vor dem Falschfahrer. Achtung bitte, auf der B14 weiter zwischen Vaihingen Universität in Stuttgart und dem Dreieck Wildpark ist ein Falschfahrer unterwegs.

0: Hier ist die ARD-Hitnacht. Und Ingo schreibt in seiner Mail ins Studio: Hallo Hanno, heute Magenta TV extra geholt, um England gegen Frankreich zu sehen. Und ich hoffe auf England. Aber schon zur Halbzeit 4:0. Weiter so, Tuchel und Mannschaft. Grüße aus Badeleben von Ingo. Und Ingo, dann müsstest du ja gesehen haben, dass es beinahe das 3:4 gegeben hätte. Also so sicher ist England Sieg ja nun doch noch nicht. Rasantes Spiel offenbar. 0:30 ist es jetzt. Und damit Zeit für den Blick auf die Straßen im Lande. Hier ist der Verkehrsservice in der ARD-Hitnacht. Es ist so gerade eben noch ein neuer Falschfahrer reingekommen. A1 zwischen Elsdorf und Bockel ist ein Falschfahrer gemeldet. Bitte ganz rechts fahren, nicht überholen. Achtung bitte, Falschfahrer auf der Autobahn 1 zwischen Elsdorf und Bockel ist ein Falschfahrer auf der Straße. Weiterhin noch ist dieser Falschfahrer gemeldet in Stuttgart. Jetzt gab es im Übrigen das 3:4. Also jetzt hat es tatsächlich geklappt und das Spiel scheint wieder offen zu sein. Also weiterhin, der Falschfahrer auf der B14 noch aktiv, gab es noch keine Entfernung zwischen Vaihingen, Universität in Stuttgart und Dreieck Wildpark. Das ist jetzt keine so lange Strecke. Ist vorhin ein Falschfahrer gemeldet worden, bitte dort weiter noch rechts fahren, nicht überholen, denn es gab noch keine Entfernung von dort. A5 Frankfurt Richtung Kassel zwischen Nordwestkreuz Frankfurt und Bad Homburger Kreuz. 2 Kilometer Stau wegen einer Baustelle. Die A7 ist zwischen Rothenburg ob der Tauber und Wirnitz wegen Bauarbeiten in beiden Richtungen bis 1 Uhr gesperrt. Die A96 Lindau Richtung München ist in Höhe Kreuz Memmingen wegen einer Nachtbaustelle bis 5.30 Uhr gesperrt. Und die B242 ist zwischen Stiege und Hasselfelde in beiden Richtungen nach einem Unfall gesperrt. Ihnen unterwegs eine gute Fahrt durch die Nacht. Kommen Sie gut ans Ziel.
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0: Und für alle munter im Studio ist Hanne Bauer. Schönen Gruß aus Magdeburg. Schönen Sonntag.

0: Mensch, da hätte es doch glatt eben beinahe das 4:4 gegeben, aber beinahe 4:4 ist eben immer noch 3:4. Frankreich arbeitet sich langsam ran an England. 3:4, das Spiel um Bronze. Mit sanfter Hand haben wir sie hier massiert, ihre Öhrchen mit Chris de Burgh, Tender Hands. So ist die ARD-Hitnacht und ganz besonders freue ich mich, dass mein lieber Kollege Ben Streubel sich gerade gemeldet hat. Der hört nämlich auch gerade Radio. So oft senden wir parallel die Nachtsendungen. Er in der Popnacht und ich hier in der ARD-Hitnacht.
1: So, lieber Hanno, ich höre dich gerade hier besonders ein. Wir sind in Hamburg unterwegs hier mit einer kleinen Truppe. Einen lieben Gruß ins Studio vom Benny B.
0: Ah, da habe ich mich natürlich sehr drüber gefreut und wünsche dann natürlich eine ganz besonders tolle Zeit dann in Hamburg. Und wahrscheinlich ist dort sowieso gerade der Bär, da steppt doch der Bär, oder? Unterwegs, wenn man dann nachts durch die Stadt geht. Wunderbar, liebe Grüße an Benny Bär zurück.
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0: So, und das hier ist der richtige Rhythmus der Nacht. Egal ob jetzt ARD-Popnacht oder die ARD-Hitnacht. Bei uns läuft immer der Rhythm of the Night. Wir sind der Barsch.

0: Der Rhythmus der Nacht tickt heute ganz besonders schnell. Fußball, Hörergrüße und ihre Geschichten im Radio, sowie die aktuellsten Verkehrsmeldungen. Und zumindest auf meinem Verkehrsmonitor steht jetzt gerade im Moment alles auf grün. Das heißt, es gibt die Entwarnungen vor den Falschfahrern. Erstmal von der Autobahn 1, kein Falschfahrer mehr. Zwischen Elsdorf und Bockel fahren alle wieder in die richtige Richtung. Wie genau auch auf der Bundesstraße 14 in Stuttgart. Zwischen Waringen, Universität und Dreieck Wildpark alles wieder in Ordnung.
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Hier ist die ARD Hitnacht. Und jetzt wird sich jemand sehr freuen in Hannover. Und zwar... Jetzt ist mir die E-Mail gleich wieder weggerutscht. Ja, so passiert das manchmal, wenn so ganz viele E-Mails auf einmal reinkommen, dann passiert das schon, dass die hier alle durchrutschen und ich die dann gar nicht mehr vor mir habe. Auf jeden Fall Traudel in Hannover ist am Radio und sie ist ja ein sehr großer Bryan Adams-Fan, war auch zum Bryan Adams-Konzert, ja, dem letzten im Dezember, was er hier in Deutschland gegeben hat. Und, also nicht sein letztes Konzert, das letzte an Nummern sozusagen, die er hatte, war ja letztes Jahr sowieso auch schon mehrmals unterwegs zu Konzerten. Aber dann im Dezember kam er eben nochmal nach Wolfsburg zurück und hat hier ein wunderschönes Konzert gegeben. Jetzt ist Traudel auch am Radio und hatte mich schon gefragt, wann ist denn Bryan endlich mal wieder zu hören? Jetzt, Traudel, ist es soweit. Unser Musikredakteur Sören Buchholz hat Bryan Adams für jetzt eingeplant mit seinem herrlichen Heaven. 0:45 ist es. Ha, wie schnell die Geisterstunde auch wieder vergeht.

0: ist die RD-Hitnacht. Und Tine und Michael, die haben mir geschrieben, moin Hanno, Fußball schauen wir nicht. A, weil es uns nicht reizt. B, weil wir die Geldmeisterschaft nicht unterstützen würden. Und C, weil wir seit Jahren gar kein Fernsehen sehen. Wir bevorzugen Radio zu hören und mit der Gang Zeit zu verbringen. Die Gang, das sind heute Abend natürlich unsere 5 Hunde, eine verrückte zusammengewürfelte Gruppe aus meist älteren Hundedamen und Herren. Hunden, die nämlich keiner mehr wollte. Passt zu uns, wir kennen die Menschen und umgeben uns deshalb mit Hunden. Die Alten, in Klammern Menschen, werden ja auch gerne vergessen, also kümmern wir uns auch um sie. Dir wünschen wir eine angenehme Nacht mit inspirierenden Zuhörern, vielleicht auch nette Nachrichten von zu Hause und nach der Sendung dann wieder stürmisches Hundekuscheln mit deinen Zweien beim Heimkommen. Genau, meine zwei, das sind Spacey und Laika, meine zwei Wischlerhunde. Es grüßen dich Micha und Tine. Ja, und Micha und Tine, ich grüße natürlich wie verrückt zurück und schön, dass ihr euch so um die Vierbeiner kümmert, wie auch um die älteren Menschen.
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0: Vorhin, als wir uns trennen mussten, haben meine zwei auch geguckt und haben gesungen. Wir hören jetzt hier No Mercy in der ARD-Hitnacht.

Freunde, wir haben es bald geschafft. Die Geisterstunde ist dann rum in 3 Minuten und das Finale der WM um Bronze auch. 7 Minuten Nachspielzeit laufen gerade beim Spielstand von 5:3 aus englischer Sicht. Falls hier noch was passiert vor den Nachrichten, schreibt

0: Ich wollte schreien. 4-5 steht's.
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2: Um 1 Uhr mit Ronald Lessig. Bundeskanzler Merz will offenbar noch in diesem Monat klären, wer neuer Fraktionschef der Union im Bundestag werden soll. Der bisherige Vorsitzende Spahn war gestern im Zuge der Leihmutter-Affäre zurückgetreten. Aus der Nachrichtenredaktion Daniel Runge.
3: Als Top-Kandidat für die Spahn-Nachfolge gilt Kanzleramtschef Frei, ein enger Vertrauter von Merz. Aber auch Innenminister Dobrindt und CDU-Generalsekretär Lindemann werden hoch gehandelt. Gewählt wird der neue Fraktionschef von den Abgeordneten. Spahn hatte erst vor wenigen Tagen bekannt gegeben, dass er und sein Ehemann mit Hilfe einer Leihmutter in den USA ein Kind zur Welt gebracht haben, was in Deutschland verboten ist. Auch Parteikollegen hatten Spahn deshalb mangelnde Glaubwürdigkeit vorgeworfen.
2: Nach dem Sturz eines Bahnmitarbeiters aus einem fahrenden Zug in Baden-Württemberg hat es das zuständige Amtsgericht abgelehnt, gegen einen tatverdächtigen Fahrgast Haftbefehl zu erlassen. Dem Vorfall war eine gewaltsame Auseinandersetzung vorausgegangen. Nach Angaben der Ermittler soll der Fahrgast bei einer Ticketkontrolle aggressiv geworden und einen Bahnmitarbeiter angegriffen haben. Bei dem Gerangel sei eine Tür beschädigt worden. Durch den entstandenen Spalt sei der Bahnmitarbeiter schließlich bei Tempo 120 aufs Gleisbett gestürzt. Sein Zustand sei kritisch, aber stabil. In Jordanien sind 2 US-Soldaten getötet worden. Wie das zuständige Regionalkommando mitteilte, kamen die beiden Männer ums Leben, als sich die amerikanischen Streitkräfte gegen Raketen- und Drohnenangriffe aus dem Iran verteidigten. Ein weiterer Soldat wird noch vermisst. Damit ist die offizielle Zahl der im Irankrieg gefallenen US-Soldaten auf 16 gestiegen. Die AfD in Sachsen-Anhalt ist offiziell in den Wahlkampf gestartet. Die Bundesvorsitzende Weidel sagte auf einer Veranstaltung in der Magdeburger Messehalle, die AfD werde nach der Landtagswahl am 6. September zum ersten Mal den Ministerpräsidenten stellen. In Umfragen lag die Partei in Sachsen-Anhalt zuletzt bei mehr als 40%. Der AfD-Landesverband wird vom Verfassungsschutz als gesichert rechtsextremistisch eingestuft. Das waren die Nachrichten. Das Wetter in Deutschland. Nach letzten Schauern zunächst trocken, später im Nord- und Südwesten Schauer und Gewitter bei 16 bis 8 Grad. Tagsüber in der Südosthälfte Schauer und vereinzelt kräftige Gewitter, später im Südwesten teilweise freundlich, aber von Nordwesten her wieder Schauer und Gewitter bei 18 bis 26 Grad. Am Montag in der Nordosthälfte wechselhaft mit Schauern, sonst heiter bis wolkig bei 18 bis 26 Grad und am Dienstag im Südosten Schauer, sonst freundlicher 18 bis 27 Grad. Es ist 1.03 Uhr.
0: Ganz kurz der Blick nach Florida. 4-6 steht's jetzt. Und es wird immer noch eine Minute gespielt. Also 4-6 der aktuelle Spielstand. Frankreich gegen England. Und jetzt wurde gerade abgepfiffen. So, jetzt Zeit für den Verkehrsservice in der ARD-Hitnacht. A5 Frankfurt Richtung Kassel zwischen Nordwestkreuz Frankfurt und Bad Homberger Kreuz. 2 Kilometer Stau wegen einer Baustelle. Die A14 Halle Richtung Magdeburg ist zwischen Schönebeck und Magdeburg-Reform nach einem Unfall gesperrt. Die A96 Lindau Richtung München ist in Höhe Kreuz Memmingen in einer Nachtbaustelle bis 5.30 Uhr gesperrt. Und die B242 ist zwischen Stiege und Hasselfelde in beiden Richtungen nach einem Unfall gesperrt. Gute Fahrt Ihnen dort, wo Sie unterwegs sind.
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0: Wer hätte das gedacht, dass 10 Tore fallen in einem WM-Spiel um Platz 3? Abgepfiffen wurde gerade 4-6. Spielstand 10 Tore also geschossen in diesem Spiel. Hanno Bauer ist hier in Magdeburg. Ich grüße schön und England damit also im Besitz des Punktes.

0: It's Your Life und die Engländer sind wieder im Leben zurück, würde ich mal sagen, nach diesem spektakulären Spiel.
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0: Das torreichste Spiel der Fußball-Weltmeisterschaft 2026 liegt gerade hinter uns. Das Spiel, von dem Trainer Tuchel vorher noch sagte, dass darauf keiner Bock hätte. Nun war es doch ein spektakuläres Spiel. Holger Dahl.
2: Das war ein Bronzefinale der Superlative. 10 Tore zur Halbzeit. England 4:0 vorne gegen Frankreich. Und das, obwohl die Superstars Harry Kane und Jude Bellingham auf der Bank saßen. Aber Frankreich mit ganz viel Elan im zweiten Abschnitt, unter anderem 2 Toren von Kylian Mbappé, sogar nochmal auf 3:4 ran. Das war das Mbappé-Tor in der 66. Spielminute. Alle dachten, die Entscheidung durch den Foul-Elfmeter von Saka, sein drittes Tor in diesem Bronzematch zum 5:3. Aber nochmal das Comeback von Frankreich, Dembélé in der Nachspielzeit zum 4:5 und Jude Bellingham, der Mittelfeld-Starspieler der Engländer mit dem 6:4. Verrücktes Spiel um Platz 3. England gewinnt 6:4.
0: Dankeschön an unseren Reporter Holger Dahl in Florida.
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0: Hier ist die ARD Hitnacht. Und Barbara und Holger haben geschrieben, hallo ihr Lieben von der ARD Hitnacht. Mein Geist hat auch schon Feierabend gemacht, hat zuerst den Hexenbesen in die Ecke gestellt und ist jetzt ins Bett gegangen und hört die ARD Hitnacht. Also die Barbara, wenn das Fußballspiel zu Ende ist, lege ich mich auch zu meiner Ehefrau ins Bett und höre noch ein bisschen die ARD Hitnacht. Schöne Grüße an alle, die heute Nacht arbeiten müssen. Gruß Barbara und Holger aus Gelsenkirchen.
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0: Ganz liebe Grüße gehen zurück.

0: So, an guten Tagen, da werden wir doch mal sehen, ob es dann heute ein guter Tag für Spanien wird oder für Argentinien. Das wird sich dann am Abend entscheiden. Sven aus Celle hat jedenfalls geschrieben, hallo Hanno Bauer, wollte mal etwas zum WM-Endspiel anmerken. Nachdem Deutschland raus war, habe ich Norwegen und der Schweiz die Daumen gedrückt. Hat ja nun leider nicht geklappt. Und bei dem Finale am Sonntag halte ich es wie seinerzeit Lothar Matthäus. Ob Mailand oder Madrid, Hauptsache Italien, hat er ja gesagt. Ich sage zum Finale in diesem Sinne, ob Spanien oder Argentinien, Hauptsache Europa. Gruß aus Celle, Sven.
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0: So, Hauptsache Europa, Argentinien oder Spanien. Sehr schön. Ich grüße ganz lieb zurück nach Celle. Und wir hören jetzt erstmal Musik aus Frankreich, wenn es recht ist. Hauptsache Europa. Barbacan nämlich. Franz Gall ist hier in der ARD-Hitnacht. Witzige E-Mail. Dankeschön.

Hier im Radio läuft die ARD-Hitnacht auch für alle, die gerade nicht laufen, sondern fahren. Und den aktuellen Verkehrsüberblick, den gibt's ja bei uns wieder zur halben Stunde. Vorher aber schon einmal zum Vorwarnen. Eine aktuelle Meldung, die gerade reingekommen ist, betrifft die Autobahn 3 Passau Richtung Nürnberg. Hier ist zwischen Regensburg-Universität und Kreuz-Regensburg wegen eines brennenden Pkw gesperrt. Bloß damit Sie das vorher schon wissen, gleich die aktuellen Meldungen nach Lionel Richie.

0: 1:30 wird's. Kurze Pause für den Verkehrsservice in der ARD-Hitnacht, die A3 Passau Richtung Nürnberg. Wir haben es gerade eben gehört, ist zwischen Regensburg-Universität und Kreuz-Regensburg wegen eines brennenden PKW gesperrt. Die Autobahn 14 ebenfalls gesperrt, Halle Richtung Magdeburg, und zwar nach einem Unfall zwischen Schönebeck und Magdeburg-Reform. Da kommt gerade noch ein Falschfahrer rein. Achtung bitte auf der B535 zwischen der A5 Heidelberg-Schwetzingen und Schwetzingen-Zentrum Plankstadt. Hier ist ein Falschfahrer gerade gemeldet worden. Bitte ganz rechts fahren, nicht überholen. Auf der B535 zwischen der A5 Heidelberg-Schwetzingen und Schwetzingen-Zentrum Plankstadt ist ein Falschfahrer unterwegs. Vorsicht hier in beiden Richtungen. Wo waren wir? Hier geht's weiter. Auf der Autobahn 96 Lindau Richtung München ist in Höhe Kreuz Memmingen wegen einer Nachtbaustelle bis 5.30 Uhr gesperrt. Die B242 ist zwischen Stiege und Hasselfelde in beiden Richtungen nach einem Unfall gesperrt. Und die Bundesstraße 462 noch. Hier ist zwischen Schramberg und Sulgen-West Haldenhof nach einem Unfall in beiden Richtungen gesperrt. Ihnen unterwegs eine gute Fahrt. Ich wiederhole nochmal die Falschfahrerwarnung auf der Bundesstraße 535 zwischen der A5 Heidelberg-Schwetzingen und Schwetzingen Zentrum Plankstadt. Achtung bitte, hier ist ein Falschfahrer unterwegs.
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0: Mit Hanno Bauer, ich wünsche einen schönen Sonntag. Gruß aus Magdeburg.

Shania Twain in der ARD-Hitnacht. That don't impress me much. Und mich beeindruckt es immer, wie schnell sich mein Postfach füllt und ganz viele E-Mails hier ankommen. Daniela, unsere Rettungshubschrauberpilotin, die aber auch die großen Maschinen, also die großen Flieger fliegt, hat sich gemeldet bei uns in der ARD-Hitnacht und hat geschrieben, hallo Hanno, auch heute genieße ich die Hitnacht bei einem alkoholfreien Cocktail, allerdings bei Freunden am Niederrhein. Die verschiedenen Früchte da drin sind so lecker. Na, dann ist es doch eine Bowle, oder? Und sie hat geschrieben, heute möchte ich mich mal bei Annette aus Leipzig für die lieben Grüße heute Morgen in der ARD-Hitnacht bedanken. Und ganz liebe Grüße auch an Rosi aus Leipzig sowie der gesamten Radiofamilie. Freue mich schon auf die nächste Woche. Ich habe Urlaub und dann werde ich Erfurt und Halle besuchen. Hey, das sind noch meine Städte. Vielleicht mache ich auch mal einen Abstecher nach Leipzig. Na, dann sehen wir uns doch auf jeden Fall. Liebe Dani, ist schon ausgemacht. Und ich wünsche allen Hörern und Hörerinnen sowie unserem Kapitän Hanno, der uns so schön durch die Nacht führt, ein wunderschönes Wochenende. Eure Daniela aus Oberhausen und München. Daniela, ich wünsche jetzt erstmal einen schönen Bowle-Abend noch mit Freunden am Niederrhein und wünsche einen schönen Sonntag. Bis bald.

Ein Reggae aus Dänemark. Und eigentlich hatten die Musiker gar nicht vor, einen Welthit zu schreiben, sondern wollten einfach nur entspannte, reduzierte Musik machen. Und dann wurde der Song 1983 zum internationalen Überraschungserfolg. Mit diesem luftigen Beat und den Synthi-Klängen hat's perfekt den Zeitgeist erwischt. Hier ist die ARD Hitternacht, jetzt mit den Boxtops.

0: Mein lieber Fernseh-Ex-Kollege Peter hat sich gerade aus seinem Unruhestand gemeldet. Schreibt mir, wir spielen Banana und trinken gerade Gin und grüßen dich herzlich. Schöne Moderation. Bei Peter liegen da als Worte zum Beispiel Stoffel und Radiologe. Hey, so müsst ihr jetzt aber nicht an mich denken. Peter und Schatzi, seid lieb gegrüßt. Habt einen schönen Abend. Und dann wünsche ich natürlich viel Spaß noch mit dem eingeschalteten Radio und dem Spiel am Tisch.
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Stuart, some guys have all the luck. So, der Radiologe aus der ARD-Hitnacht startet gleich mit Ihnen, mit euch, zusammen in die zweite Nachthälfte. Bis dahin steht jetzt noch folgendes Behandlungsprogramm an. Ja, Musik von Britney Spears, ein Ferngespräch nach Übersee mit dem Electric Light Orchestra und die 2-Uhr-Nachrichten aus Hamburg, aus Köln, Baden-Baden oder Berlin, je nachdem, wo Sie uns gerade hören.

Achtung bitte kurz vor den Nachrichten, noch ein Falschfahrer unterwegs auf der Autobahn 45 zwischen Florstadt und Wölfersheim. Ist ein Falschfahrer gemeldet worden, bitte ganz rechts fahren, nicht überholen. Auf der A45 zwischen Florstadt und Wölfersheim ist ein Falschfahrer auf der Autobahn. Vorsicht hier in beiden Richtungen.

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1: Um 2 Uhr mit Ronald Lessig. Bei der Fußballweltmeisterschaft hat England das Spiel um Platz 3 gewonnen. Die Engländer setzten sich im kleinen Finale mit 6:4 gegen Frankreich durch. Aus dem ARD-WM-Team Hendrik Lückhoff.
2: Es war ein extrem unterhaltsames Spiel. In der ersten Hälfte ging bei Frankreich fast nichts, bei England alles. So führten die Three Lions zur Pause schon mit 4:0. Im zweiten Durchgang zeigte Frankreich mit 4 neuen Spielern aber ein anderes Gesicht, schoss 3 Tore in 18 Minuten und der Ausgleich war möglich. Aber England traf zum 5. Mal. Frankreich schaffte nochmal den Anschluss, aber England setzte den Schlusspunkt mit dem 6:4. Für die Engländer ist Platz 3 das beste WM-Resultat nach dem Titel 1966.
1: Bundeskanzler Merz will die Nachfolge des zurückgetretenen Unionsfraktionschefs Spahn offenbar noch in diesem Monat klären. Das war am Abend aus dem Umfeld des CDU-Chefs zu hören. In Frage kommen mehrere Kandidaten. Dazu Markus Preis aus dem ARD-Hauptstadtstudio.
3: Immer wieder genannt wird Thorsten Frey, der Kanzleramtsminister, daneben auch CDU-Generalsekretär Carsten Linnemann und Alexander Dobrindt von der CSU, derzeit Innenminister. Außerdem gibt es noch eine Reihe weiterer Namen, die allerdings deutlich seltener fallen. Ich nenne mal 2 Beispiele. Nina Waken, die Gesundheitsministerin, oder der bisherige Spahn-Stellvertreter in der Fraktion, Günther Krings. Vor allem Friedrich Merz und Markus Söder werden diese Frage jetzt diskutieren und auch überlegen, welche Umbauten sie dann noch in der Regierung auslösen wollen, wenn ein aktueller Minister zum Zuge käme.
1: Das US-Militär hat nach dem Tod von 2 seiner Soldaten neue Luftangriffe auf Ziele im Iran gestartet. Das zuständige Regionalkommando teilte mit, man wolle damit die iranischen Revolutionsgarden für den jüngsten Angriff bestrafen. Außerdem solle die Fähigkeit des Irans, die Handelsschifffahrt in der Straße von Hormuz zu bedrohen, weiter eingeschränkt werden. Die beiden US-Soldaten waren vorgestern bei iranischen Raketenangriffen in Jordanien getötet worden. Ein weiterer Soldat wird noch vermisst. Die Lage im Waldbrandgebiet in Mecklenburg-Vorpommern hat sich vorerst leicht entspannt. Entwarnung gibt es aber noch nicht. Laut Einsatzleitung ist das Brandgebiet im Müritz-Nationalpark mittlerweile komplett mit sogenannten Kreisregnern eingekesselt. Damit wird der Waldboden befeuchtet. Dadurch hat sich das Feuer zuletzt deutlich langsamer ausgebreitet. Die Löscharbeiten sind schwierig, weil in dem betroffenen Gebiet Munitionsreste liegen. Das waren die Nachrichten. Das Wetter in Deutschland. Nach letzten Schauern zunächst trocken, später im Nord- und Südwesten Schauer und Gewitter bei 16 bis 8 Grad. Tagsüber in der Südosthälfte Schauer und kräftige Gewitter, später im Südwesten freundlich, von Nordwesten neue Schauer bis 26 Grad. Es ist 2:03 Uhr.
4: Schönen Dank fürs 3 Minuten Nachrichtenupdate. Von mir der Blick auf die Straßen im Lande. Hier ist der Verkehrsservice der ARD Hetnacht. Achtung bitte, Falschfahrer weiter auf der Autobahn 45 zwischen Florstadt und Wölfersheim ist ein Falschfahrer gemeldet. Bitte ganz rechts fahren, nicht überholen. Achtung, auf der A45 zwischen Florstadt und Wölfersheim ist ein Falschfahrer unterwegs. Die A3 Würzburg Richtung Frankfurt ist zwischen Hanau und Oberzhausen nach einem Unfall gesperrt. Die Autobahn 71 Suhl Richtung Erfurt ist zwischen Arnstadt Nord und Kreuz Erfurt nach einem Unfall gesperrt. Die Autobahn 96 Lindau Richtung München ist in Höhe Kreuz Memmingen wegen einer Nachtbaustelle gesperrt. Die ganze Nacht bis 5.30 Uhr wird es dauern. Die Bundesstraße 242 ist zwischen Stiege und Hasselfelde in beiden Richtungen nach einem Unfall gesperrt. Und dann noch der Blick auf die Bundesstraße 462. Hier ist zwischen Schramberg und Sulgenbest-Haldenhof nach einem Unfall ebenfalls in beiden Richtungen gesperrt. Ihnen unterwegs eine unfallfreie und gute, muntere Fahrt durch die Nacht.
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4: Hanno Bauer hier in Magdeburg. Ich wünsche einen schönen Sonntag.